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1: Um 3 Uhr mit Olaf Knapp. Die Bundesregierung will die Tabaksteuer stärker erhöhen als bisher vorgesehen. Das geht aus einer sogenannten Formulierungshilfe des Bundesfinanzministeriums für die Koalitionsfraktionen hervor, die dem Redaktionsnetzwerk Deutschland vorliegt. Aus der Nachrichtenredaktion Simeon Laux.
2: Bis zum Jahr 2030 soll der Preis für eine Packung Zigaretten schrittweise auf 11,78 Euro steigen. Das wären etwa 40 Cent mehr als bisher vorgesehen. Grund für die Änderung ist demnach eine Lücke im Bundeshaushalt. Aus Regierungskreisen heißt es laut dem Bericht, die Anhebung dient nicht nur der Haushaltskonsolidierung, sondern auch dem Schutz der öffentlichen Gesundheit. Konkret soll der Tabaksteueranteil von aktuell rund 4 Euro in den kommenden Jahren auf 6,19 Euro klettern.
1: Das US-Militär hat erneut den Iran angegriffen. Damit solle die Fähigkeit des Landes geschwächt werden, zivile Seeleute und Handelsschiffe bei der Durchfahrt durch die Straße von Hormuz zu attackieren, teilten die US-Streitkräfte mit. Medienberichten zufolge richteten sich die US-Angriffe gegen Raketenstellungen und Anlagen zur Luftabwehr sowie gegen Schiffe der iranischen Revolutionsgarden. Das Außenministerium in Teheran verurteilte die Bombardements. Diese hätten alle diplomatischen Bemühungen der vergangenen Monate zunichte gemacht. Die Zahl der Todesopfer bei dem verheerenden Waldbrand in Südspanien ist auf 13 gestiegen. Zuletzt sei eine Britin im Krankenhaus ihren Verletzungen erlegen, teilten die Behörden der Region Andalusien mit. Das Feuer war am vergangenen Donnerstag ausgebrochen und hat rund 7000 Hektar Land niedergebrannt. Etwa 1500 Menschen mussten das Gebiet zwischenzeitlich verlassen. Den Behörden zufolge breitet sich das Feuer inzwischen nicht weiter aus. Der Hamburger Alexander Zverev hat das Finale des Tennisturniers von Wimbledon verloren. Er musste sich dem Weltranglisten-Ersten Jannik Sinner aus Italien geschlagen geben. Aus London Matthias Kammann.
3: Schlüsselmoment war das 8. Spiel des 3. Durchgangs, als Zverev zum ersten Mal seinen Aufschlag abgeben musste und kurz darauf den 3. Satz verlor. Nach 3 Stunden und 46 Minuten hatte Sinner schließlich 6:7, 7:6, 6:3 und 6:4 gewonnen und damit seinen Titel aus dem Vorjahr erfolgreich verteidigt. Alexander Zverev hat ein großartiges Turnier gespielt. Zum Triumph reichte es allerdings nicht ganz.
1: Das Wetter in Deutschland. In der Nacht im Norden und Osten wolkig, an der Ostsee einzelne Schauer oder Gewitter möglich. Tiefstwerte 21 bis 12 Grad. Am Tage dann im Norden und Nordosten teils wolkig mit Schauern oder Gewittern. Im Westen und Süden dagegen länger heiter, Höchstwerte 23 bis 36 Grad. Es ist 3:03 Uhr.
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1: Um 4 Uhr mit Olaf Knapp. Die Bundesregierung will die Tabaksteuer stärker erhöhen als bisher vorgesehen. Das geht aus einer sogenannten Formulierungshilfe des Bundesfinanzministeriums für die Koalitionsfraktionen hervor, die dem Redaktionsnetzwerk Deutschland vorliegt. Aus der Nachrichtenredaktion Simeon Laux.
2: Bis zum Jahr 2030 soll der Preis für eine Packung Zigaretten schrittweise auf 11,78 Euro steigen. Das wären etwa 40 Cent mehr als bisher vorgesehen. Grund für die Änderung ist demnach eine Lücke im Bundeshaushalt. Aus Regierungskreisen heißt es laut dem Bericht, die Anhebung dient nicht nur der Haushaltskonsolidierung, sondern auch dem Schutz der öffentlichen Gesundheit. Konkret soll der Tabaksteueranteil von aktuell rund 4 Euro in den kommenden Jahren auf 6,19 Euro klettern.
1: Das US-Militär hat erneut den Iran angegriffen. Damit solle die Fähigkeit des Landes geschwächt werden, zivile Seeleute und Handelsschiffe bei der Durchfahrt durch die Straße von Hormuz zu attackieren, teilten die US-Streitkräfte mit. Medienberichten zufolge richteten sich die US-Angriffe gegen Raketenstellungen und Anlagen zur Luftabwehr sowie gegen Schiffe der iranischen Revolutionsgarden. Das Außenministerium in Teheran verurteilte die Bombardements. Diese hätten alle diplomatischen Bemühungen der vergangenen Monate zunichte gemacht. In Brüssel legt ein Expertengremium heute Empfehlungen für eine Regulierung von Social Media vor. Konkret geht es auch um Altersbeschränkungen. Aus Brüssel, Katrin Schmidt.
3: Ein Expertenrat hat im Auftrag der Kommissionschefin im vergangenen halben Jahr Erkenntnisse und Erfahrungen zum Einfluss von Social Media und zur Wirkung von Altersgrenzen untersucht. Die heutigen Empfehlungen sind nicht bindend. Es liegt an den einzelnen EU-Staaten, ein konkretes Mindestalter für die Nutzung der Plattformen festzulegen. Die EU-Kommission hat aber zuletzt auch vor einer Zersplitterung in nationale Systeme gewarnt. Aus gutem Grund. Denn wer digitale Altersgrenzen auch technisch durchsetzen will, kommt um die großen Online-Plattformen kaum herum. Und TikTok, Instagram und Co. zusätzliche Pflichten aufzuerlegen, wie sich zum Beispiel auf eine technische Altersverifikation einzulassen, das ist alleinige Zuständigkeit der EU-Kommission.
1: Die Zahl der Todesopfer bei dem Waldbrand in Südspanien ist auf 13 gestiegen. Zuletzt sei eine Britin im Krankenhaus ihren Verletzungen erlegen, teilten die Behörden von Andalusien mit. Das Feuer hat rund 7000 Hektar Land niedergebrannt. Den Behörden zufolge breitet es sich nicht weiter aus. Der Hamburger Tennisprofi Alexander Zverev hat das Finale in Wimbledon verloren. Er unterlag dem Weltranglisten-Ersten Jannik Sinner aus Italien in 4 Sätzen. Das Wetter in Deutschland. Tagsüber im Norden und Nordosten teils wolkig mit Schauern oder Gewittern. Im Westen und Süden dagegen länger heiter. Höchstwerte 23 bis maximal 36 Grad. Es ist 4.03 Uhr.
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1: Um 5 Uhr mit Olaf Knapp. Die Bundesregierung will die Tabaksteuer stärker erhöhen als bisher vorgesehen. Das geht aus einer sogenannten Formulierungshilfe des Bundesfinanzministeriums für die Koalitionsfraktionen hervor, die dem Redaktionsnetzwerk Deutschland vorliegt. Aus der Nachrichtenredaktion Simeon Laux.
2: Bis zum Jahr 2030 soll der Preis für eine Packung Zigaretten schrittweise auf 11,78 Euro steigen. Das wären etwa 40 Cent mehr als bisher vorgesehen. Grund für die Änderung ist demnach eine Lücke im Bundeshaushalt. Aus Regierungskreisen heißt es laut dem Bericht, die Anhebung dient nicht nur der Haushaltskonsolidierung, sondern auch dem Schutz der öffentlichen Gesundheit. Konkret soll der Tabaksteueranteil von aktuell rund 4 Euro in den kommenden Jahren auf 6,19 Euro klettern.
1: Das US-Militär hat erneut den Iran angegriffen. Damit solle die Fähigkeit des Landes geschwächt werden, zivile Seeleute und Handelsschiffe bei der Durchfahrt durch die Straße von Hormuz zu attackieren, teilten die US-Streitkräfte mit. Medienberichten zufolge richteten sich die US-Angriffe gegen Raketenstellungen und Anlagen zur Luftabwehr sowie gegen Schiffe der iranischen Revolutionsgarden. Das Außenministerium in Teheran verurteilte die Bombardements. Diese hätten alle diplomatischen Bemühungen der vergangenen Monate zunichte gemacht. Ein an Ebola erkrankter US-Staatsbürger ist in der Nacht in Frankfurt am Main gelandet und befindet sich nun im dortigen Universitätsklinikum. Es ist ein Mitarbeiter einer humanitären Organisation in der Demokratischen Republik Kongo. Ob es sich um einen Mann oder eine Frau handelt, blieb zunächst offen. Bereits im Mai war ein US-amerikanischer Arzt in Deutschland behandelt worden. Er hatte die Krankheit knapp überlebt. Der Hamburger Tennisprofi Alexander Zverev hat das Finale des Turniers in Wimbledon verloren. Er unterlag dem Weltranglistenersten Jannik Sinner aus Italien in 4 Sätzen. Aus London Ina Kast.
3: Auf der Pressekonferenz nach dem verlorenen Finale konnte Alexander Zverev lächeln. Die Niederlage sei für ihn leichter zu verkraften, weil er vor einem Monat den Titel bei den French Open geholt habe. Zverev machte es der Nummer 1 Jannik Sinner im Wimbledon-Finale lange Zeit schwer. Der Knackpunkt war allerdings der 3. Satz, als Zverev ein Break kassierte und kurz zuvor auf dem Rasen des Center Courts ausgerutscht war. Er überstreckte dabei sein Knie, das direkt nach dem Finale laut Zverev ordentlich geschwollen war. Der 29-Jährige blickt auf 2 sehr starke Wochen in Wimbledon zurück und hat nun bei allen 4 Grand-Slam-Turnieren das Endspiel erreicht.
1: Das waren die Nachrichten. Das Wetter in Deutschland. Tagsüber im Norden und Nordosten teils wolkig, mit Schauern oder Gewittern, im Westen und Süden länger heiter, Höchstwerte 23 bis 36 Grad. Dienstag heiter, teils wolkig, gebietsweise Schauer oder Gewitter, 24 bis 36 Grad. Es ist 5.03 Uhr.
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2: Um 6 Uhr mit Michael Hafke. Die Bundesregierung will die Tabaksteuer stärker erhöhen als bisher vorgesehen. Das geht aus einer sogenannten Formulierungshilfe des Bundesfinanzministeriums für die Koalitionsfraktionen hervor, die dem Redaktionsnetzwerk Deutschland vorliegt. Aus der NDR Nachrichtenredaktion Simeon Laux.
3: Bis zum Jahr 2030 soll der Preis für eine Packung Zigaretten schrittweise auf 11,78 Euro steigen. Das wären etwa 40 Cent mehr als bisher vorgesehen. Grund für die Änderung ist demnach eine Lücke im Bundeshaushalt. Aus Regierungskreisen heißt es laut dem Bericht, die Anhebung dient nicht nur der Haushaltskonsolidierung, sondern auch dem Schutz der öffentlichen Gesundheit. Konkret soll der Tabaksteueranteil von aktuell rund 4 Euro in den kommenden Jahren auf 6,19 Euro klettern.
2: Die USA und der Iran haben sich erneut gegenseitig attackiert. Die US-Armee meldete die vierte Angriffswelle auf die Islamische Republik innerhalb von nur einer Woche. Medienberichten zufolge wurden Raketenstellungen und Anlagen zur Flugabwehr beschossen. Auch seien Schiffe der Revolutionsgarden beschossen worden. Zur Begründung verwies das US-Militär auf iranische Attacken auf Tanker in der für den weltweiten Ölhandel wichtigen Straße von Hormus. Der Iran reagierte auf die neuen Bombardements nach eigenen Angaben mit weiteren Angriffen auf mehrere Golfstaaten. Auch verurteilte die Führung in Teheran die US-Militärschläge. Damit würden alle diplomatischen Bemühungen der vergangenen Monate zunichte gemacht. In Brüssel legt ein Expertengremium heute Empfehlungen dazu vor, wie Social-Media-Plattformen reguliert werden könnten. Konkret geht es unter anderem um Altersbeschränkungen. Aus Brüssel, Katrin Schmidt.
4: Kommissionschefin von der Leyen hat den Schutz von Kindern und Jugendlichen vor rund einem Jahr zu einer der Prioritäten ihrer Amtszeit gemacht. Vor der heutigen Präsentation hat sie bereits erklärt, Argumente für einen verzögerten Zugang von Kindern und Jugendlichen zu Social Media gewinnen an Gewicht. Ein Expertenrat hat im Auftrag der Kommissionschefin im vergangenen halben Jahr Erkenntnisse und Erfahrungen zum Einfluss von Social Media und zur Wirkung von Altersgrenzen untersucht. Die heutigen Empfehlungen sind nicht bindend. Es liegt an den einzelnen EU-Staaten, ein konkretes Mindestalter für die Nutzung der Plattform festzulegen. Die EU-Kommission hat aber zuletzt auch vor einer Zersplitterung in nationale Systeme gewarnt. Aus gutem Grund. Denn wer digitale Altersgrenzen auch technisch durchsetzen will, kommt um die großen Online-Plattformen kaum herum. Und TikTok, Instagram und Co. zusätzliche Pflichten aufzuerlegen, wie sich zum Beispiel auf eine technische Altersverifikation einzulassen, das ist alleinige Zuständigkeit der EU-Kommission.
2: Die von Bundesfamilienministerin Prien geplanten Änderungen beim Unterhaltsvorschuss stoßen auf Kritik. Die Leistung soll nach dem Willen der CDU Politikerin künftig nur noch bis zum 16. statt bis zum 18. Geburtstag überwiesen werden. Das Kinderhilfswerk wirft Prien vor, damit Menschen zu treffen, die ohnehin schon wenig hätten. Grünen-Fraktionschefin Hasselmann kritisierte, Union und SPD versuchten, ihre Haushaltslöcher auf dem Rücken von Familien und Kindern zu sanieren. Einen Unterhaltsvorschuss können Alleinerziehende beantragen, wenn der getrennt lebende Elternteil keinen oder zu wenig Geld für die Kinder zahlt. Der Staat springt dann ein, die Höhe variiert je nach Alter des Kindes. Bei einer Brandkatastrophe in der thailändischen Hauptstadt Bangkok sind nach offiziellen Angaben mindestens 27 Menschen ums Leben gekommen. Medienberichten zufolge liegt die Zahl noch höher. Zudem ist von zahlreichen Verletzten die Rede. Ob sich darunter auch Touristen befinden, ist noch nicht bekannt. Der betroffene Pub liegt in einem Bezirk von Bangkok, der vor allem an Wochenenden von Zehntausenden Menschen besucht wird, darunter auch viele Ausländer. Warum das Feuer in dem Lokal ausbrach, ist unklar. Der Hamburger Tennisprofi Alexander Zverev hat das Finale des Turniers in Wimbledon verloren. Er unterlag dem Weltranglisten Ersten Jannik Sinner aus Italien in 4 Sätzen. Aus London Ina Kast.
5: Auf der Pressekonferenz nach dem verlorenen Finale konnte Alexander Zverev lächeln. Die Niederlage sei für ihn leichter zu verkraften, weil er vor einem Monat den Titel bei den French Open geholt habe. Zverev machte es der Nummer 1 Jannik Sinner im Wimbledon-Finale lange Zeit schwer. Der Knackpunkt war allerdings der dritte Satz, als Zverev ein Break kassierte und kurz zuvor auf dem Rasen des Center Courts ausgerutscht war. Er überstreckte dabei sein Knie, das direkt nach dem Finale laut Zverev ordentlich geschwollen war. Der 29-Jährige blickt auf zwei sehr starke Wochen in Wimbledon zurück und hat nun bei allen 4 Grand-Slam-Turnieren das Endspiel erreicht.
2: Und das waren die Nachrichten. Das Wetter in Norddeutschland. Es gibt erst verbreitet noch Nebel, dann wechseln sich Sonne und Wolken ab, sind auch Schauer und Gewitter möglich und das bei Höchstwerten von 21 Grad an den Küsten und bis 31 Grad etwa in Salzbergen im Emsland. Morgen dann wieder gibt's viel Sonne, dazu auch einige Wolken und es bleibt so heiß, 21 bis 32 Grad. Am Mittwoch ebenfalls viel Sonnenschein und das dann bei 22 bis 33 Grad. Es ist 6.05 Uhr.
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1: Um 7 Uhr mit Michael Hafke. Die Bundesregierung will die Tabaksteuer stärker erhöhen als bisher vorgesehen. Das berichtet das Redaktionsnetzwerk Deutschland und beruft sich auf eine Formulierungshilfe des Finanzministeriums. Aus der NDR Nachrichtenredaktion Lisa Posorske.
2: Aktuell kostet eine Packung mit 20 Zigaretten um die 8 Euro, je nach Marke und Sorte. In den nächsten Jahren soll das schrittweise mehr werden. Bis 2030 soll eine Packung durch höhere Steuern fast 12 Euro kosten. Das sind etwa 40 Cent mehr als erst vor kurzem vom Bundeskabinett beschlossen, heißt es in dem Bericht. Auch die Steuern auf Feinschnitt sollen steigen, also auf Tabak zum Drehen von zum Beispiel Zigaretten oder Zigarren. Teurer werden sollen auch Liquids für E-Zigaretten. Hier steigt der Steueranteil demnach pro Jahr um 1 Cent pro Milliliter. Die Bundesregierung will damit laut Bericht eine Lücke im Haushalt schließen. Sie wolle aber auch die Gesundheit der Menschen besser schützen und generell erreichen, dass weniger Jugendliche und Erwachsene rauchen.
1: Die USA haben erneut Ziele im Iran angegriffen. Es war die 4. Angriffswelle des US-Militärs innerhalb von nur einer Woche. Aus Istanbul, Uwe Lüb.
3: Die USA wollen nach eigenen Angaben Irans Fähigkeiten ausschalten, die Schifffahrt in der Straße von Hormuz zu stören. Nach iranischen Angaben gab es Angriffe auf etliche Orte entlang der Straße von Hormuz und in nordwestlichen Landesteilen. Hier soll auch der Flughafen von Khuzestan bombardiert worden sein. Die Rede ist von mindestens einem Todesopfer. Iran hat als Reaktion auf die neuen Angriffe nach eigenen Angaben Gegenschläge ausgeführt. Dabei seien US-Militärstellungen in Jordanien, Bahrain und Kuwait getroffen worden. Als Folge der Eskalation in der Golfregion ist der Ölpreis gestiegen. UNO-Generalsekretär Guterres schrieb auf X, eine weitere Eskalation hätte katastrophale Folgen für die Sicherheit in der Region und die Weltwirtschaft. Iran und die USA müssten wieder verhandeln.
1: Experten im Auftrag der EU-Kommission präsentieren heute ihre Empfehlungen für ein Social-Media-Verbot für Kinder und Jugendliche. Die Vorschläge sollen Grundlage sein für ein EU-weites Gesetz. Beobachter erwarten, dass sich die Experten ähnlich äußern könnten wie ein deutsches Gremium, das im Juni seine Ergebnisse vorgelegt und zu einem gesetzlichen Mindestalter von 13 Jahren oder zu Beschränkungen für einzelne Dienste geraten hatte. Die Bundesregierung befürwortet eine EU-weite Regelung, arbeitet aktuell aber auch an einem deutschen Gesetz. Die von Bundesfamilienministerin Prien geplanten Änderungen beim Unterhaltsvorschuss stoßen auf Kritik. Die Leistung soll nach dem Willen der CDU-Politikerin künftig nur noch bis zum 16. statt wie bisher bis zum 18. Lebensjahr überwiesen werden. Das Kinderhilfswerk wirft Prien vor, damit Menschen zu treffen, die ohnehin schon wenig hätten. Grünen-Fraktionschefin Hasselmann kritisierte, Union und SPD versuchten ihre Haushaltslöcher auf dem Rücken von Familien und Kindern zu sanieren. Einen Unterhaltsvorschuss können Alleinerziehende beantragen, wenn der getrennt lebende Elternteil keinen oder zu wenig Geld für die Kinder zahlt. Der Staat springt dann ein, die Höhe variiert je nach Alter des Kindes. In einem beliebten Pub in Thailands Hauptstadt Bangkok ist in der Nacht ein Feuer ausgebrochen. Laut Behörden kamen bislang mindestens 27 Menschen ums Leben. Aus Singapur, Ines Burkhardt.
4: Auf Bildern ist zu sehen, wie hohe Flammen aus dem Lokal schlagen. Auf Handyvideos rennen Menschen schreiend und in Panik aus dem Lokal. Nach ersten Informationen wurden die meisten Toten in den Toiletten des Restaurants aufgefunden. Nach etwa einer Dreiviertelstunde gelang es der Feuerwehr und anderen Rettungskräften, den Brand unter Kontrolle zu bringen. Zur mutmaßlichen Ursache gab es zunächst keine Informationen. Die Gaststätte liegt in der Nähe des vielbesuchten Chatuchak-Marktes, der auch international bekannt ist.
1: Der Hamburger Tennisprofi Alexander Zverev hat das Finale des Turniers in Wimbledon verloren. Er unterlag dem Weltranglisten 1. Jannik Sinner aus Italien in 4 Sätzen. Aus London, Ina Kast.
5: Auf der Pressekonferenz nach dem verlorenen Finale konnte Alexander Zverev lächeln. Die Niederlage sei für ihn leichter zu verkraften, weil er vor einem Monat den Titel bei den French Open geholt habe. Zverev machte es der Nummer 1 Jannik Sinner im Wimbledon-Finale lange Zeit schwer. Der Knackpunkt war allerdings der 3. Satz, als Zverev ein Break kassierte und kurz zuvor auf dem Rasen des Center Courts ausgerutscht war. Er überstreckte dabei sein Knie, das direkt nach dem Finale laut Zverev ordentlich geschwollen war. Der 29-Jährige blickt auf zwei sehr starke Wochen in Wimbledon zurück und hat nun bei allen 4 Grand-Slam-Turnieren das Endspiel erreicht.
1: Und das waren die Nachrichten. Das Wetter in Norddeutschland, es ist erst verbreitet, gibt's Nebel, dann wechseln sich Sonne und Wolken ab. Es gibt auch Schauer und Gewitter bei Werten zwischen 21 Grad an den Küsten bis 31 Grad etwa in Salzbergen im Emsland. Morgen wieder viel Sonne, gebietsweise Wolken und 21 bis 32. Am Mittwoch dann ebenfalls viel Sonnenschein und 22 bis 33 Grad. Es ist 7.05 Uhr.
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1: Um 8 Uhr mit Michael Hafke. Die Bundesregierung will die Tabaksteuer stärker erhöhen als bisher vorgesehen. Das berichtet das Redaktionsnetzwerk Deutschland und beruft sich auf eine Formulierungshilfe des Finanzministeriums. Aus der NDR Nachrichtenredaktion Lisa Posorske.
2: Aktuell kostet eine Packung mit 20 Zigaretten um die 8 Euro, je nach Marke und Sorte. In den nächsten Jahren soll das schrittweise mehr werden. Bis 2030 soll eine Packung durch höhere Steuern fast 12 Euro kosten. Das sind etwa 40 Cent mehr als erst vor kurzem vom Bundeskabinett beschlossen, heißt es in dem Bericht. Auch die Steuern auf Feinschnitt sollen steigen, also auf Tabak zum Drehen von zum Beispiel Zigaretten oder Zigarren. Teurer werden sollen auch Liquids für E-Zigaretten. Hier steigt der Steueranteil demnach pro Jahr um 1 Cent pro Milliliter. Die Bundesregierung will damit laut Bericht eine Lücke im Haushalt schließen. Sie wolle aber auch die Gesundheit der Menschen besser schützen und generell erreichen, dass weniger Jugendliche und Erwachsene rauchen.
1: Die USA und der Iran haben sich erneut gegenseitig attackiert. Die US-Armee meldete die 4. Angriffswelle auf die Islamische Republik innerhalb von nur einer Woche. Medienberichten zufolge wurden Raketenstellungen und Anlagen zur Flugabwehr beschossen. Auch seien Schiffe der Revolutionsgarden beschossen worden. Zur Begründung verwies das US-Militär auf iranische Attacken auf Tanker in der für den weltweiten Ölhandel wichtigen Straße von Hormus. Der Iran reagierte auf die neuen Bombardements mit weiteren Angriffen auf mehrere Golfstaaten. Auch verurteilte die Führung in Teheran die US-Militärschläge. Damit würden alle diplomatischen Bemühungen der vergangenen Monate zunichte gemacht. In Brüssel legt ein Expertengremium heute Empfehlungen dazu vor, wie Social-Media-Plattformen reguliert werden könnten. Konkret geht es unter anderem um Altersbeschränkungen. Aus Brüssel, Katrin Schmidt.
3: Ein Expertenrat hat im Auftrag der Kommissionschefin im vergangenen halben Jahr Erkenntnisse und Erfahrungen zum Einfluss von Social Media und zur Wirkung von Altersgrenzen untersucht. Die heutigen Empfehlungen sind nicht bindend. Es liegt an den einzelnen EU-Staaten, ein konkretes Mindestalter für die Nutzung der Plattformen festzulegen. Die EU-Kommission hat aber zuletzt auch vor einer Zersplitterung in nationale Systeme gewarnt. Aus gutem Grund. Denn wer digitale Altersgrenzen auch technisch durchsetzen will, kommt um die großen Online-Plattformen kaum herum. Und TikTok, Instagram und Co. zusätzliche Pflichten aufzuerlegen, wie sich zum Beispiel auf eine technische Altersverifikation einzulassen, das ist alleinige Zuständigkeit der EU-Kommission.
1: Die von Bundesfamilienministerin Prien geplanten Änderungen beim Unterhaltsvorschuss stoßen auf Kritik. Die Leistung soll nach dem Willen der CDU-Politikerin künftig nur noch bis zum 16. statt wie bisher bis zum 18. Lebensjahr überwiesen werden. Das Kinderhilfswerk wirft Prien vor, damit Menschen zu treffen, die ohnehin schon wenig hätten. Grünen-Fraktionschefin Hasselmann kritisierte, Union und SPD versuchten, ihre Haushaltslöcher auf dem Rücken von Familien und Kindern zu sanieren. Einen Unterhaltsvorschuss können Alleinerziehende beantragen, wenn der getrennt lebende Elternteil kein oder zu wenig Geld für die Kinder zahlt. Der Staat springt dann ein. In Litauen sind lange verschollene königliche Insignien aus dem 16. Jahrhundert wiederentdeckt worden. Die wertvollen Grabbeigaben der litauisch-polnischen und österreichischen Herrscher wurden in der Krypta der Kathedrale von Vilnius entdeckt. Es handelt sich unter anderem um die Grabkronen und Insignien von König Alexander Jagiellon und den beiden Königinnen Elisabeth von Habsburg und Barbara Radziwill. Die Artefakte waren zu Beginn des Zweiten Weltkriegs 1939 versteckt worden, um sie vor Zerstörung und Plünderung zu schützen. Jahrzehntelang galten sie als verschollen. Experten fanden die Insignien schließlich hinter einer zugemauerten Treppennische der Kathedrale. Der Hamburger Tennisprofi Alexander Zverev hat das Finale des Turniers in Wimbledon verloren. Er unterlag dem Weltranglisten-Ersten Jannik Sinner aus Italien in 4 Sätzen. Aus London Ina Kast.
4: Auf der Pressekonferenz nach dem verlorenen Finale konnte Alexander Zverev lächeln. Die Niederlage sei für ihn leichter zu verkraften, weil er vor einem Monat den Titel bei den French Open geholt habe. Zverev machte es der Nummer 1 Jannik Sinner im Wimbledon-Finale lange Zeit schwer. Der Knackpunkt war allerdings der 3. Satz, als Zverev ein Break kassierte und kurz zuvor auf dem Rasen des Center Courts ausgerutscht war. Er überstreckte dabei sein Knie, das direkt nach dem Finale laut Zverev ordentlich geschwollen war. Der 29-Jährige blickt auf zwei sehr starke Wochen in Wimbledon zurück und hat nun bei allen 4 Grand-Slam-Turnieren das Endspiel erreicht.
1: Und das waren die Nachrichten. Das Wetter in Norddeutschland, es gibt länger Sonne und Wolken, später aber auch Schauer und Gewitter bei Werten zwischen 21 Grad an den Küsten und bis 31 Grad etwa in Salzbergen im Emsland. Morgen dann wieder viel Sonne, gebietsweise auch wolkige Abschnitte, 22 bis 32 Grad. Am Mittwoch Sonne, größtenteils trocken, 22 bis 31 und auch am Donnerstag bleibt es freundlich und 23 bis 32 Grad. Es ist 8.05 Uhr.
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1: Um 9 Uhr mit Claudia Drews. Die Bundesregierung will die Tabaksteuer stärker erhöhen als bisher vorgesehen. Das geht aus einer sogenannten Formulierungshilfe des Bundesfinanzministeriums für die Koalitionsfraktionen hervor, die dem Redaktionsnetzwerk Deutschland vorliegt. Aus der NDR Nachrichtenredaktion Simeon Laux.
2: Bis zum Jahr 2030 soll der Preis für eine Packung Zigaretten schrittweise auf 11,78 Euro steigen. Das wären etwa 40 Cent mehr als bisher vorgesehen. Grund für die Änderung ist demnach eine Lücke im Bundeshaushalt. Aus Regierungskreisen heißt es laut dem Bericht, die Anhebung dient nicht nur der Haushaltskonsolidierung, sondern auch dem Schutz der öffentlichen Gesundheit. Konkret soll der Tabaksteueranteil von aktuell rund 4 Euro in den kommenden Jahren auf 6,19 Euro klettern.
1: Der Konflikt zwischen den USA und dem Iran um die Kontrolle der Straße von Hormus droht weiter zu eskalieren. Der Iran attackierte nach eigenen Angaben amerikanische Stützpunkte in mehreren Golfstaaten. Vorher hatte das US-Militär wieder Ziele im Iran angegriffen. Aus New York, Martin Ganselmeier.
3: Es war bereits die vierte Angriffswelle innerhalb von einer Woche. Zur Begründung teilte das zuständige US-Regionalkommando CENTCOM mit, der Iran solle in seiner Fähigkeit eingeschränkt werden, Handelsschiffe in der Straße von Hormuz anzugreifen. Nach Angaben von US-Medien richteten sich die Angriffe gegen iranische Raketenstellungen, Anlagen zur Luftabwehr und Boote der iranischen Revolutionsgarden. Jedes Mal, wenn Iran uns angreift, schlagen wir 20 Mal so stark zurück, drohte US-Präsident Trump. Er widersprach auch iranischen Angaben, wonach die Durchfahrt durch die Meerenge bis auf Weiteres verboten sei.
1: Experten werden der EU-Kommission heute Vorschläge für die Einführung eines Mindestalters für soziale Netzwerke vorlegen. Kommissionspräsidentin von der Leyen wird den Report am Vormittag in Brüssel entgegennehmen. Aus der NDR-Nachrichtenredaktion Thorsten Lange.
4: Zwar gibt es auch auf nationaler Ebene Debatten über eine Altersgrenze, eine europaweite Regelung hätte aber Vorrang. Für Deutschland haben Experten schon Vorschläge gemacht. Eine Gruppe plädiert dafür, per Gesetz ein Mindestalter von 13 Jahren für Social-Media-Plattformen wie TikTok oder Instagram festzulegen. 13- bis 15-Jährige sollen einen Zugang nur mit Zustimmung der Eltern erhalten und auch nur in eingeschränkter Form. Sie sollen beispielsweise keine personalisierte Werbung oder Push-Nachrichten erhalten.
1: Die von Bundesfamilienministerin Prien geplanten Änderungen beim Unterhaltsvorschuss stoßen auf Kritik. Die Leistung soll nach dem Willen der CDU-Politikerin künftig nur noch bis zum 16. statt wie bisher bis zum 18. Lebensjahr überwiesen werden. Das Kinderhilfswerk wirft Prien vor, damit Menschen zu treffen, die ohnehin schon wenig hätten. Ähnlich äußerte sich Grünen-Fraktionschefin Hasselmann. Einen Unterhaltsvorschuss können Alleinerziehende beantragen, wenn der getrennt lebende Eltern Teil kein oder zu wenig Geld für die Kinder zahlt. Der Staat springt dann ein. Der Hamburger Tennisprofi Alexander Zverev hat das Finale des Turniers in Wimbledon verloren. Er unterlag dem Weltranglisten-Ersten Jannik Sinner aus Italien in 4 Sätzen. Aus London Ina Kast.
5: Auf der Pressekonferenz nach dem verlorenen Finale konnte Alexander Zverev lächeln. Die Niederlage sei für ihn leichter zu verkraften, weil er vor einem Monat den Titel bei den French Open geholt habe. Zverev machte es der Nummer 1 Jannik Sinner im Wimbledon-Finale lange Zeit schwer. Der Knackpunkt war allerdings der dritte Satz, als Zverev ein Break kassierte und kurz zuvor auf dem Rasen des Center Courts ausgerutscht war. Er überstreckte dabei sein Knie, das direkt nach dem Finale laut Zverev ordentlich geschwollen war. Der 29-Jährige blickt auf 2 sehr starke Wochen in Wimbledon zurück und hat nun bei allen 4 Grand-Slam-Turnieren das Endspiel erreicht.
1: Der Schauspieler Sam Neill ist tot. Nach Angaben seiner Familie starb der Neuseeländer im Alter von 78 Jahren plötzlich und unerwartet. 2023 hatte Neill bekannt gemacht, dass er an Leukämie erkrankt ist. Laut seiner Familie war er zum Zeitpunkt seines Todes aber krebsfrei. Neills Schauspielkarriere begann in den 1970er Jahren. Zu den bekanntesten Filmen, die er mit seinen Rollen mitprägte, zählen Jurassic Park und Das Piano. In der Gangsterserie Peaky Blinders verkörperte er einen Widersacher der Hauptfigur Tommy Shelby. Das waren die Nachrichten. Das Wetter in Norddeutschland, längere Zeit sonnig, Wolken sind auch dabei, später auch Schauer und Gewitter, Höchstwerte 21 Grad an den Küsten bis 31 etwa in Salzbergen im Emsland. Morgen viel Sonne, gebietsweise auch wolkige Abschnitte bei maximal 22 bis 32 Grad. Es ist 9.05 Uhr.
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1: Um 10 Uhr mit Claudia Drews. Die Bundesregierung will die Tabaksteuer stärker steigen lassen als bisher geplant. Das berichtet das Redaktionsnetzwerk Deutschland und zitiert eine Formulierungshilfe des Finanzministeriums. Aus der Nachrichtenredaktion Lisa Posorske zu den Gründen.
2: Also einmal gibt's im Bundeshaushalt eine große Lücke und die will die Regierung mit den zusätzlichen Steuereinnahmen stopfen. Dann will sie laut dem Bericht die öffentliche Gesundheit schützen. Und sie will generell auch erreichen, dass weniger Jugendliche und Erwachsene rauchen. Deshalb sollen die Steuern schrittweise deutlich steigen und damit auch die Preise. Aktuell kostet eine Packung mit 20 Zigaretten um die 8 Euro, je nach Marke und Sorte. Bis 2030 soll eine Packung fast 12 Euro kosten. Das wären etwa 40 Cent mehr als das, was das Bundeskabinett ja erst vor kurzem beschlossen hat. Auch Feinschnitt soll teurer werden. Das ist Tabak, den man benutzt, wenn man seine Zigaretten selber dreht. Mehr kosten sollen auch Liquids für E-Zigaretten. Da steigt der Steueranteil demnach pro Jahr um je 1 Cent pro Milliliter.
1: In der Golfregion gehen die Gefechte weiter. Die USA feuerten in der Nacht Raketen auf den Iran. Die Islamische Republik griff ihrerseits erneut benachbarte Staaten an. Aus Kairo, Nina Amin.
3: Kuwait meldete am frühen Morgen, dass seine Luftabwehr feuert. Ob es Schäden oder Opfer gibt, dazu sagte das kuwaitische Militär zunächst nichts. Schon in den vergangenen Tagen war das kleine Land am nordöstlichen Ende des Persischen Golfs Ziel iranischer Raketen. Hintergrund sind iranische Vergeltungsschläge gegen US-Angriffe. In Kuwait befinden sich mehrere wichtige US-Militärstützpunkte. In Bahrain griff der Iran nach Angaben von iranischen Staatsmedien ein US-Drohnen-Kommandozentrum an. In dem Inselstaat wurde in der vergangenen Nacht mehrmals Alarm ausgelöst. Das Innenministerium rief die Bewohner auf, Ruhe zu bewahren und Schutz zu suchen. Auch in Jordanien meldete die Nachrichtenagentur Petra am Morgen, dass 4 Raketen aus dem Iran abgefangen worden seien.
1: Experten im Auftrag der EU-Kommission präsentieren heute ihre Empfehlungen für ein Social-Media-Verbot für Kinder und Jugendliche. Die Vorschläge sollen Grundlage sein für ein EU-weites Gesetz. Beobachter erwarten, dass sich die Experten ähnlich äußern könnten wie ein deutsches Gremium, das im Juni seine Ergebnisse vorgelegt und zu einem gesetzlichen Mindestalter von 13 Jahren oder zu Beschränkungen für einzelne Dienste geraten hatte. Die Bundesregierung befürwortet eine EU-weite Regelung, arbeitet aktuell aber auch an einem deutschen Gesetz. Die Pläne von Bundesfamilienministerin Prien, beim Unterhaltsvorschuss für Alleinerziehende zu kürzen, stoßen auf Kritik. Der Staat treffe damit Menschen, die ohnehin schon wenig hätten, so die Grünen. Zuletzt hatten mehr als 850.000 Kinder und Jugendliche den Vorschuss bekommen. Aus Berlin, Chris Berdrow.
4: Das Geld können Alleinerziehende beantragen, wenn der getrennt lebende Elternteil keinen oder zu wenig Unterhalt für die Kinder zahlt. Meistens sind das Väter. Ein Sprecher des Familienministeriums bestätigte Pläne, dass das Geld nur noch bis zum 16. und nicht mehr wie jetzt bis zum 18. Geburtstag eines Kindes gewährt werden soll. Grünen-Fraktionschefin Britta Haselmann kritisierte, Kürzungen der Regierung treffen immer die gleichen. Union und SPD versuchten, ihre Haushaltslöcher auf dem Rücken von Familien, Alleinerziehenden und Kindern zu sanieren.
1: In einem beliebten Pub in Thailands Hauptstadt Bangkok ist in der Nacht ein Feuer ausgebrochen. Mindestens 27 Menschen starben, 63 Personen wurden verletzt. Aus Singapur, Ines Burkhardt.
5: Bisher sind laut der deutschen Botschaft in Bangkok 10 von 27 Toten identifiziert, darunter sind keine Deutschen. Es gab wohl einen elektrischen Kurzschluss in einer Klimaanlage in der Decke der Bar. Das sind erste Erkenntnisse lokaler Behörden, die Untersuchungen laufen noch. Laut Rettungskräften wurden die meisten Toten in den Toiletten im hinteren Teil des Ladens gefunden. Die Menschen sind offenbar nach hinten gelaufen, um sich vor den Flammen zu retten und auf der Suche nach Ausgängen.
1: In Litauen sind lange verschollene königliche Insignien aus dem 16. Jahrhundert wiederentdeckt worden. Die wertvollen Grabbeigaben der litauisch-polnischen und österreichischen Herrscher wurden in der Krypta der Kathedrale von Vilnius entdeckt. Es handelt sich unter anderem um die Grabkronen und Insignien von König Alexander Jagiellon und den beiden Königinnen Elisabeth von Habsburg und Barbara Radziwiłł. Die Artefakte waren zu Beginn des Zweiten Weltkriegs 1939 versteckt worden, um sie vor Zerstörung und Plünderung zu schützen. Das waren die Nachrichten. Das Wetter in Norddeutschland, Sonne und Wolken im Wechsel, später Schauer und Gewitter möglich, 21 Grad an den Küsten bis 31 in Salzbergen im Emsland. Es ist 10.05 Uhr.
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7: Aber dass sie sich nun dahingestellt hat und einen Auftritt live gemacht hat, war dann doch ein Mörderflop. Das merkte ich schon bei den Proben. Wir mussten dann raus aus der Halle, selbst wir aus unseren Kabinen mussten raus, weil es hieß, Madonna probt.

0: Da singt Madonna. Und Madonna ist das Thema dieses Podcastes Urban Pop Musik Talk mit Peter Urban. Das ist hier der zweite Teil über Madonna. Wir haben in einem ersten Teil gesprochen über ihre Karriere bis Ende der 80er Jahre. Und da schließen wir jetzt an. Herzlich willkommen, Peter.
1: Hallo, okay, ich bin immer noch ganz drin in diesem Groove, in diesem Vogue. Ein wunderbarer Song. Mein Gott, der holt einen gleich wieder so rein. Ein Song natürlich über Mode. Offensichtlich.
0: Das und, ist ja und nicht umsonst Vogue. Sie springt ja später in diesem berühmten Rap-Teil, spricht sie ja ganz viel über so Hollywood, Glamour, Rita Hayworth und Gene Kelly. Also klassisches Hollywood-Kino, 40er, 50er Jahre, Stilikonen, groß ausgestattet, große Leinwandstars, kann man sagen. Anne Monroe, Dietrich and DiMaggio, Marlon Brando, Jimmy Dean, on the cover of a magazine. Und da knüpfen wir jetzt auch an. Madonna ist ja in dieser Zeit, in der wir über sie sprechen, Ende der 80er, Mitte der 80er Jahre, nicht nur zu einer sehr erfolgreichen Musikerin geworden, sondern sie ist der ansagende weibliche Pop-Superstar, kann man sagen. Also die Superlative türmen sich ein bisschen auf bei ihr. Sie hat, man kann sagen, ich glaube, das Selbstverständnis auch wie ein weiblicher Popstar ist, quasi neu aufgesetzt und hat da auch eine große Vorbildrolle gespielt, oder?
1: Ja, sie war der Popstar der 80er. Also sie bekam auch die Auszeichnung Ende der 80er, Anfang der 90er. Rolling Stone oder andere haben dann gesagt, also der Star der 80er. Und ich meine, da waren Michael Jackson und Prince waren auch aktiv. Also insofern, das war schon eine große, große Bedeutung, die sie erreicht hatte in diesen vielen Jahren und hatte dann auch noch am Ende dieser Dekade, also mit Like a Prayer, ein fantastisches Album gemacht, ihren Ruhm noch verbreitert und nun ging es weiter.
0: Genau, Madonna wollte, das haben wir vorher ja auch schon erzählt, im ersten Teil hatte sie auch schon einige Versuche gemacht, eigentlich immer irgendwie weiter und immer mehr und das nicht nur musikalisch, sondern oder in ihrer, sagen wir mal, Performance auf der Bühne, sondern sie wollte gerne zum Film. Das war in mehreren Versuchen ein bisschen geglückt, einiges sehr gut. Desperately Seeking Susan hatten wir erwähnt und andere Filme sind doch ein bisschen untergegangen, weil sie einfach auch nicht richtig und nicht richtig gut waren. Dann gab es 1990 eine ungewöhnliche Geschichte und zwar eine Art Comic-Verfilmung, nicht des Comics, amerikanisch sehr bekannt, Dick Tracy. Was ist das für ein Comic?
1: Ja, so ein Privatdetektiv, der überall rum mit seinem gelben Mantel herumforscht und das wurde verfilmt. Warren Beatty hatte diese Geschichte, glaube ich, auch inszeniert selbst, ne? Und hatte also die Rechte gekauft und hat sich dann als Partnerin Madonna geholt. Wie es so oft ging, landete es dann auch im Bett. Also selbst mit diesem berühmten Hollywood-Filmstar, der ja nun etliche Jahre älter war als
0: sie. Und auch etliche Affären hatte übrigens, ja.
1: Etliche Affären. Es gab eben einen Film. Ich ehrlich gesagt, ich weiß gar nicht, wie gut der Film war. Ich habe ihn mir nie richtig angeguckt. Ich habe nur die Musik immer gehört.
0: Also der Film ist bonbonbunt, so sollte er auch sein. Das ist das Originelle daran. Also dieses bunten Comicstrip-Bilder, die man so vielleicht von Dick Tracy womöglich in Deutschland ja nicht so bekannt mal gesehen hat, also dass er eben keinen beigen Mantel, Trenchcoat hat, sondern einen gelben, das ist da auch zu sehen. Ja. Und dann spielt, glaube ich, Dustin Hoffman mit, aber mit einer Gesichtsmaske, man erkennt ihn also nicht richtig. Das hat dann was, sehr, wirklich bleibt sehr comichaft. Und das Tollste eigentlich, finde ich, also der Film geht so, sagen wir mal, das hat ja ein bisschen diesen Philip Marlowe-Stil oder so Sam Spade oder sowas, genau. so ist das daran angelehnt. Das Tollste ist eigentlich, finde ich persönlich, der Name, den Madonna in diesem Film hat, der ist nämlich Breathless Mahoney. Das ist ihr Rollenname. Was ein toller Name. Ja. Und sie ist natürlich die blonde Frau, die alles durcheinander bringt. Das gibt's ja eigentlich auch ganz oft in diesen Filmen. Ja. Und das ist ihre Rolle, deckungsgleich offenbar zum Leben mit Warren Beatty zusammen. Ja. Das ist auch so eine Madonna-Pointe.
1: Und da war die Ehe mit, das sollten wir dann auch erwähnen, mit Sean Penn schon vorbei. Da war schon die Scheidung eingereicht. Also der Soundtrack dazu hieß dann auch I'm Breathless.
0: Daher kommt's.
1: Music from and inspired by the film. Also war nicht nur direkt der Soundtrack, sondern es war auch Musik, die dadurch inspiriert war und aber auch drei Songs von einem der berühmtesten Film- oder Musical- und Broadway-Songschreiber, die es gab, Stephen Sondheim. Der hat also Sooner or Later zum Beispiel geschrieben, ein wunderbarer Song, der auch den Oscar dann gewann.
0: Ja, den Film-Song-Oscar hat Madonna damit bekommen.

0: Das ist schon ganz gut, ne? Ja.
1: Also ich liebte den Soundtrack damals. Ich fand das toll. Ich war auch ein bisschen überrascht, dass sie sich an solche 30er, 40er Jahre Sounds und Klänge, Big Band Arrangements ranmachte und das aber gut machte. Sie sang das echt ganz überzeugend, nicht mit der vollsten Stimme, muss man aber auch nicht, aber sie hatte das Timbre, sie hatte die Einstellung und die Überzeugungskraft für solche Musik fand ich echt ganz fabelhaft. Und dazu hat sie dann eigene Songs geschrieben, die dann zur Story passten, wie Hanky Panky.

0: was ja dann musikalisch, thematisch dann nicht dazu zu passen scheint, aber doch irgendwie dazu passt, ist der Song, den wir am Anfang gehört haben, dieser Ausgabe, genau. Nämlich Vogue, der Song Vogue.
1: Ja, der war dann da hinten dran noch dran und dann stilistisch natürlich eine andere Welt, aber vom Inhalt natürlich Film, Mode und so. Aber dieser absolute traumhafte Dance Groove der Nummer war schon toll und ungewöhnlich und zeigte eigentlich so die wahre Situation.

Albums, also ganz, ganz klar. Und zeigte der Weg in die Zukunft. Denn die Zukunft war erstmal auch eine Rückschau, denn im selben Jahr veröffentlichte sie eine Compilation ihrer größten Hits, Immaculate Collection. Also eine Immaculate, reine, blütenreine Kollektion. Auch ein sehr, sehr anspruchsvoller Titel, aber sie hatte ja recht. Die Auswahl war wirklich große Klasse, wenn man dann in diesen, weiß nicht, wie viele Nummern drauf sind, alle ihre Hits hintereinander hört, die auch nochmal teilweise remixed waren. Das war blendend. Also das war schon, zeigte, die hat schon in den 80ern was erreicht. Und dann gab's da zwei neue Songs drauf. Die waren wirklich spektakulär. Eine Zusammenarbeit mit dem damals noch unbekannten Lenny Kravitz. Das Stück hieß Justify My Love. Sie spricht da nur. Sie spricht eigentlich so eine erotische Geschichte, erzählt sie unter einem Groove, den Kravitz kreiert hatte. Der war wirklich faszinierend. Ich fand das toll, was da war.

0: Der Song ist toll und das Video war wieder einmal, möchte ich sagen, total spektakulär.
1: Also wahnsinnig. Schwarz-weiß, eine Szene, eine Businessfrau kommt ins Hotel, total erschöpft. Und dann sieht sie in irgendeinem Zimmer, sieht sie da ein Paar, das sich liebt, wird dadurch irgendwie animiert und auf einmal entsteht da eine Geschichte, die wirklich sehr, sehr erotisch gefilmt ist und die absolut harmonisch ist. Trotzdem durfte dieses Video nicht gezeigt werden. Das lief selbst bei MTV erstmal nur im Spätabendprogramm, im Fernsehen erstmal gar nicht, weil es doch schon Szenen hatte, die gewagt waren. Da waren also irgendwie zwei Männer, eine Frau und so weiter. Dinge, die also Tabubrüche angeblich waren in der Zeit.
0: War die Reaktion damals eher, ach guck mal, Madonna ist schon wieder am Puls der Zeit und drückt da in eine Richtung, wo es etwas zu kritisieren gibt, wo man die Grenzen der Wahrnehmung und auch der Toleranz womöglich mal weiten sollte? Oder war das etwas von, ach guck mal, da ist sie schon wieder mit ihrer, ich sag mal, Sexmasche, da hat sie, weil das ist ja ein Provokationspotenzial, das sie auch wirklich immer abgerufen hat.
1: Oder? Klar, aber hier war es eine Sexmasche, die recht überzeugend war. Früher war es eher so ein bisschen, naja, albern, ne? Das muss man gar nicht so ernst nehmen. Aber hier fand ich das schon, also ein künstlerischer Ausdruck einer Geschichte, die erzählt wurde. Nicht nur reine Provokation. Also ich glaube schon, dass das einfach natürlich auch im Geiste der Zeit war. Das war also sexuelle Freiheit, sexuelle Tabus brechen, viele Dinge wie SM oder andere Gewohnheiten, die dann auf einmal in die Öffentlichkeit kamen, die früher nur immer im Geheimen irgendwie beleuchtet worden waren. Das hat sie gewagt. Insofern hat sie schon da einen Tabubruch begangen. Das war spektakulär, aber es war hier nicht peinlich, fand ich. Also insofern war es wirklich gelungen in dem, was sie da
0: machte. Auf jeden Fall ist es hochästhetisch, was sie da gemacht hat. Und das war ja, ich glaube, hat sie das nicht nachher sogar selbst vertrieben als einzelnes Video verkauft oder so etwas? Ich glaube, das war so.
1: Ja, es gibt dann das neue Genre, ein Video-Single. Das wurde damals eingeführt. Da war sie eine der ersten, die sowas gemacht hat.
0: Sie hat dann auch eine eigene Plattenfirma gegründet.
1: Ja.
0: Wenig später, 1992, habe ich hier stehen, die heißt, glaube ich, immer noch Maverick.
1: Maverick, ja, genau. Sie wollte mit Warner eben zeigen, dass sie ihre eigene Herrin war und gründete ihr eigenes Label. Sie war selbst gar nicht Künstlerin auf dem Label, sondern hat dann Künstler engagiert und Alanis Morissette und andere wirklich sehr, sehr groß namhafte Künstler hat sie unter Vertrag genommen und hat wirklich eine große Rolle gespielt als eine der ersten Frauen, die ein eigenes Label gegründet hat und dann auch wirklich sehr, sehr anständige, angesagte Künstler.
0: Ich finde, bei vielen Dingen, die du erzählst oder die wir hier zusammen rauskriegen oder auch ja entwickeln, denkt man immer, sie muss auch ein großes Beispiel gewesen sein für Beyoncé. Also die quasi ja auch ganz viel eigenes,
1: genau, richtig.
0: Sagen wir mal, den eigenen Kopf hatte, die eigene Macht in Händen hielt und keine Kompromisse machte. Davon abgesehen, dass sie auch Dance-Music machte und Pop-Musik machte. Es ist schon irgendwie eine große
1: Da ist eine große Nähe und ich glaube, da war sicherlich Madonna ein Vorbild. Dass jemand seine Geschäftsinteressen in die Hand nimmt, sagt, ich will jetzt selbst bestimmen, was für Musik wir entwickeln wollen, nicht nur der Plattenfirma überlassen. Das waren alles so Dinge, die sie wirklich nach vorne getrieben hat. Das haben natürlich früher schon Künstler wie Beatles auch gemacht und so weiter. Aber als Frau alleine war das schon ungewöhnlich noch und insofern also absolut wichtige Entwicklungsphase, die sie da durchmachte. Und das Label war auch noch relativ erfolgreich und später hat sie es dann an Warner verkauft, ist aber immer noch da, hatte immer noch, glaube ich, irgendwelche Rechte dabei, aber ist wirklich ganz, ganz wichtig gewesen in der Entwicklung von etlichen Künstlern.
0: 1992, 93 gibt es dann eine weitere Entwicklung, die ja, sagen wir mal, vielleicht angefangen hat mit Justify My Love und das ist so ein Viererschlag. Ich habe das hier mal so auf dem Zettel vor mir notiert. Das irritiert im Nachhinein geradezu, finde ich. Es gibt ein Buch, das heißt Sex, großen Buchstaben geschrieben. Da gab es so eine Nobelausgabe davon. Ich glaube, das Cover war aus Metall, glaube ich sogar. Fotostrecken da drin, inszenierte Fotos von ihr und ausgedachte Geschichten, wo man erst dachte, ist das wirklich Madonna oder ist das inszeniert? Sie sagt nachher, das sei inszeniert. Es gab große Kritik daran. Es gab einen Dokumentarfilm über sie, der hieß In Bed with Madonna.
1: Ja, da müssen wir sagen, der kam davor.
0: Der kam
1: 91, war praktisch eine Dokumentation ihrer Tournee Blonde Ambition. Das war die Tournee nach Like a Prayer. Das Seltsame ist bei Madonna, oft heißen die Tourneen ja gar nicht wie ihre Alben, was ja sonst immer absolut normal ist bei Künstlern, sondern sie hat sich was rausgenommen aus dem Album und dann die Tournee anders betitelt. Die hieß also Blonde Ambition. Und da gab's diese Doku, wo es dann sehr viel um die Tänzer ging, wie sie sich um die Tänzer kümmert, Gesellschaftsspiele, Rollenspiele, Sexspiele, die dann sehr, sehr ehrlich und sehr offen auch sich selbst sehr, sehr in negativem Licht auch dargestellt. Also das war schon erstaunlich, wie mutig sie war, indem sie auch schlechte Seiten von sich gezeigt hat. Also wie sie ungeduldig ist, wie sie mit Leuten rumkommandiert hat. Alle solche Dinge, die also das ganze Bild von Madonna gezeigt haben. Der Sexaspekt war eigentlich gar nicht so wichtig. Sie landet am Ende dann da mit 7 Männern im Bett. Sie sagt immer, es ist Ironie. Andere nehmen es nicht als Ironie, nehmen es für bare Münze und sagen, oh Gott, Skandal. Und die Klatschpresse hat das natürlich aufgegriffen ohne Ende. Ihr ganzes Leben wurde ja von der Klatschpresse begleitet. Diese Aspekte, die in Büchern auch beleuchtet sind, die lassen wir jetzt meistens so ein bisschen beiseite. Aber wenn man das alles noch aufarbeitet, dann macht man hier 5 Podcasts über Madonna, weil sie war gefundenes Fressen. Oft ungewollt von ihr, aber manchmal auch so provoziert, naja, da so war es eben. Aber sie hat sich schon dran gewöhnt. Also wenn sie nach England ging, dann war klar, da wurde Dreck irgendwie geschmissen auf sie mit irgendwelchen Geschichten.
0: Ja, die britische Klatschpresse auch besonders hart.
1: Die ist besonders hart. Und hier hat sie natürlich auch Anlass gegeben. Ne? Man konnte diesen Film, diese Doku, die wirklich sehr, sehr tief auch intim ist, aber auch nicht oberflächlich, die konnte man auch eben anders interpretieren, oberflächlich oder nur auf Skandal und Sex gemünzt. Aber es war nicht so. Jedenfalls war das dieser Film, der heißt allgemein In Bed with Madonna. Eigentlich heißt der Film True or Dare. Das ist ein Gesellschaftsspiel. Wahr sein oder dann musst
0: oder
1: du...
0: Pflicht.
1: Oder Pflicht. Das ist, Deutsch, ist dann so, entweder du lügst und wenn du nicht lügst, dann musst du was machen. Na, so ein Pfänderspiel. Ne?
0: Das ist völlig klar.
1: Kann man natürlich dann auch...
0: Aber ich finde trotzdem, ich will mal an meiner These festhalten, es gibt ja noch einen Spielfilm, der heißt Body of Evidence. Das ist so ein, sagen wir mal, so ein 2B Basic Instinct, nicht besonders gut. Also wurde auch total verrissen. Lustigerweise
1: deutscher Regisseur.
0: Uli Edel, ja, Jürgen Prochnow spielt auch mit, aber auch Willem Dafoe spielt auch mit, der ja wirklich ganz toll ist. Und dann gab es das Album Erotica. Und ehrlich gesagt, ich möchte sagen, man war doch leicht ermüdet von Madonna zu der Zeit. Oder war es nichts? Also mir ist das so gegangen damals.
1: Also Erotica war dann auch, der Film war nur ein wirres, also wie ein Schmalfilm, zusammengeschnittenes Schnipsel, dann mal irgendwelche angedeuteten Sexszenen. Aber ehrlich gesagt, das war so eine aufgesetzte Erotik oder ein Sex, der da, das war dann auch wirklich too much und war auch nicht erfolgreich. Und sie selbst hat dann später gesagt, ja, die Leute haben die Ironie vom Ganzen nicht verstanden. War auch ein bisschen schwierig, da immer einen ironischen Film draus zu machen. Also das zu sehen, war schon nicht so einfach. Also ja, Deeper and Deeper. Der Song ist natürlich ziemlich gut. Mit Shep Pettibone, einem Remixer, aufgenommen und einem DJ. Aber sonst war musikalisch da wenig Tolles drauf.

0: Madonna hatte immer noch trotzdem das Sagen, man achtete immer noch auf das, was sie machte in den 90er Jahren. Auch weitere Filme floppten. Allerdings die Tournee, das ist ja quasi schon fast, als ob ich es schon dreimal gesagt hätte, weil es auch stimmt, die Tourneen ging weltweit wieder durch Stadien. Sie hatte einen Schauwert, wenn du so willst.
1: Ja. Absolut und überall in der Welt ausverkaufte, in Südamerika, in Japan, in Asien, in Deutschland, in Europa. Übrigens hat sie nie in Hamburg, weil wir sitzen ja hier in Hamburg, gespielt. Ich erinnere mich an eine Gelegenheit, sie kam für eine Plattenpräsentation Anfang der 90er Jahre und residierte, also der Empfang war im Alster-Pavillon und die halbe Innenstadt war abgesperrt, weil natürlich der Weltstar, der Hyper-Weltstar zu Gast war. Und ich hatte eine Einladung dafür, aber hatte gerade eine Urlaubsreise, konnte da nicht hin. Und andere sagten, oh Gott, du musst doch die Reise absagen. Du kannst doch zu Madonna war wirklich da, wirklich wie der Papst. Also das wurde so, die Tickets und die Zutritte zu diesen Audienzen waren also begehrtestens. Ich habe es nicht mitgekriegt, war auch nicht so schlimm. Sie ist eigentlich ja auch nur ein ganz normaler Mensch. Ich meine, sie saß da sicherlich und hat dann Huf gehabt. Halten, aber nicht wie die Diva. Also eigentlich war sie ja nicht die Film-Diva. Wenn man mit ihr, alle Journalisten, die Interviews mit ihr gemacht haben und mit ihr sich getroffen haben, sagen, ja, die ist eigentlich eine ganz, ganz normale Frau. Die ist total ehrlich und offen und guckt dir ins Gesicht und manchmal ist sie sauer, wenn du was Blödes fragst. Aber sie macht hier nicht auf hoch von oben herab, überhaupt nicht.
0: Also den Eindruck bekommt man, wenn man Interviews mit ihr anschaut. Es gibt natürlich eine ganze Menge über die Jahre, obwohl sie, glaube ich, gar nicht so wahnsinnig gerne Interviews gibt.
1: Nee.
0: Aber es gibt ja dieses Carpool-Karaoke, was von James Corden gemacht wird. Da erzählt sie herzerfrischend auch, wie sie sich eigentlich als langweilig empfindet. Zum Beispiel eben als jetzt ja heute vierfache Mutter sagt sie, naja, also ich bin total, also auf der Bühne bin ich Madonna, aber zu Hause bin ich total langweilig, weil ich rauche nicht, ich trinke nicht, ich nehme sonst keine Drogen, ich sorge dafür, dass es da diszipliniert zugeht, so. Und ich bin eigentlich ziemlich lahm, ehrlich gesagt. Interessante Einschätzung für Madonna, oder?
1: Ja, so ist das wohl. Außerdem ist sie ja jemand, wenn sie ausgeht, dann müsste sie schon eine Mütze aufsetzen oder sich überhaupt nicht schminken oder so. Denn sie würde ja sofort erkannt und das macht dann auch keinen Spaß, dann rauszugehen.
0: Man ahnt, diese Phase geht zu Ende, wo sie womöglich kapiert hat, dass es nicht so richtig funktioniert hat. Dann heißt es, kommende Album, aber Bedtime Stories.
1: Ja, aber das ist dann praktisch so ein Anti-Ding, weil das hat eigentlich mit Sex wenig zu tun, dieses Album. Das ist ein Album, warum das so heißt, weil ein Song Bedtime Story heißt, den Björk für das Album geschrieben hat. Die Björk, ja.

0: Und das Album ist schon ein Schritt in eine ganz andere Richtung, weil sie ist weg von diesen, wirklich bei Erotica hat sie ja fast nur geredet oft, also zu Grooves, irgendwelchen Dingen, keine richtigen Songs geschrieben und entwickelt. Und das hat sich hier nun geändert, auch mit der Hilfe von Produzenten wie Nellie Hooper, Soul to Soul oder eben aus den Dallas Austin und Babyface, der für sie dann oder mit ihr wirklich großartige Songs geschrieben hat. Ich finde das also eigentlich mit musikalisch eines der spannendsten, schönsten Alben.
1: Ja, besonders schön ist, finde ich, natürlich Take a Bow. Da ist sie auch gesanglich ganz anders dabei. Man erkennt natürlich Madonna trotzdem sofort, aber das hat eine ganz große Klasse, finde ich.

Ja, sehr, sehr stark. Von Babyface die Melodie, die Musik geschrieben mit. Oder Secret ist auch ein anderer toller Song. Also das ist hat auch so eine andere Atmosphäre. Das ist nicht nur Dance, Dance, Dance, sondern hat mehr so eine loungige Ecke, so eine souligere, loungigere Atmosphäre, die damals auch sehr angesagt war. Wenn man so an diese Mixe von Soul to Soul denkt, ist das ja auch dieser Stil von Musik, der schön war.

0: Man hört das gerne, finde ich, weil sie auch so entspannt singt, aber sie verbreitet wirklich auch eine unglaublich warme Atmosphäre.
1: Ja, das ist ganz
0: toll. Sehr persönlich und ganz gelungen.
1: Das ist wirklich der Punkt an ihrer Karriere, wo ihr das am besten gelungen ist, also auf diesem Album. Insofern ist es rein musikalisch, es ist also wirklich schön. Es ist, sagen wir mal, nicht so spektakulär innovativ wie viele spätere Dinge, aber das hat schon wirklich irgendwie Größe, das muss ich sagen.
0: Davon abgesehen, dass sie natürlich sich inzwischen in Kreisen bewegte, wo sie nicht nur von Gautier sich Bühnenklamotten machen ließ. Sie hat nämlich in der Zeit auch für Versace bei einer Modenschau Kleidung getragen von Gianni Versace, mit dem sie natürlich auch befreundet war. Solche Leute sind immer irgendwie befreundet, denkt man, oder?
1: Ja, natürlich.
0: Hat sie sich dann bemüht um eine weitere Filmrolle und das offenbar ziemlich lange und zwar über Jahre beim Musical Evita.
1: Ja, den Regisseur hat sie belagert, hat ihm gesagt, ich kann die Rolle spielen, weil alle gesagt haben, boah, das ist musikalisch oder gesanglich natürlich eine ganz andere Herausforderung. Und ich glaube, auch der Komponist Andrew Lloyd Webber war nicht so richtig überzeugt, dass sie die richtige war. Und sie hat es aber geschafft. Sie hat es irgendwie durchgedrückt, hat sich da absolut ehrgeizig reingehängt, nahm dann auch Gesangsunterricht, um diese ganzen, die größere Breite auch der Stimme, also die Skala zu erweitern, weil sie musste ja dann noch nicht ganz eine ganz andere Rolle singen, opernartig, operetten, musicalartig, und das hat sie erstaunlich gut hingekriegt.

0: Es war auch ein erfolgreicher Film, also Evita eben, der Musicalfilm nach Andrew Lloyd Webbers Musical. Und Don't Cry for Me Argentina war dann auch ein Hit. Kein Madonna-Hit, sondern eben ein Musical-Hit. Aber viele haben, glaube ich, dann auch dieses Musical durch Madonna, weil es eben auch Madonna machte. Mhm. Ist ja ein Film mit Antonio Banderas, später von Alan Parker hat den, glaube ich, gemacht, neu kennengelernt. Insofern ist das Konzept irgendwie aufgegangen. Warum war sie sich so schuldig, diese Rolle zu spielen? Sie hat sich dieser Figur Evita, also Eva Perón, ja so nahe geführt. Wie ist das gekommen?
1: Ja, weil das eine Frau war, die sich aufgeopfert hat. Und irgendwie fühlte sie sich da selbst irgendwie vergleichbar in ihrem Kampf, um Dinge zu erreichen und ihre Ziele zu erreichen. Da fühlte sie sich verwandt und ähnlich. Muss also ein großer Reiz für sie gewesen sein. Sie hat ja alles andere dafür aufgegeben. Und das war ja eine sehr, sehr intensive Zeit.

0: Antonio Banderas, wie du sagst, es hat später gesagt, ich wusste gar nicht, später hat sie es mir gesagt, die ganze Zeit, als wir gedreht haben, hat sie mich praktisch verfolgt. Also anscheinend hat es hier mal nicht geklappt mit der Affäre, aber sie war auch von diesem Mann sehr fasziniert und jedenfalls war der Erfolg groß. Sie bekam für die Darstellung der Eva Perón den Golden Globe, was natürlich auch schon eine große Auszeichnung ist, und trat bei den Oscars auf. Während der Dreharbeiten merkte sie, mir ist auch mal auf einmal so oft schlecht, was ist hier los? Sie war schwanger, 96, und das ist natürlich, während du so einen Film drehst, nicht gerade so hilfreich, und wurde dann Mutter ihrer Tochter, die Lourdes. Oder Lourdes, weiß gar nicht.
1: Nee, Lourdes heißt, die heißt wie der Wallfahrtsort.
0: Ja, wie der Wallfahrtsort.
1: Ja. Das zeigt sich ja auch dann, ich halte das für einen sehr ungewöhnlichen Namen, auch gerade in Amerika. Ich wusste gar nicht, dass es als Vorname zulässig ist, aber also es ist auf jeden Fall ein sehr ungewöhnlicher Name, wo sich ja wieder dieser Verbindung zum Katholizismus ganz deutlich zeigt.
0: Der ist ja wieder da. Also, man hat was gegen die Kirche und nennt aber die Tochter Lourdes.
1: Ja.
0: Ist wieder ist damals, ein bisschen schizophren, aber ja, so ist es.
1: Ich wollte einmal sagen, sie hat natürlich durch Evita auch ganz gezeigt, dass sie diese große Tragödie tragen kann. Also vorher will ich nicht unerwähnt lassen, sie hatte mehrere kleine Auftritte in Filmen noch, die sehr wohlwollend und eigentlich als gelungen dargestellt waren. Einmal neben Jodie Foster auch in so einer kleinen Szene bei Woody Allen. Der Film war dann nicht so erfolgreich, aber da hat sie so neben Kathy Bates und Jodie Foster in einer improvisierten Szene gespielt und das war wirklich sehr gut und auch in eine Klasse für sich hieß der Film. Da ging es so um eine Frauen-Baseballmannschaft mit Tom Hanks.
0: Auch
1: wirklich gut. Mhm. Also sie hätte sich auch auf dieses Fach beschränken können und jeder hätte gesagt, ja, sowas kann die. Mhm. Aber das andere war eben, sie wollte die große Wucht haben. Das hat sie offenbar geschafft. Aber das tut sie auch musikalisch. 1998, das ist ein echter Meilenstein, finde ich. Ja. Und zwar heißt das Album Ray of Light, wieder mit einem neuen Produzenten.
0: Ja, sie hatte angefangen mit den alten Produzenten, mit Babyface oder auch mit Patrick Leonard zu arbeiten an diesen Songs, aber funktionierte irgendwie nicht. Sie wollte auch wieder was Neues. Und da kam sie auf den britischen Elektronikmusiker William Orbit. Das ist eigentlich auch ein DJ, ein Remixer, ein Fummler, ein Tüftler. Wie die Verbindung zustande kam, weiß ich ehrlich gesagt gar nicht. Aber jedenfalls war das eine geniale Paarung, weil dieser Orbit brachte ganz neue Sounds und Klänge und Grooves damit rein. Und das ist wirklich, glaube ich, also in meinen Augen ihr bestes Album, Ray of Light, das eigentlich fantastisch war in der Auswahl der Songs, die schon wirklich groß waren. Also man schreibt sich ja immer Songs auf und der Musikliste, die wir beifügen immer in den Notes, die ihr im Internet dann dazu lesen könnt, da habe ich mir so viele Stücke aufgeschrieben von dem Album wie bei keinem anderen Album. Also das war unfassbar.
1: Also der größte Hit war sicher Frozen mit auch einem spektakulären Video versehen.
0: Ja,
1: hören wir mal, wie das klingt. Ja.

0: ist wirklich großartig, wie dieses Bild entsteht. Im Video auch, aber wenn man es nur hört, wie auf einmal dann die Toms, die Drums reinkommen und so. Das ist absolut wunderbar inszeniert, arrangiert, dramaturgisch großartig.
1: Atmosphärisch wahnsinnig dicht.
0: Oh, wirklich. Also das ist, begeistert mich immer noch, das Album. Auch wenn man es jetzt heute hört, mit heutigen Ohren, ist es immer noch genauso gut. Und das ist ja immer ein Qualitätszeichen. Also oft hört man ja Sachen, da denkt man, oh Mann, das fand man mal gut. Aber hier ist das überhaupt nicht. Keine Frage.

alle Songs. Drowned World, ihre Tournee danach hieß übrigens nicht The Ray of Light Tour, sondern The Drowned World Tour. Wieder mal so typisch. Ray of Light, der Titelsong allein, dann aber auch ein Song, den sie mit Susanna Melvoin aus dem Prinzstall geschrieben hat, Candy Perfume Girl.

Nothing Really Matters, Frozen hatten wir schon. Also unglaublich. Und am Ende ein ganz bewegender, ungewöhnlicher Song, Mare Girl. Da geht es um den Besuch des Grabes ihrer Mutter. Diese Grabszene ist in diesem Film, den wir vorhin hatten, In Bed with Madonna, ist auch diese sehr, sehr bewegende Szene drin, wo sie zum ersten Mal nach Jahren wieder zum Grab ihrer Mutter geht und absolut zusammenbricht am Grab und voller Tränen ist. Und das klingt nicht aufgesetzt oder inszeniert, das ist wirklich echt dokumentiert. Und darüber hat sie dann auf Ray of Light diesen Song geschrieben, über Vergänglichkeit und Tod. Sehr, sehr dunkel und düster. Also das zeigt irgendwie eine Tiefe, die ihr viele gar nicht zugetraut hätten.

0: Insofern Madonna sich hier gezeigt als wieder mal jemand, der nicht unbedingt nur in eine Schublade passt. Und das ist ja immer die beste Popmusik. Musik, die nicht irgendwie nur nach einem Klischee gemacht ist. Das ist ja das Problem von viel heutiger Popmusik, die absolut nur zu eng in ihren Kisten, in ihren Kästen bleibt und einfach nicht offen genug ist und nicht tief genug ist.
1: Wir sprechen heute über Madonna bei Urban Pop Musik Talk mit Peter Urban. Madonna war 1998 dann auf jeden Fall jemand wieder, der sehr, sehr spannend war. Der, finde ich, immer wieder die Aufmerksamkeit auf sie zog, und zwar nicht über, dann doch irgendwann eine Provokationsmasche oder so, das hat man eher dann auch vorgeworfen, ich glaube zum Teil auch zu Recht, sondern einfach, weil die Musik und weil die Inszenierung großartig war, spannend war, interessant war. Sie lernte dann allerdings, ich glaube, auf einer Party von Sting einen jungen, aufstrebenden Regisseur kennen. Ja, der ist schuld daran. Und zwar Guy Ritchie, großartiger britischer Filmregisseur, sehr lustige Filme, viele inzwischen. Und damals hatte der schon auf sich aufmerksam gemacht mit einem lustigen Film, der hieß auf Deutsch, bisschen doofer Titel, Bube, Dame, König, Gras. Da geht es also um so Marihuana-Händler und so ein paar Halbstarke und so, sehr lustig.
0: Londoner Filme, ja, ganz neues Genre wurde da irgendwie, der Sozialkrimi aus London, das war schon, und Komödie eben auch, ne?
1: Sehr lustig, und das wurde dann ihr zweiter Mann. Ich glaube, die haben dann auch bald geheiratet.
0: Genau,
1: ne?
0: Ja, und sie ist dann nach London gezogen, hat da gelebt. Fand das dann aber noch nicht so schön, weil sie wurde von der britischen Presse natürlich auf Schritt und Tritt verfolgt. Die sind ja noch viel, viel schlimmer als die Presse in New York oder in Los Angeles, wo man echt anscheinend sagt, sie in Los Angeles, in Hollywood, Beverly Hills, da hatte ich immer meine Ruhe. Aber in London, das war die Hölle. Und da hat sie sich dann auch sehr zurückgezogen, ist dann auch schwanger geworden und hat dann also auch an Musik gearbeitet, aber eben im Rückzug praktisch, ganz, ganz in kleinen Studios, um gar nicht groß aufzufallen.
1: Ihr Mann Guy Ritchie ist sicher nicht ganz unschuldig daran, dass Madonna immer noch nicht das Interesse am Film verloren hat. Sie spielt dann mit in einem Film, der auf Deutsch heißt Ein Freund zum Verlieben, auf Englisch The Next
0: Best Thing heißt
1: The Next Best Thing mit Rupert Everett.
0: Ja.
1: Der Film ist aber nicht so.
0: Großer Regisseur John Schlesinger, aber wie gesagt, kein guter Film. Bittere Kritiken. Sie wird dann oft als hölzern bezeichnet. Das ist kein schönes Adjektiv.
1: Das möchte man nicht, nein. Aber sie hat einen Hit dran gehängt, wie oft bei Filmen, die manchmal auch gar nicht so gut waren. Bei Who's That Girl war das auch schon so. Und zwar, das ist eine Coverversion, sehr ungewöhnlich für Madonna.
0: Ja, American Pie hat sie in einer neuen Version aufgenommen, aber der Song ist ja auch unschlagbar. Also insofern, da kann man auch nicht so viel falsch machen. Alone.

0: Das Image ist ganz interessant. Sie hat sich einen Cowboy-Hut aufgesetzt. Jeans, also überhaupt nicht irgendwie wie die schicke, mehr so das Country-Girl auf einmal, was ja zu dem Song irgendwo passt. Aber hat also auch den Titel ihres nächsten Albums bestimmt. Davor hat sie aber noch andere Filmmusiken gemacht. Bond hat sie
1: einen Bond-Titelsong, Die Another Day. Das war dann auch.
0: Der war aber auch nicht so klasse.
1: Nee, der Song ist nicht so gelungen, finde ich, obwohl er sehr, sehr erfolgreich war.

0: Ich finde, es gibt deutlich Stärke.
1: Genau.
0: Würde man. Komisch, manchmal passt das dann doch nicht so zusammen, ne?
1: Nee. Aber lustig ist ihr Beitrag zum Austin Powers Film, dem zweiten, der den großartigen Titel hat.
0: The Spy Who Shagged Me.
1: Ja, genau. Das ist Austin Powers, The Spy Who Shagged Me. Haven't we met?
0: Be good for me. 2005 gab es eine große Welttournee und die führte zu einer großen Kontroverse wieder mal, möchte man sagen.
1: Ja.
0: Und dann hat sie ja echt drauf, auch mit den Provokationen. Und zwar hat sie sich in besonderer Weise exponiert, diesmal auf der Bühne ein weiteres Mal.
1: Ja, sie hat sich diesmal ans Kreuz gehängt, also visuell. Sie lehnte an einem Kreuz mit einer Dornenkrone auf, also wie Jesus am Kreuze. Und das hat nun wirklich auch viele provoziert, sogar die Bischöfin Käßmann, die gesagt hatte, da sollte man nicht hingehen. Das wäre Blasphemie. Also ich finde wirklich, in deutschen Theatern ist in vielen Inszenierungen Gleichartiges oder Schlimmeres oder Blasphemischeres auf die Bühne gebracht worden. Und es ist immer in Ordnung, als Kunst deklariert worden. Aber hier war es keine Kunst oder was ist es? Man muss es doch nicht für bare Münze nehmen. Insofern finde ich das ein bisschen übertrieben.
0: Es gibt ein Foto von Bowie, der sich, ich glaube, nur mit einer Art auch Lindenschurz bekleidet am Kreuz hat fotografieren lassen. Kannst du dich daran erinnern?
1: Ja, stimmt.
0: Also ich weiß gehabt, dass zur gleichen Zeit.
1: Das war aber nur ein Bild, aber nicht eine Bühnenshow, ja.
0: Genau, das ist in der Tat, also möchte sagen, Pop hat das doch manchmal dann doch noch ein bisschen schwerer, wirklich ernst genommen zu werden als Kunstform.
1: Ja, aber es war natürlich wieder diese alte Auseinandersetzung mit der Kirche. Klar war das. Und in Italien ist das natürlich nicht besonders gut angekommen, weil Italien, der Vatikan hat davor auch gewarnt. Und was ich noch zu diesem Album erwähnen wollte, es gab eine Nummer drauf, die nicht so unbedingt tanzmäßig war, sondern die hieß Isaac. Das war ein Lied, in dem ein jemenitischer Sänger mitsang, und zwar Imnin Alu. Wir kennen das von Ofra Haza, ein traditionelles hebräisches, jemenitisches Lied, das hier zitiert wurde. Und das zeigt auch schon, dass schon seit einigen Jahren sich Madonna mit Kabbala und jüdischer Religion beschäftigt hatte und mit Mythen. Sie aber auch nicht hundertprozentig involviert, dann hätte sie ihr anderes Leben vergessen können. Aber das war ihr neues Interesse am Spirituellen.

0: Madonna machte dann auch Schlagzeilen in dieser Zeit durch eine und später eine zweite Adoption von einem und dann nachher also zwei Kindern aus Malawi. Ja. Sie ist dann also Mutter von vier Kindern heute. Also Lourdes ist ja schon quasi erwachsen, aber sie ist eine vierfache Mutter und auch das nimmt sie, glaube ich, auf ihre Weise sehr ernst. Auch
1: und das Interessante war an Malawi, dass Malawi eines der am schlimmsten von AIDS betroffenen Länder in der Welt war. Deswegen ist sie dahin gereist im Rahmen ihrer Stiftung auch und wollte deswegen auch helfen. Das ist, schlägt also wieder die Brücke zu den 80er Jahren, wo sie ganz vielen AIDS-Kranken in New York geholfen hat. Und ist sicherlich ein ernstes Thema für sie und nicht nur einfach, es wurde ja oft auch wieder kritisiert, Madonna klaut sich Kinder aus Malawi oder nein, also sie wollte wirklich hier ernsthaft was Gutes tun und hat da ja auch mit ihrer Stiftung sehr, sehr viel investiert. Trennte sich aber dann also auch wieder von ihrer nächsten Ehe, von Guy Ritchie. Das ging dann auch schief mit einem bisschen unappetitlichen Kampf um die Sorgerechte auch für die Kinder. Und das war also nicht so schön eigentlich. Das lief dann sogar dahin, dass der eine Sohn dann beim Vater bleiben wollte, erstmal gar nicht mehr mit Madonna auf Tournee waren. Aber sie haben sich dann geeinigt, Gott sei Dank. Gütlichst.
0: Madonna ist dann diesen Weg konsequent weitergegangen. Das nächste Album ist Hard Candy 2008, produziert von Pharrell Williams, ja. Timbaland und Justin Timberlake. Das ist schon mal, das reicht ja mehr, für mehr als ein Album, würde man denken. Aber Madonna braucht ja gleich mal so ein bisschen Beratung, was das angeht. Ja, ich will das gar nicht so kritisch sagen, weil auch das Album funktioniert auf nicht ganzer Strecke, finde ich. Aber nee. Four Minutes zum Beispiel ist ein sehr engagierter Song.

In dieser Zeit, also die, das ist dann schon das Jahr 2010, da wagt sich Madonna ein weiteres Mal, ja, irgendwie auch exponiert in eine Position, die sie immer schon interessiert hat, und zwar

0: Und
1: es ist eigentlich besonders schwer für Madonna akzeptiert zu werden, weil sie eben eine Frau ist, die sich auch über, sagen wir mal, körperliche Attribute, also als junge, als attraktive Frau, so exponiert hat. Ist es schwer für sie, akzeptiert zu werden in neuen Kulturfeldern, sagen wir mal, wie jetzt beim Film oder sagen wir mal auch als ältere Künstlerin? Würdest du schon sagen, gerade weil sie so eine physische Erscheinung immer gewesen ist, sie ist ja keine zurückhaltend elegante Frau gewesen.
0: Nein, das
1: ist
0: ja nun wirklich nicht gewesen. Das hat sicher nicht geholfen bei einer Klientel, die erstmal ein bisschen hochnäsig das betrachtet und wenn jemand aus so einem Bereich kommt, sich auch so exponiert hat, dann wird er erstmal nicht so richtig ernst genommen, ne, sondern nur als Pop-Produkt dargestellt und der will jetzt auch noch inszenieren und so. Da kommt der Klüngel natürlich auch und da wird dem Menschen, glaube ich, auch oft nicht die richtige Chance gegeben. Also das wird dann also auch mit zwei verschiedenen Augen und Kategorien, nach verschiedenen Kategorien kritisiert und betrachtet.
1: Madonna zeigt auf jeden Fall allen, wo der Hammer hängt bei der Halftime-Show. Ich glaube, das ist im Jahr 2012 dann gewesen, beim Super Bowl. Das ist ja für viele schon, haben wir schon oft darüber gesprochen hier. Bei Prince war das so wahnsinnig spektakulär. Und bei Beyoncé, glaube ich auch, haben wir drüber gesprochen. Ich bin der Meinung, dass ja.
0: Glaube ich auch, ja. Und das war einfach eine überzeugende Show. Mein Gott, es war auch eine der meistgesehensten Halftime-Shows ever. Die hat, glaube ich, mehr Einschaltquoten als das Spiel gehabt. Und das ist ja nun, wenn die Halbzeitshow mehr Zuschauer hat als das Spiel.
1: Irgendwie komisches Verhältnis.
0: Dann ist das schon ein Ereignis.
1: Es folgen dann noch zwei Alben oder sogar drei. MDNA, das ist ein Dance-Album. Darauf kam dann der Auftritt beim Super Bowl. Ein Album, das heißt Rebel Heart.
0: Ja, aber man sollte da schon mal ein Wort dazu sagen. Okay. Denn hier geht es wieder mal in eine andere Richtung. Bei MDNA hat sie nun wirklich EDM, also Electric Dance Music, gemacht. Auch mit diesen typischen schwedischen Produzenten und italienischen Produzenten. Also mit Benny Benassi, ein italienischer Disco-Produzent. Und mit schwedischen Leuten. Martin Solveig ist ein Franzose. Und mit schwedischen Komponisten Andres Bagge und so. Die also hier, deren Musik hat sie dann adaptiert. Praktisch. Ich fand das dann nicht mehr so toll. Das ist dann die Musik, die wirklich also dann nicht mehr so richtig Tiefe hat. Das ist nur noch Pop mit Dance-Rhythmen, die da runter auch mit Nicki Minaj und anderen Künstlern, Gastkünstlern. Da fand ich immer, dann wirkte Madonna schon wie jemand, die als ältere Tante daherkommt und sah mal die Nichten und Neffen dann auch mal beim Spielen begleitet. Also ich fand, das war dann irgendwie nicht mehr richtig würdevoll. Also das ist anbiedernd gewesen. Ich mache mir jetzt wahrscheinlich viele Feinde und viele Shitstorms, aber man kann natürlich auch sagen, sie hatte immer die Nase im Aktuellen, im Modernen drin und hat das dann genutzt. Aber hier ist sie einfach, finde ich das nicht glaubwürdig, ehrlich gesagt. Ich höre mir das an und denke, ach, was macht sie denn jetzt wieder? Madonna, Bitch. Ach ja, jetzt benutzt sie auch diese Dinge. Yeah.

0: Und das war bei MDNA ganz besonders klar. Dann fand ich aber Rebel Heart wieder das weitaus bessere Album. Das war 2015. Und da ist sie aber wirklich mit Songs drauf, die Qualität haben. Unter anderem von Avicii. Tim Bergling, der leider viel zu früh tragisch
1: also
0: gestorben
1: ist. Die Connection nach Schweden ist das ja.
0: Ja, aber Avicii hat hier ihre Songs gemacht wie Devil Pray. Die hatten tiefe Melodie. Avicii hat ja gerne so diese folkloristischen Melodien dabei gehabt und die zu Dance-Rhythmen.

0: Ja, auch das ist Madonna. Man hört, dass die Stimme ist unverkennbar, aber ist toll.
1: Das ist Aviciis Stil. Der ist hier ganz, ganz deutlich. Und das zeigt mir bei einem anderen Song auch noch auf diesem Album Heartbreak City oder besonders auch bei Wash All Over Me. Das ist so eine Ballade am Ende. Was für ein unfassbares Talent dieser Avicii war. Und umso tragischer ist, dass er in diesem jugendlichen Alter, ich meine, da war, glaube ich,

0: Es gab wirklich eine Menge richtig guter Songs drauf. Ging auch auf Tournee, einer sehr erfolgreichen Tournee. Die sind ja immer erfolgreich, diese Tourneen.
1: Ja, ja. Wahnsinn. Sie lässt sich das immer noch auf sich selbst zuschneiden sozusagen. Und ich glaube, in ihren Worten sagt sie, ich zeig den Leuten meinen 57-jährigen Arsch. Entschuldigung. Aber das hat sie in der Tat. Und so ist Madonna natürlich
0: und
1: auch von der Haltung.
0: Immer noch sein.
1: Und das ist natürlich genau das, was Madonna ausmacht. Sie ist selbstbewusst. Sie ist, sie sagt, also auch in diesem Interview, und ich finde das auch durchaus nachvollziehbar, sagt sie, viele Diskriminierungen kann man heute nicht mehr laut aussprechen. Und das ist auch gut so. Das haben wir als Gesellschaft womöglich erkannt und auch vielleicht ein bisschen hinter uns gelassen. Also rassistische Diskriminierung. Diskriminierung von Frauen ist natürlich ist nicht alles gut, das ist völlig klar, aber sie sagt, die Diskriminierung von älteren Menschen und älteren Frauen, die besteht nach wie vor. Ja. Und da hat sie ehrlich gesagt nicht Unrecht,
0: ja,
1: oder?
0: Ja, sie hat ja recht. Also wenn sie einen jungen Liebhaber habt, dann ist das gleich eine Story, ne? Wenn irgendwie ein älterer eine junge Liebhaberin hat, ja, ist ja normal, ne? Also das ist immer noch drin und das ist wirklich Zeit, dass das vorbei ist. Und da hat sie sicher eine große Rolle gespielt in der Gesellschaft.
1: Und deswegen finde ich auch irgendwie stark, dass sie nicht nur irgendwie, ich finde das eigentlich ziemlich stark, dass sie dann so sich selbst immer noch in den Mittelpunkt stellt, wenn sie es so dann bringt. Ich muss aber zugeben, bei dem Album danach, da reden wir ja gleich noch drüber, bei Madame X, da ist sie ja dann aufgetreten beim ESC, musst du gleich mal erzählen.
0: Ja.
1: Da hatte ich ein Gefühl von, da ist sie auch mit einer großen Inszenierung, viele werden sich vielleicht an diese Augenklappe erinnern mit dem X drauf, Madame X hieß ja auch das Album. Da habe ich gedacht, oh, die ganz große Stärke war da aber nicht zu sehen.
0: Also ich fand ehrlich gesagt das wieder ein richtig gutes Album.
1: Ah, okay.
0: Muss ich dir mal wirklich sagen. Das war wirklich nach den anderen, die auch, Rebel Heart fand ich ja auch ganz gut als Disco-Dance-Album. Mhm. Aber hier gab es Songs drin wie God Control, da ging es um Gun Control, also um die Waffengesetze in Amerika.

0: Dann Einflüsse aus anderen Teilen der Welt, Batuka, dann Extreme Occident, auch ein sehr, sehr orientalisch klingendes Lied, oder I Don't Search, I Find.
1: Ja, das finde ich auch toll.
0: Das ist ein tolles Lied.
1: Soundmäßig und von der Produktion her auf der Höhe der Zeit, finde ich. Ganz toll, ganz stark gemacht. Ganz, ganz großartig. Und ich glaube auch, das ist noch nicht das Letzte, was wir von Madonna
0: haben. Nein, aber sie könnte wirklich jetzt anfangen in Würde. Sie ist jetzt 64. Sie in Würde altern, indem sie Sachen macht, die auch wirklich einfach nur Kunst sind. Die jetzt nicht versuchen, irgendwie auf dem letzten aktuellen Dance-Trend aufzuspringen, sondern versuchen einfach, ihre Songs oder ihre Musik und auch neue Songs meinetwegen einfach darzustellen, auch meinetwegen in einem anderen Genre. Und sie kann wirklich ganz viel. Und das sollte sie wirklich tun. Das denke ich.
1: Ich habe ein Zitat am Schluss, das habe ich noch gar nicht untergebracht, das wollte ich aber gerne. Sie hat, ich glaube, in diesem Interview gesagt, ich wollte nicht auf die Bühne, weil ich mich für die beste Sängerin der Welt hatte, sondern weil ich was zu sagen hatte. Und das finde ich ganz stark, weil in der Tat hat sie das, sie hat was zu sagen gehabt, sie hat auch der Popmusik einen großen Dienst erwiesen, indem sie Madonna war und Madonna ist mit allen Konsequenzen, also sie zieht ja wirklich voll durch.
0: Ich denke, sie hat für Künstler viel erreicht, sie hat aber auch für das Bild von Frauen was erreicht, ihr Selbstbewusstsein nach ihrer Ausstrahlung und einfach ihrem Mut sich gerichtet und sie war nicht nur ein Image, das nachgemacht wurde, ich glaube, sie wurde auch inhaltlich verstanden.
1: Das war der zweite Teil. Madonna bei Urban Pop Musik Talk mit Peter Orban. Vielen Dank, Peter.
0: Danke, Uke.
1: Nochmal der Hinweis, es gibt einen ersten Teil bei Madonna. Da geht es vor allem natürlich um ihre Herkunft und die ersten Jahre bis ungefähr 1990. Und in diesem zweiten Teil, wie alle ja jetzt gehört haben, von 1990 bis heute. Die Musiktipps von Peter, die sind wie immer in den Shownotes zu finden mit den handverlesenen Musiktipps von allen Madonna-Alben. Mein Name ist Uke Bandixen und das ist hier ein Podcast vom NDR. Vielen Dank.

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1: Um 11 Uhr mit Claudia Drews. Die Bundesregierung will die Tabaksteuer stärker steigen lassen als bisher geplant. Das berichtet das Redaktionsnetzwerk Deutschland und zitiert eine Formulierungshilfe des Finanzministeriums. Aus der Nachrichtenredaktion Lisa Posauske zu den Gründen.
2: Also einmal gibt's im Bundeshaushalt eine große Lücke und die will die Regierung mit den zusätzlichen Steuereinnahmen stopfen. Dann will sie laut dem Bericht die öffentliche Gesundheit schützen. Und sie will generell auch erreichen, dass weniger Jugendliche und Erwachsene rauchen. Deshalb sollen die Steuern schrittweise deutlich steigen und damit auch die Preise. Aktuell kostet eine Packung mit 20 Zigaretten um die 8 Euro, je nach Marke und Sorte. Bis 2030 soll eine Packung fast 12 Euro kosten. Mehr Kosten sollen auch Liquids für E-Zigaretten.
1: Ein Expertengremium der EU-Kommission hat sich dafür ausgesprochen, Social-Media-Angebote für Kinder unter 13 Jahren zu verbieten. Die Fachleute übergaben ihre Empfehlungen dazu an EU-Kommissionspräsidentin von der Leyen. Die CDU-Politikerin nannte die Vorschläge des Gremiums überzeugend. In den kommenden Monaten soll ein Gesetzentwurf vorliegen, so von der Leyen. Auch in Deutschland hatten sich von der Politik beauftragte Experten für ein entsprechendes Social-Media-Verbot eingesetzt. Die Bundesregierung befürwortet zudem eine EU-weite Regelung. Am Persischen Golf haben sich die USA und der Iran wieder gegenseitig angegriffen. Erst attackierte die US-Armee verschiedene Ziele im Iran, darunter nach eigenen Angaben Raketenstellungen. Die Islamische Republik griff anschließend wieder US-Einrichtungen in mehreren Golfstaaten an. Was das für die Länder bedeutet, dazu aus Istanbul Bernd Niebrügge.
3: Für die Golfregion ist es eine Katastrophe, weil ihr gesamtes wirtschaftliches Konzept Stück für Stück zusammenbricht. Und deshalb wird hinter den Kulissen, da bin ich mir sicher, sehr stark verhandelt. Was nicht ausbleiben wird, ist, dass am Ende wohl, das ist meine persönliche Vermutung, die Golfstaaten auch direkt mit dem Iran in Gespräche kommen müssen und nicht nur so hintenherum über Pakistan, um da eine langfristige und zunächst auch mal eine kurzfristige Friedenslösung zu finden, dann aber auch ein langfristiges Miteinander für diese Region. Das ist eigentlich die einzige Hoffnung, denke ich, und die einzige Strategie, um langfristig dort in der Region Frieden zu haben.
1: Ein irakisches Ehepaar ist wegen der Versklavung jesidischer Mädchen und Mitgliedschaft in der Terrorvereinigung Islamischer Staat verurteilt worden. Das Oberlandesgericht München erließ eine lebenslange Freiheitsstrafe gegen den Mann und eine Jugendstrafe von 9,5 Jahren gegen die Frau. Aus der NDR-Nachrichtenredaktion Torben Müller.
4: Das Gericht verhängte die Urteile unter anderem wegen Völkermordes, Kriegsverbrechen und Verbrechen gegen die Menschlichkeit. Es sah es als erwiesen an, dass die in Deutschland lebenden Angeklagten als Mitglieder der Dschihadistenmiliz Islamischer Staat zwei jesidische Mädchen versklavt und vergewaltigt hatten. Die Vertreterin des Generalbundesanwalts hatte vor dem Urteil erklärt, die monströse Gewalt liege so fern jeglicher Menschlichkeit, dass sie unwirklich erscheine. Die heute 30-jährige Ehefrau hatte sich im Prozess entschuldigt und in ihrem letzten Wort gesagt, es tut mir leid. Ihr Ehemann hatte sich vor Gericht nicht äußern wollen.
1: Die Deutsche Lebensrettungsgesellschaft, kurz DLRG, warnt angesichts der jetzt wieder hohen Temperaturen vor Gefahren beim Baden. Im extrem warmen Juni hat es so viele Badetote in Deutschland gegeben wie schon lange nicht mehr in so einem Monat. DLRG-Präsidentin Vogt nannte auf NDR Info als Grund für Badeunfälle unter anderem Selbstüberschätzung. Es mangele an Möglichkeiten, seine Schwimmfertigkeiten zu trainieren. Vogt forderte mehr Orte für Kurse.
5: Wir brauchen dringend, vor allem im ländlichen Raum, mehr Wasserflächen, damit die Kinder überhaupt schwimmen lernen, aber vor allem auch die Älteren durchaus geübter werden. Denn wenn man regelmäßig schwimmt, ist man natürlich besser trainiert und besser vorbereitet auf den Sommer, als wenn man das eben erst dann beginnt, wenn die große Hitze einsetzt.
1: DLRG-Präsidentin Vogt auf NDR Info. Der Schauspieler Sam Neill ist tot. Nach Angaben seiner Familie starb der Neuseeländer im Alter von 78 Jahren plötzlich und unerwartet. Neills Schauspielkarriere begann in den 1970er Jahren. Zu den bekannten Filmen, die er mit seinen Rollen mitprägte, zählen Jurassic Park und Das Piano. In der Gangsterserie Peaky Blinders verkörperte er einen Widersacher der Hauptfigur Tommy Shelby. Das waren die Nachrichten. Das Wetter in Norddeutschland. Längere Zeit sonnig, ein paar Wolken dabei, später Schauer und Gewitter möglich. 21 Grad an den Küsten bis 31 Grad im Emsland. Morgen viel Sonne, gebietsweise wolkige Abschnitte, 22 bis 32 Grad. Es ist 11.05 Uhr.
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6: Jawohl, Donnerstagabend und wisst ihr was? Ich habe richtig Lust. 2 Stunden richtig schöne, frische Musik gleich von Fat Dog. Wie kann man sich fetter Hund nennen, wenn man gute Musik macht? Cancel Me, I'm Tired heißt die Nummer. Und vorher gibt's absolute Lady Power mit Lady Gaga und Shape of a Woman aus Der Teufel trägt Prada Teil 2. Und Licka Lee ist wieder da mit Lucky Again. Ich bin Dirk und sag schönen Abend für euch.

Fat Dog aus England, hier bei NDR 2. Mit frischer Musik, wo ordnen wir die denn ein, oder? Das hört sich doch interessant an. Da sind so viele verschiedene Musikstile drin. Es gibt sie noch gar nicht so lange, seit 2020. Aber durch ihre kultigen Auftritte haben sie sich in Großbritannien schon eine große Fangemeinde erarbeitet. Und ich glaube, die schwappen jetzt so langsam rüber hier zu uns aufs Festland. Da sind wir doch mal gespannt. Jetzt kommen wir zu einer anderen Großbritannien-Band. Und die gibt es schon um einiges länger. Snow Patrol. Wenn ich jetzt sage, wie lange gibt es die, dann würdet ihr schätzen, auch bestimmt. Ja, ihr liegt aber falsch. Die gibt es schon über 30 Jahre. 1994 gegründet und jetzt sind sie wieder da mit Kylie Minogue. Ja, These Alarms heißt die Nummer. Kylie Minogue ist ja auch überhaupt nicht wegzukriegen. Die kleine junge Dame mit so viel Energie. Einfach mal mit Snow Patrol zusammen. These Alarms und wir hören mal rein.

NDR2 für euch am Donnerstag, ne? Am Donnerstagabend, und es gibt neue Musik von Bonobo. Das ist ein Producer und Musiker aus Großbritannien, der macht schon ziemlich lange Musik, ist sehr erfahren, und sein neues Album heißt Distance in Static. Und das hat er zu einem Großteil aufgenommen auf der Broken Arrow Ranch in den USA. Das ist das Studio von Neil Young. Richtig, so. Und da hat er ganz viele Künstler eingeladen, unter anderem eine Künstlerin, die gebürtig aus Pakistan kommt, die heißt Arush Aftab, die lebt in den USA, hat eine ganz, ganz tolle Stimme. So, die beiden haben zusammen einen Song aufgenommen, den sie auch noch in Urdu, also in einer pakistanischen Sprache, singt. Und da sind wir mal ganz gespannt, was dabei rauskommt. Richtig cool, er Gitarre, sie am Bass, und es hört sich richtig toll an. Bonobo und Arush Aftab mit Fire on the Water.

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1: Donnerstagabend, hier ist Dirk für euch und gleich gibt es was Schönes aus Österreich. Janka, mein Kopf will allein sein. Außerdem Farin Urlaub, der ist happy to be deutsch. Und da merkt ihr schon, da sind wir doch wieder in der Musikszene Deutschland gelandet und haben irgendwie auch eine traurige Single hier. Nur nach vorn heißt sie von den Toten Hosen. Und traurig ist, dass die Toten Hosen angekündigt haben, dieses Album, auf dem der Song drauf ist, Trink aus, wir müssen gehen, das ist Ende Mai rausgekommen. Das ist das vermeintlich letzte Album der Toten Hosen. Sie haben nämlich gesagt, so, nun ist langsam mal gut. Das ist jetzt die dritte Single-Auskopplung und ich glaube, die Fans können genießen jeden Auftritt noch, den sie mit den Toten Hosen haben. Was für eine Kraft dahinter, wenn die auftreten und mit dem Publikum mal so richtig abfeiern. Hier sind die Toten Hosen mit Nur nach vorn. Schönen Abend für euch.

fahrt in Urlaub. Die eine Hälfte der oder ein Drittel der Ärzte, jetzt mal ganz richtig bleiben, fahrt in Urlaub mit Happy to be Deutsch. Seit 2006 macht er auch Soloalben und das immer mal wieder sporadisch, aber wenn, dann auf jeden Fall erfolgreich. NDR 2 für euch am Donnerstagabend jetzt mit Streichelt Einwohnermeldeamt. Eine, ja, was soll man sagen, eine unerreichte Liebe. Und das aber in so gute Musik verpackt, dass wir von euch ganz viele Nachrichten dazu bekommen, die sagen, das hört sich ja super cool an. Sehr interessant, spielt es doch mal häufiger. Streichelt mit Einwohnermeldeamt, danach Digi Daniel mit Wenn es Liebe noch gibt. Und nochmal der kleine Hinweis, wenn ihr sagt, ey, den Song finde ich richtig gut, dann schreibt uns das gerne. Oder ihr schickt uns eine Nachricht über den Messenger in der NDR 2 App, könnt ihr auch als Audionachricht schicken. Und dann könnt ihr uns auch schreiben, wenn ihr sagt, der Song, den finde ich überhaupt nicht gut. Weil ihr entscheidet mit, welcher Song es dann irgendwann bei uns ins Tagesprogramm schafft. Hier ist Streichelt mit Einwohnermeldeamt.

wenn es Liebe noch gibt. Und irgendwie wird die Musik wieder so ein bisschen experimentell elektronischer, oder? Ich höre da so ein bisschen Kraftwerk raus und so ein bisschen so diese 80er Jahre, wo die Leute wirklich richtig Spaß gehabt haben, noch an Sounds zu tüfteln. Ich höre das so ein bisschen wiederkommen, auch bei Digi Daniel, NDR 2, am Donnerstagabend mit der Musikszene Deutschland. Und jetzt kommen wir zu Wim. Ja, großartige Popmusik aus Hamburg. Reim auf dich hieß ihre letzte Nummer. Und es gibt was Neues von dir. Ich hab dich verloren. Ich finde, das hört sich sehr negativ an. Wir hören uns das erstmal an und dann danach bewerten wir das nochmal. Hier ist Wim.

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1: Um 12 Uhr mit Astrid Fietz. Von der EU-Kommission beauftragte Experten empfehlen, den Zugang zu Social Media für Kinder unter 13 Jahren in allen Mitgliedsländern zu beschränken. Social Media-Nutzung nur unter Aufsicht und zeitlich begrenzt. Aus Brüssel dazu Katrin Schmidt.
2: Danach biete sich ein abgestufter Zugang an. Also bestimmte Internetseiten und Apps könnten dann ab 13 Jahren erlaubt sein, andere erst ab 15 oder ab 16 Jahren. Und zwar abhängig davon, wie die Plattformen ihre Sicherheit für Kinder und Jugendliche nachweisen. Kommissionschefin von der Leyen vergleicht es mit Regeln zur Produktsicherheit, etwa in der Automobilbranche. Autohersteller müssten ihre Fahrzeuge per se sicher machen. Wir erwarten nicht, so von der Leyen, dass Kinder ihre eigenen Sicherheitsgurte entwerfen und ebenso wenig, dass Eltern Airbags zu Hause einbauen. Im September will die Kommissionschefin ankündigen, wie sie die Empfehlungen des Social-Media-Gremiums in EU-Gesetze umsetzen will. Danach beraten darüber das EU-Parlament und die Mitgliedstaaten. Diese können theoretisch ihr eigenes Mindestalter festlegen. Ein EU-weit abgestimmter Ansatz könnte aber helfen, da für die Umsetzung ohnehin die EU-Kommission zuständig ist.
1: Die Bundesregierung will die Tabaksteuer stärker steigen lassen als bisher geplant. Das berichtet das Redaktionsnetzwerk Deutschland und zitiert eine Formulierungshilfe des Finanzministeriums. Aus der NDR Nachrichtenredaktion Lisa Posorske zu den Gründen.
3: Also einmal gibt's im Bundeshaushalt eine große Lücke und die will die Regierung mit den zusätzlichen Steuereinnahmen stopfen. Dann will sie laut dem Bericht die öffentliche Gesundheit schützen. Und sie will generell auch erreichen, dass weniger Jugendliche und Erwachsene rauchen. Deshalb sollen die Steuern schrittweise deutlich steigen und damit auch die Preise. Aktuell kostet eine Packung mit 20 Zigaretten um die 8 Euro, je nach Marke und Sorte. Bis 2030 soll eine Packung fast 12 Euro kosten. Das wären etwa 40 Cent mehr als das, was das Bundeskabinett ja erst vor kurzem beschlossen hat. Auch Feinschnitt soll teurer werden. Das ist Tabak, den man benutzt, wenn man seine Zigaretten selber dreht. Mehr kosten sollen auch Liquids für E-Zigaretten. Da steigt der Steueranteil demnach pro Jahr um je 1 Cent pro Milliliter.
1: Die EU-Länder haben der Reform der europäischen Fluggastrechte zugestimmt. Bereits vergangene Woche hatte das EU-Parlament grünes Licht gegeben. Damit kann die Reform nun vermutlich ab Mitte nächsten Jahres in Kraft treten. Welche Verbesserungen es damit für die Fluggäste gibt, erklärt Sarah Lopez in Brüssel.
4: Bei der Buchung zum Beispiel soll standardmäßig der Preis mit Handgepäck angezeigt werden, damit Reisende Preise besser vergleichen können. Außerdem sollen Eltern keine Gebühr mehr für eine Sitzplatzreservierung für Kinder unter 14 Jahren zahlen. Wenn Reisende bei Verspätung ihres Fluges Anspruch auf Entschädigung haben, müssen die Fluggesellschaften bald innerhalb von 96 Stunden darüber informieren. Und es muss dann auch erklärt werden, wie Reisende ihren Anspruch genau geltend machen können.
1: Die USA und der Iran haben sich erneut gegenseitig attackiert. Die US-Armee meldete die 4. Angriffswelle auf die Islamische Republik innerhalb von nur einer Woche. Medienberichten zufolge wurden Raketenstellungen und Anlagen zur Flugabwehr beschossen. Auch seien Schiffe der Revolutionsgarden beschossen worden. Zur Begründung verwies das US-Militär auf iranische Attacken auf Tanker in der für den weltweiten Ölhandel wichtigen Straße von Hormuz. Der Iran reagierte auf die neuen Bombardements nach eigenen Angaben mit weiteren Angriffen auf mehrere Golfstaaten. Auch verurteilte die Führung in Teheran die US-Militärschläge. Damit würden alle diplomatischen Bemühungen der vergangenen Monate zunichte gemacht. Die Deutsche Lebensrettungsgesellschaft, kurz DLRG, warnt angesichts der wieder hohen Temperaturen vor Gefahren beim Baden. Im extrem warmen Juni hat es so viele Badetote in Deutschland gegeben wie schon lange nicht mehr in diesem Monat. DLRG-Präsidentin Vogt nannte auf NDR Info als Grund für die Badeunfälle unter anderem Selbstüberschätzung. Es mangele an Möglichkeiten, seine Schwimmfertigkeiten zu trainieren. Vogt forderte mehr Orte für Kurse.
5: Wir brauchen dringend, vor allem im ländlichen Raum, mehr Wasserflächen, damit die Kinder überhaupt schwimmen lernen, aber vor allem auch die Älteren durchaus geübter werden. Denn wenn man regelmäßig schwimmt, ist man natürlich besser trainiert und besser vorbereitet auf den Sommer, als wenn man das eben erst dann beginnt, wenn die große Hitze einsetzt.
1: Der LRG-Präsidentin Vogt auf NDR Info. Das waren die Nachrichten. Das Wetter in Norddeutschland. Teils heiter, teils wolkig, vermehrt Schauer oder teils kräftige Gewitter. Höchstwerte 21 Grad auf Usedom bis 31 Grad in Göttingen. Morgen freundlich und trocken, 22 bis 30 Grad. Am Mittwoch viel Sonne bei 22 bis 31 Grad. Und am Donnerstag heiter, gebietsweise Schauer, bei 24 bis 31 Grad. Es ist gleich 12.05 Uhr.
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7: Einen schönen Donnerstagabend. Hier ist Dirk für euch. Ja, und wir haben noch eine ganze Menge vor in der nächsten halben Stunde, in der nächsten Stunde sogar noch. Ich finde immer noch im Moment einer meiner absoluten Lieblinge, einer, der hat sich ein neues Hobby zugelegt. Zalo sagt, ich streichle Tauben. Wie er das hinkriegt, ich weiß es nicht. Ich brauche ein Beweisvideo, damit ich das glauben kann. Aber den Song, den mag ich, der geht so richtig nach vorne. Gibt es gleich, Zalo nach Dagny. Und hier ist G-Flip mit Bad on Fire. Schönen Abend für euch.

Hallo, ich streichle Tauben. Ja, dann lassen wir ihn doch. NDR 2 am Donnerstagabend mit dem Soundcheck Neue Musik und jetzt mit fünf Herren, die vor 5-6 Jahren angefangen haben, im Internet Memes und Videos zu machen über Fahrstuhlszenen, ja, also Szenen im Fahrstuhl. Und deswegen nennen sie sich heute die Elevator Boys und machen Musik. Und das gar nicht mal schlecht. Love Me Better heißt die Nummer. Eine schöne, eine wunderschöne Ballade. Hier sind die Elevator Boys.

0: Rabo mit Wide Eyed Wonder. Musik aus Skandinavien hier im NDR 2 Soundcheck. Neue Musik. Soweit müssen wir jetzt gar nicht, denn Danger Dan, der kommt hier aus Deutschland. Der ein oder andere kennt ihn von der Antilopen Gang. Er ist aber auch solo unterwegs. Und wenn er ein Album rausbringt, dann kann es gut und gerne mal passieren, wie vor 5 Jahren, dass dieses Album auf Platz 1 der deutschen Albumcharts geht. Also da kommt nichts, wo man sagt, okay, das hört man mal im Vorbeihören, sondern da hört man mal richtig hin. Die meisten meiner Freunde heißt die Nummer und ich finde, als Rapper hat er was ganz Besonderes. Irgendwie, wenn der losrappt, dann toucht es, weil es ist halt nicht so ein Gebrülle, sondern das ist schon, geht einem schon an die Organe. Na, sucht euch eins aus. Hier ist Danger Dan mit Die meisten meiner Freunde.
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0: Bilderbuch Push Reality. Die Band aus Österreich mit einem, wie ich finde, richtig fetten Sound. Großartig. Würde ich mir gerne auch mal live anhören, wie sie das Ding rüberbringen.
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0: Mit einem, der eigentlich gar nicht vorhatte, Großsänger zu werden, bis ein paar Kumpels gesagt haben, oh Mann, ey, wir haben eine Band und wir haben keinen Sänger. Vielleicht kommst du mal vorbei und irgendwie, weil vielleicht klappt's ja. Ja, und das war der Anfang von der Karriere von Benson Boone. Ja, Benson Boone, allen Ernstes, der Mann, wir erinnern uns, der hat auch diesen Artistenanzug an und macht einen Flickflack vom Piano, ist also ein Stück weit irgendwas zwischen Artist und Sänger, hat dabei eine großartige Stimme und wird eine absolute Weltkarriere hinlegen. Schön, wenn es dann so läuft und wenn ein paar Kumpels sagen, sing doch mal irgendwie bei uns. Benson Boone, danach Kanin und Jungle haben wir auch mit Carry On. Ich bin Dirk, schönen Abend.

Jungle aus London mit ja, Neo-Soul nennt sich das Ganze. Da sind so Musikelemente drin aus den 60ern und 70ern und das hört sich, wie ich finde, richtig gut an und zeigt auch genauso das, was in der Musik immer wieder passiert. Das sind große Kreise, die gehen manchmal über eine ganze Generation, 20, 30 Jahre und schwupps ist das wieder da. Angefangen von einem Remake bis hin zu ja, Musikstilen und Musikarten, die dann irgendwann wieder zurückkommen. Jetzt kommen wir zu zwei, ich weiß gar nicht, ob die schon mal zusammengearbeitet haben, hören sich aber richtig gut an. Stromae, der Obermaestro aus Belgien, ist wieder da zusammen mit Tove Lo. The Fleur heißt die Nummer. Richtig gelungen.

hier bei NDR 2. Und das war ja der NDR 2 Soundcheck. Neue Musik am Donnerstagabend. Wir hören uns morgen wieder ab 18 Uhr. Hey, seid pünktlich. Jetzt J. Jerome 87. Außerdem noch Jupiter Jones. Und ich wünsche euch einen richtig schönen Abend. Bis dahin.

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1: Um 13 Uhr mit Astrid Fietz. Von der EU-Kommission beauftragte Experten empfehlen, den Zugang zu Social Media für Kinder unter 13 Jahren in allen Mitgliedsländern zu beschränken. Social Media-Nutzung nur unter Aufsicht und zeitlich begrenzt. Aus Brüssel dazu Katrin Schmidt.
2: Danach biete sich ein abgestufter Zugang an. Also bestimmte Internetseiten und Apps könnten dann ab 13 Jahren erlaubt sein, andere erst ab 15 oder ab 16 Jahren. Und zwar abhängig davon, wie die Plattformen ihre Sicherheit für Kinder und Jugendliche nachweisen. Kommissionschefin von der Leyen vergleicht es mit Regeln zur Produktsicherheit, etwa in der Automobilbranche. Autohersteller müssten ihre Fahrzeuge per se sicher machen. Wir erwarten nicht, so von der Leyen, dass Kinder ihre eigenen Sicherheitsgurte entwerfen und ebenso wenig, dass Eltern Airbags zu Hause einbauen.
1: VW-Vorstandschef Blume hat erstmals seit Wochen schriftlich Stellung zu seinem Sparkurs genommen. Er reagiert damit auf den Druck der Gewerkschaften und des Betriebsrates. Aus Hannover, Torben Hildebrand.
3: Die Kosten bei VW seien weiter zu hoch, schreibt Blume. Sie legen 20% höher als bei vergleichbaren Unternehmen. Um das reinzuholen, müssten rechnerisch 50.000 Stellen zusätzlich abgebaut werden, so Blume. Dieses Ziel sei aber noch nicht fix. Und wenn sich auf andere Weise Kosten einsparen ließen, könne der Stellenabbau auch geringer ausfallen. Bei VW läuft bereits ein Sparprogramm im Umfang von 50.000 Stellen. Die von Blume genannten weiteren 50.000 Arbeitsplätze kämen also obendrauf. Damit bestätigt der Konzernchef das, was seit Wochen durch die Medien geistert.
1: Der Polizist, der im April vergangenen Jahres in Oldenburg auf einen 21-Jährigen geschossen hat, muss sich dafür vor Gericht verantworten. Wie das Landgericht der niedersächsischen Stadt mitteilte, wurde die Anklage gegen den Beamten wegen fahrlässiger Tötung zugelassen. Nach dem Vorfall in einer Oldenburger Fußgängerzone am Ostersonntag 2025 hatte der Polizist angegeben, in Notwehr gehandelt zu haben. Die Obduktion ergab später, dass der 21-Jährige Opfer von 3 Kugeln in den Rücken getroffen wurden. Der junge Mann erlag später im Krankenhaus seinen Verletzungen. Weil er eine schwarze Hautfarbe hatte, gab es nach dem Vorfall monatelang Demonstrationen gegen Rassismus und Polizeigewalt. Der Nahverkehrsverbund NahSH in Schleswig-Holstein ist offenbar Ziel eines Hackerangriffs geworden. Die Internetseite des Unternehmens ist derzeit nicht erreichbar. Ein NahSH-Sprecher erklärte, die Störung sei um kurz nach 10 Uhr bemerkt worden. Das Unternehmen habe sich sofort auf Fehlersuche begeben und den Hinweis erhalten, dass die Website mit einer Vielzahl von Anfragen lahmgelegt worden sei. Wer Absender der Attacke sei, könne man leider nicht sagen. Der Angriff dauere noch an. Die Außenminister der EU-Staaten beraten zur Stunde über ihr weiteres Vorgehen zur Unterstützung der Ukraine. Im Gespräch sind dabei auch neue Sanktionen gegen Russland. Aus Brüssel, Thomas Speckhofen.
4: Jetzt sei Europa gefordert, nicht nur bei der Unterstützung für die Ukraine, sondern auch beim Druck auf Russland, erklärte Außenminister Wadephul vor Beginn der Sitzung. Er erwarte deshalb, dass sich die 27 EU-Mitgliedsländer noch in dieser Woche auf das 21. Sanktionspaket verständigen. Kaya Kallas, die Außenbeauftragte der EU, hofft, dass die Mitgliedstaaten eine Sanktionsliste von 250 weiteren russischen Personen und Institutionen freigeben. Das wäre die bislang umfangreichste Ergänzung der Liste, auf der sich nach Angaben der EU bereits mehr als 2.700 Personen und Einrichtungen befinden.
1: Zwei Unterstützer der Terrororganisation IS sind wegen der Versklavung und des sexuellen Missbrauchs von 2 Mädchen verurteilt worden. Das Oberlandesgericht München verhängte gegen das in Bayern festgenommene Paar eine lebenslange Haftstrafe und eine Jugendstrafe von 9,5 Jahren. Aus München, Josef Römmel.
5: Die Zeugin weint, als sie ihren Peiniger im Gerichtssaal sieht. Der inzwischen 45-jährige Mann hatte sie zwischen 2015 und 2017 vergewaltigt, als sie 12 Jahre alt war, im Herrschaftsgebiet der Terrororganisation IS. Das sieht das Oberlandesgericht München nach 62 Verhandlungstagen als erwiesen an. Die 30-jährige Angeklagte hatte ihn laut Gericht bei seinen Taten unterstützt. Das nach islamischem Recht verheiratete Paar hatte laut Gericht die 12-Jährige versklavt, ebenso ein damals 5-jähriges Mädchen. Auch die 5-Jährige wurde dem Urteil zufolge sexuell missbraucht.
1: Das waren die Nachrichten. Das Wetter in Norddeutschland. Teils heiter, teils wolkig, vermehrt Schauer oder teils kräftige Gewitter. Höchstwerte 21 Grad auf Usedom bis 31 Grad in Göttingen. Morgen freundlich und trocken bei 22 bis 30 Grad. Am Mittwoch viel Sonne bei 22 bis 31 Grad. Und am Donnerstag heiter, gebietsweise Schauer, 24 bis 31 Grad. Es ist gleich 13.05 Uhr.
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1: Um 14 Uhr mit Astrid Fietz. VW-Chef Blume hat im Intranet des Autobauers erstmals direkt zu Sparplänen des Konzerns Stellung genommen. Dabei stellte er den Abbau von weiteren 50.000 Stellen in Aussicht. Aus Hannover Bertel Starke.
2: VW-Konzernchef Blume hat sich vor allem zu den Kosten beim Wolfsburger Autobauer geäußert. Die seien noch immer 20% höher als bei vergleichbaren Unternehmen. Und das muss sich aus seiner Sicht ändern. Blume rechnet vor, dass rund 50.000 Stellen reduziert werden müssten, um die Kosten auf ein wettbewerbsfähiges Niveau zu senken. Es handelt sich also im Moment um eine eher theoretische Zahl, denn wo genau Beschäftigte ihre Jobs verlieren könnten, das lässt Blume offen.
1: Von der EU-Kommission beauftragte Experten empfehlen, den Zugang zu Social Media für Kinder unter 13 Jahren in allen Mitgliedsländern zu beschränken. Social Media-Nutzung nur unter Aufsicht und zeitlich begrenzt. Aus Brüssel dazu Katrin Schmidt.
3: Danach biete sich ein abgestufter Zugang an. Also bestimmte Internetseiten und Apps könnten dann ab 13 Jahren erlaubt sein, andere erst ab 15 oder ab 16 Jahren. Und zwar abhängig davon, wie die Plattformen ihre Sicherheit für Kinder und Jugendliche nachweisen. Kommissionschefin von der Leyen vergleicht es mit Regeln zur Produktsicherheit, etwa in der Automobilbranche. Autohersteller müssten ihre Fahrzeuge per se sicher machen. Wir erwarten nicht, so von der Leyen, dass Kinder ihre eigenen Sicherheitsgurte entwerfen und ebenso wenig, dass Eltern Airbags zu Hause einbauen.
1: Der Polizist, der im April in der Oldenburger Innenstadt einen 21-jährigen Schwarzen erschossen hat, kommt vor Gericht. Das Landgericht Oldenburg ließ die Anklage gegen den Beamten zu und erklärte, es habe sich nicht um Notwehr gehandelt. Aus Oldenburg Maren Bruns.
4: Der 21-jährige Lorenz A. habe zwar vor der Schussabgabe Reizgas gegen den Polizeibeamten eingesetzt, aber das Messer, das er bei sich trug, hatte er nicht benutzt. Der Beamte hatte das nach Ansicht der Staatsanwaltschaft irrtümlich geglaubt. Sie sagt ganz klar, zum Zeitpunkt der Schussabgabe habe der Getötete lediglich fliehen wollen und der Polizist habe das erkennen müssen. Wann der 28-jährige Polizist vor Gericht kommt, steht noch nicht fest. Ende April 2025 war der Schwarze Lorenz A. nach einem Streit in der Oldenburger Innenstadt vor der Polizei geflüchtet. Dabei versprühte er Reizgas. Der Angeklagte schoss daraufhin mehrmals auf den 21-Jährigen.
1: Das Auswärtige Amt hat am Vormittag den russischen Botschafter wegen Cyberangriffen einbestellt. Eine Ministeriumssprecherin sagte, seit vielen Jahren würden bösartige Cyberaktivitäten aus Russland gegen Deutschland und die EU beobachtet. Das sei inakzeptabel. Aus Berlin Georg Schwarte.
5: Noch heute werden von der EU auch deshalb weitere Sanktionen verhängt. So kommen 9 weitere Einzelpersonen und 4 Unternehmen auf die Sanktionsliste. Darunter hochrangige Mitglieder des russischen Militärgeheimdienstes. In einem gemeinsamen Statement der 27 EU-Staaten hatte zuvor die Außenbeauftragte der EU, Kaja Kallas, russischen Hackern vorgeworfen, seit Jahren Ziele in Deutschland, Frankreich, den Niederlanden, Österreich, Finnland, Rumänien, der Slowakei und Zypern angegriffen zu haben. Die russischen Geheimdienste würden dabei eng mit kriminellen Gruppen und privaten Unternehmen zusammenarbeiten.
1: Nachdem die USA in der Nacht iranische Ziele angegriffen haben, meldet der Iran erneut Bombardierungen im Südwesten des Landes. Laut der Nachrichtenagentur INSA wurden an der Grenze zum Irak 2 Menschen getötet und 3 weitere verletzt. Die Angriffe sollen sich kurz nach Mittag Ortszeit ereignet haben. Der Iran macht die USA für die Angriffe verantwortlich. Bereits heute früh hatte das US-Militär seine Angriffe eigentlich für beendet erklärt. Rauchen könnte in Deutschland bald noch teurer werden, als ohnehin geplant ist. Wie das Redaktionsnetzwerk Deutschland berichtet, will die schwarz-rote Koalition die Tabaksteuer entsprechend stärker erhöhen. Der Bericht beruft sich auf ein Papier aus dem Bundesfinanzministerium. Danach soll der Preis für eine Packung mit 20 Zigaretten bis 2030 schrittweise von aktuell rund 8 Euro auf fast 12 Euro steigen. Das wären etwa 11 Cent mehr als kürzlich vom Bundeskabinett beschlossen. Hintergrund sei eine Lücke im Bundeshaushalt. Außerdem diene die Anhebung dem Schutz der öffentlichen Gesundheit, heißt es. Das waren die Nachrichten. Das Wetter in Norddeutschland. Teils heiter, teils wolkig, vermehrt Schauer oder teils kräftige Gewitter. Höchstwerte 21 Grad auf Usedom bis 31 Grad in Göttingen. In der Nacht bis auf letzte Schauer oder Gewitter trocken, Tiefstwerte 18 bis 12 Grad. Morgen freundlich und trocken bei 22 bis 30 Grad. Am Mittwoch viel Sonne bei 22 bis 31 Grad und am Donnerstag heiter, gebietsweise Schauer, 24 bis 31 Grad. Es ist 14.04 Uhr.
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8: Nabend und es ist New Music Friday. Unsere Musikredaktion hat für euch die allerfeinsten Neuerscheinungen von heute rausgesucht und wir hören uns durch in den nächsten 3 Stunden gleich unter anderem ganz neue Musik von Alessi Rose. Hört ihr in 7 Minuten. Jetzt erstmal Krista Sarandi mit Good Old Days.

Miles Smith und Niall Horan mit Drive Safe hier in Enjoy Play am Freitagabend. Songs über die Liebe gibt es natürlich ohne Ende. Es gibt ja eigentlich kaum einen Song, in dem es nicht um irgendeine Facette dieses riesigen und endlosen Themas geht. Sängerin Alessi Rose hat jetzt bei Instagram geschrieben, sie macht nie Songs einfach nur über die Liebe, sondern in ihren Texten geht es immer darum, was aus der Liebe hervorgehen kann. Also um all die Gefühle, Erkenntnisse oder auch Probleme, die eine Beziehung für einen so bereithalten kann im Laufe der Zeit. Und so ist es auch in ihrem ganz neuen Song, der jetzt erschienen ist, Dependent heißt er. Und da singt Alessi über Unsicherheiten und so ein Chaos im Kopf, wenn man sich fragt, brauche ich diesen anderen Menschen eigentlich wirklich in meinem Leben? Tut er mir wirklich gut? Und all das verpackt in, wie ich finde, so einen wirklich sehr fluffigen Popsong. Gefällt mir wirklich ganz gut. Bin mal sehr gespannt, was ihr dazu sagt. Könnt ihr gerne mal über die Enjoy-App schreiben, ob euch der Song auch so gut gefällt. Das ist ganz neue Musik von Alessi Rose. Dependent heißt dieser Titel.

Das ist Halsey mit Carry the Weight in Enjoy Play am Freitagabend. Und immer freitags kommen ja die neuen Songs und Alben raus und immer freitagsabends stellen wir euch dann hier in Enjoy Play die besten und wichtigsten Neuerscheinungen der Woche vor. Und heute hat auch Mackenzie McKay einen neuen Song veröffentlicht, Musiker aus Großbritannien. Und zwar ein, der schon lange so zu den absoluten Lieblingssongs seiner Fans gehört. Bisher war er aber halt noch nicht offiziell draußen. Das hat er jetzt heute geändert. 11 of 10 heißt er, hat, wie ich finde, ganz, ganz stark was vom Ed Sheeran Sound. Ich glaube, da hat er ein bisschen rübergeschielt. Und gleichzeitig ist dieser Song auch der erste Vorbote für das Debütalbum von Mackenzie McKay, das dann Anfang nächsten Jahres erscheint. So klingt er. Wie gesagt, achtet mal drauf. Ich finde, es ist doch eine große Portion Ed Sheeran mit drin. Mackenzie McKay mit ganz neuer Musik. 11 of 10.

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Bibi Rexha mit New Religion hier in Enjoy Play. Falls ihr zu den Glücklichen gehört, die Tickets fürs Lollapalooza nächste Woche in Berlin haben, dann könnt ihr euch ja wirklich so dermaßen darauf freuen, denn das Line-Up ist wahnsinnig gut. Lord, Lily Allen, Sarah Larsson, Louis Capaldi, Tom Odell, nur mal um so ein paar zu nennen, die alle beim Lollapalooza, wie heißt das Festival, Lollapalooza nächste Woche auftreten. Und mit dabei, bevor er dann auf eine lange Nordamerika-Tour geht, ist auch Teddy Swims. Und der hat heute auch nochmal neue Musik veröffentlicht. Den Song wird er dann ganz bestimmt auch nächste Woche in Berlin präsentieren. Breakup in Reverse heißt sein ganz neuer Titel. Klingt so. Das ist Teddy Swims hier in Enjoy Play.

0: 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Topic und Becky G. Sorry, Papi.
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0: Das ist BAC mit Sturzflug hier in Enjoy Play. Ich glaube, das kleine Örtchen Neustadt-Glewe in Mecklenburg-Vorpommern ist gerade der lauteste Ort in ganz Deutschland.
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0: 200.000 Elektrofans sind am Start. Airbeat 2026. Und mittendrin ist unser Kollege und Enjoy-Festival-Reporter Moritz. Moritz, es ist ja eigentlich erst Tag 2, aber ich frage trotzdem mal, kannst du noch?
2: Alex, ich kann noch, das kann ich sagen. Ich habe mir gerade eine fette Cola Zero reingepfiffen. Mir geht's tipptopp. Vor allem, wir stützen uns ja hier gegenseitig. Wir sind ein großes Team vor Ort für euch, für den ganzen Norden unterwegs. Wir sind ja mit dem ganzen Team hier und mit dabei auch unser TikTok-Host Finn zum Beispiel. Der hat schon mit euch ja um Tickets gespielt.
3: Aber wollt ihr Nina Chuba-Tickets gewinnen?
4: Ja!
3: Müsst jetzt nur eine Aufgabe für euch finden. Du willst für ihn von ihm die Achsel lecken, ja, damit die Tickets,
4: ja,
3: gewinnen?
4: Ja. Ja,
3: okay, dann Deal. Sie müsste einmal kurz deine Achsel lecken. Wer das fein würde? Oh, guck mal.
4: Okay, gar kein Problem.
3: Oh, wie hat's geschmeckt?
4: Ja, sehr salzig, wie die Nordsee.
3: Ja, die Tickets sind für euch, Nina Chuba in Hannover.
2: Ja, schön, Alex. Ja?
0: Das ist appetitlich.
2: Gibt auch ein super funny Video dazu. Insgesamt alles rund ums Airbnb findet ihr natürlich nochmal in der kostenlosen Enjoy-App.
0: Und Moritz, wir hören uns später auch nochmal wieder. Jetzt aber erstmal ein bisschen Musik vom Airbnb beziehungsweise von einer Künstlerin, die mit dabei ist. Lavinia und Eli Oaks. Und Lavinia hat heute neue Musik veröffentlicht. Und den Song hören wir jetzt. Reasons, ganz, ganz neu für euch hier in Enjoy Play am New Music Friday. Bitte sehr.

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1: Um 15 Uhr mit Benjamin Kirsch. VW-Vorstandschef Blume hat erstmals seit Wochen schriftlich Stellung zu seinem Sparkurs genommen. Er reagiert damit auf den Druck der Gewerkschaften und des Betriebsrates. Aus Hannover, Torben Hildebrandt.
2: Die Kosten bei VW seien weiter zu hoch, schreibt Blume. Sie lägen 20% höher als bei vergleichbaren Unternehmen. Um das reinzuholen, müssten rechnerisch 50.000 Stellen zusätzlich abgebaut werden, so Blume. Dieses Ziel sei aber noch nicht fix. Und wenn sich auf andere Weise Kosten einsparen ließen, könne der Stellenabbau auch geringer ausfallen. Bei VW läuft bereits ein Sparprogramm im Umfang von 50.000 Stellen. Die von Blume genannten weiteren 50.000 Arbeitsplätze kämen also obendrauf. Damit bestätigt der Konzernchef das, was seit Wochen durch die Medien geistert. Erstmals nennt Blume auch konkret die Werke Hannover, Zwickau, Emden und Neckarsulm, die auf der Kippe stehen. Aber auch da ist laut Blume noch nichts entschieden. Die Zukunft sei aber unsicher. IG Metall und Betriebsrat wehren sich gegen Fabrikschließungen. Die Arbeitnehmerseite organisiert Betriebsversammlungen.
1: Der Polizist, der im April in der Oldenburger Innenstadt einen 21-jährigen Schwarzen erschossen hat, kommt vor Gericht. Das Landgericht Oldenburg ließ die Anklage gegen den Beamten zu und erklärte, es habe sich nicht um Notwehr gehandelt. Aus Oldenburg, Maren Bruns.
3: Der 21-jährige Lorenz A. habe zwar vor der Schussabgabe Reizgas gegen den Polizeibeamten eingesetzt, aber das Messer, das er bei sich trug, hatte er nicht benutzt. Der Beamte hatte das nach Ansicht der Staatsanwaltschaft irrtümlich geglaubt. Sie sagt ganz klar, zum Zeitpunkt der Schussabgabe habe der Getötete lediglich fliehen wollen und der Polizist habe das erkennen müssen. Wann der 28-jährige Polizist vor Gericht kommt, steht noch nicht fest. Ende April 2025 war der Schwarze Lorenz A. nach einem Streit in der Oldenburger Innenstadt vor der Polizei geflüchtet. Dabei versprühte er Reizgas. Der Angeklagte schoss daraufhin mehrmals auf den 21-Jährigen.
1: Von der EU-Kommission beauftragte Experten empfehlen, den Zugang zu Social Media für Kinder unter 13 Jahren in allen Mitgliedsländern zu beschränken. Social Media-Nutzung nur unter Aufsicht und zeitlich begrenzt. Aus Brüssel dazu Katrin Schmidt.
4: Danach biete sich ein abgestufter Zugang an. Also bestimmte Internetseiten und Apps könnten dann ab 13 Jahren erlaubt sein, andere erst ab 15 oder ab 16 Jahren. Und zwar abhängig davon, wie die Plattformen ihre Sicherheit für Kinder und Jugendliche nachweisen. Kommissionschefin von der Leyen vergleicht es mit Regeln zur Produktsicherheit, etwa in der Automobilbranche. Autohersteller müssten ihre Fahrzeuge per se sicher machen. Wir erwarten nicht, so von der Leyen, dass Kinder ihre eigenen Sicherheitsgurte entwerfen und ebenso wenig, dass Eltern Airbags zu Hause einbauen. Im September will die Kommissionschefin ankündigen, wie sie die Empfehlungen des Social-Media-Gremiums in EU-Gesetze umsetzen will. Danach beraten darüber das EU-Parlament und die Mitgliedstaaten. Diese können theoretisch ihr eigenes Mindestalter festlegen. Ein EU-weit abgestimmter Ansatz könnte aber helfen, da für die Umsetzung ohnehin die EU-Kommission zuständig ist.
1: Die Kürzungspläne von Bundesfamilienministerin Prien stoßen weiter auf Kritik. Neben Opposition und Verbänden warnt auch der Koalitionspartner SPD vor den Folgen der Einschnitte für Alleinerziehende und ihre Kinder. Aus Berlin Dietrich Karl Meurer.
5: Mit deutlicher Kritik reagiert Mecklenburg-Vorpommerns Ministerpräsidentin Manuela Schwesig auf die Pläne. Die SPD-Politikerin lehnt eine Kürzung des Unterhaltsvorschusses ab. Statt bei Kindern zu sparen, sollten säumige Unterhaltspflichtige stärker in die Verantwortung genommen werden. Auch aus der Opposition kommt Widerspruch. Linken-Co-Chefin Ines Schwertner spricht von einer Horrornachricht für Alleinerziehende und ihre Kinder. Familienministerin Prien habe, so wörtlich, nicht mehr alle Tassen im Schrank. Grünen-Co-Chefin Franziska Brandner wirft der Bundesregierung vor, ihren Haushalt auf dem Rücken von Familien und Alleinerziehenden sanieren zu wollen. Auch Verbände protestieren. Der Deutsche Frauenrat bezeichnet die Pläne als schlicht skandalös.
1: Nachdem die USA in der Nacht iranische Ziele angegriffen haben, meldet der Iran erneut Bombardierungen im Südwesten des Landes. Laut der Nachrichtenagentur ISNA wurden an der Grenze zum Irak 2 Menschen getötet und 3 weitere verletzt. Die Angriffe sollen sich kurz nach Mittag Ortszeit ereignet haben. Der Iran macht die USA für die Angriffe verantwortlich. Bereits heute früh hatte das US-Militär seine Angriffe eigentlich für beendet erklärt. Das waren die Nachrichten. Das Wetter in Norddeutschland, teils heiter, teils wolkig, örtlich Schauer, teils kräftige Gewitter, Höchstwerte 21 Grad auf Usedom bis 31 Grad in Göttingen. Nachts bis auf letzte Schauer oder Gewitter trocken, Tiefstwerte 18 bis 12 Grad, morgen freundlich und trocken bei 22 bis 30 Grad und am Mittwoch viel Sonne bei 22 bis 31 Grad. Es ist jetzt 15.05 Uhr.
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9: Und noch mit ganz viel neuer Musik bis 21 Uhr. Hi zusammen.
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Alex Warren hier in Enjoy Play mit Fever Dream am Freitagabend. Und die beiden hier scheinen ja so eine Art neues Dreamteam im Deutschrap zu sein. Luciano und Jazik haben mit Thug Life ja vor kurzem erst einen ziemlich erfolgreichen Song rausgebracht. Und jetzt gibt's mehr von den beiden. Nachdem es sich ja in den vergangenen Tagen schon hier und da so ein bisschen angedeutet und angebahnt hatte, machen es Luciano und Jazik jetzt auch wirklich offiziell. Die beiden haben ihr erstes gemeinsames Collabo-Album angekündigt. Starboys wird's heißen, kommt Mitte September raus und sie haben dann heute auch direkt noch einen weiteren Song veröffentlicht. Und sie haben ja auch schon vor Wochen angekündigt, sie wollen Deutschrap wieder Mainstream machen. Mal gucken, ob ihnen das gelingt. Das hier ist auf jeden Fall ein weiterer Versuch. Ihr ganz neuer Song, Gimme Love, Luciano und Jazik.

Robin Schulz mit Ambers hier in Enjoy Play. Diesen Song hier haben wir irgendwie alle immer noch im Ohr. Show Me Love von Wiz DMC. Das ist der Mann, der in Lüneburg aufgewachsen ist, südafrikanische Wurzeln hat. Und seit er diesen Hit Show Me Love vor etwa anderthalb Jahren rausgebracht hat, ist er ja so aus der deutschen Poplandschaft auch wirklich gar nicht mehr wegzudenken. Ich habe mir eben nochmal seine Diskografie angeguckt. Das ist eine so unglaublich lange Liste mit Singles, EPs und Alben. Die meisten kennen wir davon irgendwie gar nicht, weil dann doch nicht so alles unbedingt immer nach draußen dringt und so in den Mainstream dringt. Aber Wiz DMC ist wirklich seit einiger Zeit sehr, sehr erfolgreich unterwegs. Heute hat er wieder was veröffentlicht. Das ist wieder also ein Eintrag auf seiner langen Diskografie mit dazugekommen. Falling Stars heißt sein ganz neuer Song. Und den möchte ich euch jetzt spielen. Ganz neue Musik hier von Wiz DMC in Enjoy Play.

0: die Giant Rooks mit Want It Back.
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Ihr hört Enjoy Play am Freitagabend. Das ist ja erst ein paar Tage her, dass DJ Kygo aus Norwegen für Schlagzeilen gesorgt hat. Das war eine ganz lustige Geschichte. Da ging es nämlich um Norwegens Fußballstar Erling Haaland. Mit 15 hat der nämlich mal einen eigenen Song gemacht, aber so halt nichts Ernstes, sondern so auf die Schnelle mit seinen Freunden. Und so klang das damals. Ja. Und dieser Song hieß Kygo You, also so wie DJ Kygo. Und Kygo hat dann versprochen, wenn Haaland im WM-Achtelfinale gegen Brasilien trifft, dann macht er daraus einen Remix. Haaland hat getroffen sogar zweimal und Kygo hat, wie versprochen, einen Remix gezaubert. Ja, und den Song hat Kygo dann sogar offiziell rausgebracht. Natürlich trotzdem mehr so ein Scherz. Heute kam dann direkt der nächste so richtig offizielle neue Song von Kygo raus, zusammen mit dem US-amerikanischen Country-Pop-Sänger Max Magnone. Klingt so, Take Me Back, ganz neue Musik von Kygo. 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

Vor einer Woche hat diese Frau die Hochzeit des Jahres hingelegt. Taylor Swift hier gerade gehört mit Opelite. Freitagabend 19:48 und immer am Freitag erscheint ja neue Musik und immer freitagsabend stellen wir sie euch vor hier in Enjoy Play, die besten und wichtigsten Neuerscheinungen der Woche von uns für euch hier sorgfältig zusammengestellt. Und heute haben auch Ugel und Bryson Tiller was Neues veröffentlicht. Temptation spiele ich euch jetzt ganz neu hier für euch in Enjoy Play.

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1: Um 16 Uhr mit Benjamin Kirsch. Bei Volkswagen hat Konzernchef Blume zum ersten Mal konkrete Zahlen zu seinen Sparplänen genannt. Im VW-Intranet spricht er von bis zu 100.000 Stellen, die wegfallen sollen. Aus der NDR-Nachrichtenredaktion Thomas Kuhlmann.
2: Damit bestätigt Blume, dass zu den schon vereinbarten 50.000 nochmal 50.000 gestrichene Stellen dazukommen könnten. Nichts Neues zu den Standorten. Die Werke Hannover, Emden, Zwickau und Neckarsulm seien unsicher. Blume verweist im VW-Intranet auf das Werk in Osnabrück als Beispiel für alternative Nutzungskonzepte. Statt Motorhauben lackieren könnte dort bald ein israelischer Rüstungskonzern Raketentechnik bauen lassen. Die Belegschaft hängt weiter in der Luft. Einen Protesttag und ein Ultimatum von Betriebsrat Chefin Cavallo hatte Blume Ende vergangener Woche ignoriert.
1: Die Bundesregierung will die Tabaksteuer stärker erhöhen als bisher geplant. Nach Angaben aus Koalitionskreisen hat die schwarz-rote Koalition entschieden, fast 40 Cent mehr draufzuschlagen als vor kurzem beschlossen. Aus Berlin Jakob Mayer.
3: Die Erhöhung der Tabaksteuer stehe im Einklang mit dem Ziel der Bundesregierung, die Raucherquote von Jugendlichen und Erwachsenen zu senken. Außerdem diene sie der Haushaltskonsolidierung. Der Bund muss Milliardenlücken schließen. Kanzleramtsminister Thorsten Frey verwies in diesem Zusammenhang auf finanzielle Zugeständnisse, die der Bund den Ländern bei der Reform der gesetzlichen Krankenversicherung Ende vergangener Woche gemacht hat. Nach Angaben des Redaktionsnetzwerks Deutschland ergibt sich aus einer sogenannten Formulierungshilfe des Bundesfinanzministeriums, dass der Durchschnitt der durchschnittliche Preis für eine Packung Zigaretten bis 2030 damit schrittweise auf fast 11,80 Euro steigen würde.
1: Die Europäische Union hat wegen mutmaßlicher Cyberangriffe Sanktionen gegen Russland verhängt. Konkret treffen sie 4 Organisationen und 9 Einzelpersonen, darunter Offiziere vom Militärgeheimdienst und russische Hacker. Sie sollen mitgeholfen haben, in EU-Ländern Regierungsnetzwerke und kritische Infrastruktur mit Cyberattacken lahmzulegen oder ausspioniert zu haben. Auch Deutschland ist demnach betroffen. Das Auswärtige Amt bestellte deshalb heute auch den russischen Botschafter ein. Der Polizist, der im April 2025 in der Oldenburger Innenstadt einen 21-Jährigen erschossen hat, kommt vor Gericht. Das Landgericht Oldenburg ließ die Anklage gegen den Beamten zu und erklärte, es habe sich nicht um Notwehr gehandelt. Aus Oldenburg, Maren Bruns.
4: Der 21-jährige Lorenz A. habe zwar vor der Schussabgabe Reizgas gegen den Polizeibeamten eingesetzt, aber das Messer, das er bei sich trug, hatte er nicht benutzt. Der Beamte hatte das nach Ansicht der Staatsanwaltschaft irrtümlich geglaubt. Sie sagt ganz klar, zum Zeitpunkt der Schussabgabe habe der Getötete lediglich fliehen wollen und der Polizist habe das erkennen müssen. Wann der 28-jährige Polizist vor Gericht kommt, steht noch nicht fest. Ende April 2025 war der schwarze Lorenz A. nach einem Streit in der Oldenburger Innenstadt vor der Polizei geflüchtet. Dabei versprühte er Reizgas. Der Angeklagte schoss daraufhin mehrmals auf den 21-Jährigen.
1: Die britische Polizei geht nach der Ermordung der Politikerin Anne Widdecombe nun doch von einem terroristischen Motiv aus. Wie die Ermittler weiter mitteilten, befindet sich ein junger Brite in Haft. Die Reform UK-Politikerin war am Donnerstag tot in ihrem Haus gefunden worden. Aus London, Lisa Maria Röhling.
5: Der 28-jährige Tatverdächtige ist am Sonntag im Norden Englands festgenommen worden, mehr als 4 Autostunden vom Tatort entfernt, so die Polizei. Videoaufnahmen sollen den Mann zeigen, wie er mit einem länglichen Objekt in der Tasche am Tag der Tat in ein Auto steigt. Die 78-jährige Politikerin der rechtspopulistischen Partei Reform UK war am Donnerstag tot in ihrem Haus gefunden worden. Sie habe schwere Verletzungen aufgewiesen, so die Polizei. Noch am Freitag hatten die Ermittlungsbehörden erklärt, dass sie weder von einem terroristischen Hintergrund noch von einer politisch motivierten Tat ausgehen. Ein am Freitag festgenommener 26-Jähriger war bereits einen Tag später wieder freigelassen worden. Anne Widdecombe saß bis 2010 als Mitglied der konservativen Tories im britischen Parlament. Sie war eine Befürworterin des Brexits und seit 2023 in der rechtspopulistischen Partei Reform UK aktiv.
1: Für den Deutschen Fußballbund ist die Weltmeisterschaft auch finanziell ein Rückschlag gewesen. Laut DFB-Schatzmeister Grunwald bleibt unter dem Strich ein Minus von 9,4 Millionen Euro. Hätte es die Mannschaft ins Viertelfinale geschafft, wären auch noch Leistungsprämien für Spieler und Trainerteam fällig gewesen. Grunwald sagte, niemand müsse in Panik ausbrechen. Mit ähnlichen Zahlen habe der DFB vorher kalkuliert. Das waren die Nachrichten. Das Wetter in Norddeutschland, teils heiter, teils wolkig, örtlich Schauer, teils kräftige Gewitter, Höchstwerte 21 bis 31 Grad. Der Deutsche Wetterdienst warnt in Schleswig-Holstein vor Gewittern mit Niederschlagsmengen von 35 Litern pro Quadratmeter und Hagel sowie Windböen um 70 Kilometer in der Stunde. Es ist 16.05 Uhr.
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9: Einen schönen guten Abend euch. Und das hier ist Musik von Asake zusammen mit DJ Snake. Worship heißt dieser Titel hier. Kommt gut ins Wochenende.

Hier läuft Enjoy Play am Freitagabend. In Neustadt-Glewe läuft das Airbeat One Festival. Und so in einer halben Stunde etwa schalten wir zusammen auch nochmal hin zu unserem Reporter Moritz. Guck mal, wie so die Stimmung ist. Ich vermute gut. Und in diesem Jahr stehen ja die Niederlande im Fokus beim Airbeat mit einer eigenen Riesenbühne. Und da habe ich mich so ein bisschen gewundert, dass die Jungs von Another aus den Niederlanden nicht im Lineup stehen. Zumindest habe ich sie jetzt nirgendwo auf der Homepage gefunden. Die würden ja eigentlich sehr gut zum Festival passen bei dem Motto. Aber heute haben sie zumindest einen neuen Song rausgebracht. Zusammen mit Emily Warren. Silver Lines, jetzt ganz neu hier für euch. In Enjoy Play.

0: Cookie und Mallgrab mit Just the Way You Are hier in Enjoy Play. Ohne große Ankündigung gab es ja vor kurzem plötzlich neue Musik von Queen Bee. Beyoncé hat vor wenigen Tagen ganz überraschend einen neuen Song veröffentlicht. Maria aus dem Enjoy Music Team, was steckt da genau hinter?
1: Der Track heißt Morning Dew Donk und wurde unter anderem von Pharrell Williams geschrieben und produziert. Der Song, der soll den Countdown zu Beyoncés Geburtstag in gut 2 Monaten starten. Und zudem hat sie laut Pressemeldung eine Neuauflage ihres Albums B-Day von 2006 angekündigt.
0: Also 20-jähriges Jubiläum.
1: Genau, also ganz, ganz große Party. Da wird dann auch der neue Song mit drauf sein auf diesem Album und neben Hits wie Irreplaceable zum Beispiel.
0: Wobei, da ist ja nicht neu immer unbedingt besser. Ne? Gerade so ein Song wie Irreplaceable, ein perfekter Popsong.
1: Aber das wird, glaube ich, schwierig. Ja. Das sind so riesige Hits von ihr einfach.
0: Okay, also da gibt es noch mehr neue Tracks auf dem Album beziehungsweise eine Neuauflage?
1: Das ist noch nicht ganz raus. Da gibt es leider noch keine weiteren Infos. Bisher wissen wir nur von dem gerade genannten Morning Dew Donk, dass der da mit drauf sein soll. Der soll aber auch schon ein paar Jahre alt sein, aber kam jetzt eben erst raus. Deswegen gehe ich davon aus, dass es da noch ein bisschen mehr Material geben wird und wir ein paar bisher unveröffentlichte Tracks auf dem Album hören können.
0: Behalten wir natürlich für euch im Blick. Jetzt erstmal der neue Song von Beyoncé, über den wir hier gerade geredet haben. Morning Dew Donk in Enjoy Play.

0: Charlie XCX ist das.
1: Das ist für euch.
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0: Das ist Samba mit Homewrecker hier in Enjoy Play. Am Freitagabend 20:41 und ich habe das Gefühl, was da in Neustadt-Glewe passiert, das wird eigentlich jedes Jahr nur noch krasser.
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0: So, kurz ein paar Zahlen. 320 DJs legen auf an 3 Tagen auf 10 Areas und mit dabei sind 200.000 Menschen, die alle Elektro feiern. Das alles in Neustadt-Glewe beim Airbeat One Festival in Mecklenburg-Vorpommern. Die Hauptarea ist die Mainstage, dieses Jahr ganz im Niederlande-Style. Und unser Enjoy-Festival-Reporter Moritz ist mit dabei. Moritz, du sitzt im Ü-Wagen nebendran. Beschreib mal ein bisschen, geil, ja. Was passiert da gerade?
2: Komplettes Ding, Alex, du hast das gerade schon gesagt, die Niederlande dominiert halt dieses Jahr. Ne? Komplett Niederlande-Style hier auf dem Airbeat 2026. Wir stehen direkt neben der Mainstage und ich kann hier rüber gucken. Ich kann von hier aus meinem kleinen Fenster kann ich die Windmühle sehen. Eine riesen überdimensionale Windmühle als Bühne aufgebaut mit Windrädern, alles voll LEDs, leuchten. Wenn das nachher dunkel wird, natürlich nochmal geiler. Links und rechts diese typischen Grachten, ne, die du auch irgendwie aus Amsterdam kennst, so vom Bühnenbild. Und genau da legen gerade Medusa auf. Kennt ihr zum Beispiel von, ne, Lose Control, Bad Memories. Und Alex, ich würde mal sagen, wenn da nichts gegenspricht, ich bin immer so frech jetzt.
0: Mach doch mal.
2: Und wir ziehen einfach mal hoch, oder? Wir schalten mal direkt live auf die Mainstage. Pass auf, geht los. Ja, kurz warten und jetzt geht's los.
0: Also jetzt machst du natürlich alle neidisch, die jetzt nicht die Chance haben, dabei zu sein. Aber trotzdem, lass uns noch mal ein bisschen gucken, was wird denn heute Abend noch passieren?
2: Es geht auch einiges, Alex. Wichtig ist, wir schauen nicht nur auf den Abend. Nein, das Airbeat One ist natürlich auch ein Nachtfestival. Und sobald es eben, wie gesagt, dunkel wird, leuchtet hier alles. Ich war eben schon einmal drüben an der Face Stage. Auch super geil, ist so eine Bühne im Wald. Alles auch voll mit Lichtern, Feuerspucker, so beleuchtete Pilze, Lasershows. Es ist der unglaubliche Wahnsinn, wirklich. Also gerade in die Nachtschicht nachher auch wieder besonders magisch hier. Charlotte Witt legt ab Mitternacht auf. Paul van Dijk auch noch ab 1 Uhr nachts. Und so geht es dann wirklich auf 10 Areas bis 5 Uhr morgens weiter und bis es dann nachher hell wird. Ich bin sehr gespannt. Ey.
0: Das glaube ich, dass man dann irgendwann beleuchtete Pilze sieht. Moritz, danke dir für den Eindruck auf jeden Fall und ganz viel Spaß weiter beim Airbeat One.
2: Danke.
0: Ciao.

0: los. Ich freue mich sehr auf euch.
1: Und schön, dass du hier bist und nicht beim Airbit One.
0: Ja, danke sehr. Ich halte hier die Stellung. Einer muss ja hier sein.
1: Christian, gleich für euch. Ich bin Alex. Wünsche euch noch einen schönen Freitagabend, ein gutes Wochenende und jetzt, wie gesagt, neue Musik noch von Role Model Joy. Macht's gut. Ciao.

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1: Um 17 Uhr mit Benjamin Kirsch. Bei Volkswagen hat Konzernchef Blume zum ersten Mal konkrete Zahlen zu seinen Sparplänen genannt. Im VW-Intranet spricht er von bis zu 100.000 Stellen, die wegfallen sollen. Aus der NDR-Nachrichtenredaktion Thomas Kuhlmann.
2: Damit bestätigt Blume, dass zu den schon vereinbarten 50.000 nochmal 50.000 gestrichene Stellen dazukommen könnten. Nichts Neues zu den Standorten. Die Werke Hannover, Emden, Zwickau und Neckarsulm seien unsicher, wenn dort die Autoproduktion in 5 bis 8 Jahren ausläuft. Blume verweist im VW-Intranet auf das Werk in Osnabrück als Beispiel für alternative Nutzungskonzepte. Statt Motorhauben lackieren könnte dort bald ein israelischer Rüstungskonzern Raketentechnik bauen lassen. Allerdings sieht das der Volkswagen-Großaktionär Katter noch kritisch, sagt Blume. Die Verhandlungen steckten fest. Die Belegschaft hängt weiter in der Luft. Betriebsrat und IG Metall hatten dem ersten Sparpaket zugestimmt und fordern seit Wochen Klarheit über die jetzt geplanten zusätzlichen Streichungen. Einen Protesttag und ein Ultimatum von Betriebsratschefin Cavallo hatte Blume Ende vergangener Woche ignoriert.
1: Die USA wollen im Persischen Golf erneut alle Schiffe blockieren, die iranische Häfen anfahren oder verlassen. Das kündigte US-Präsident Trump auf seiner Plattform Truth Social an. Die USA würden künftig für andere Länder und deren Schiffe einen ungehinderten Zugang zu der Meerenge sicherstellen. Die Straße von Hormuz sei offen und bleibe offen, so Trump. Aus Gründen der Gerechtigkeit würden die USA jedoch künftig Geld für eine sichere Durchfahrt verlangen, und zwar 20% des Wertes der beförderten Fracht. Social-Media-Apps sollten nach Ansicht eines Expertengremiums der EU-Kommission für unter 13-Jährige verboten werden. Die von EU-Kommissionspräsidentin von der Leyen beauftragten Fachleute wollen damit den Jugendschutz stärken. Von der Leyen selbst nannte die Vorschläge überzeugend. Ein Gesetz dazu soll in den kommenden Monaten ausgearbeitet werden. Der Digitalverband Bitkom sieht in einem Verbot keine Lösung. Hauptgeschäftsführer Rohleder sprach sich stattdessen für einen begleiteten Zugang für unter 13-Jährige aus. Meta, der Konzern hinter Instagram und Facebook, erlaube die Nutzung dieser Apps ohnehin erst ab einem Mindestalter von 13 Jahren. Auch die bei Jugendlichen besonders beliebte Social-Media-App TikTok ist offiziell erst ab 13 Jahren freigegeben. Der Polizist, der im April 2025 in der Oldenburger Innenstadt einen 21-Jährigen erschossen hat, kommt vor Gericht. Das Landgericht ließ die Anklage gegen den Beamten zu und erklärte, es habe sich nicht um Notwehr gehandelt. Aus Oldenburg, Maren Bruns.
3: Der 21-jährige Lorenz A. habe zwar vor der Schussabgabe Reizgas gegen den Polizeibeamten eingesetzt, aber das Messer, das er bei sich trug, hatte er nicht benutzt. Der Beamte hatte das nach Ansicht der Staatsanwaltschaft irrtümlich geglaubt. Sie sagt ganz klar, zum Zeitpunkt der Schussabgabe habe der Getötete lediglich fliehen wollen und der Polizist habe das erkennen müssen. Wann der 28-jährige Polizist vor Gericht kommt, steht noch nicht fest. Ende April 2025 war der Schwarze Lorenz A. nach einem Streit in der Oldenburger Innenstadt vor der Polizei geflüchtet. Dabei versprühte er Reizgas. Der Angeklagte schoss daraufhin mehrmals auf den 21-Jährigen.
1: Ein internationales Forschungsteam hat zum ersten Mal Zucker tief im interstellaren Raum der Milchstraße gefunden. Das könnte möglicherweise eine Erklärung für die Entstehung des Lebens liefern. Aus der ARD-Wissenschaftsredaktion Franziska Müller-Ehrenfeld.
4: Das Forschungsteam vermutet, dass dieser Zucker, die Erythrolose, bei der Entstehung des Lebens von entscheidender Bedeutung gewesen sein könnte. Denn das Gerüst der DNA unseres Erbguts besteht unter anderem aus Desoxyribose, einem Zucker. Und bisher ist nicht geklärt, ob und in welchen Mengen Zucker auf der Erde entstanden oder aus dem Weltall gekommen ist. Außerdem ist unklar, warum sich die Anfänge des Lebens auf der Erde so schnell entwickelt haben. Eine mögliche Erklärung könnte sein, dass es Zucker vielleicht schon viel früher gab als die Erde und sich das Leben hier deshalb erstaunlich schnell entwickeln konnte.
1: Das waren die Nachrichten. Das Wetter in Norddeutschland, teils heiter, teils Schauer und teilweise kräftige Gewitter, 20 bis 30 Grad. Der Deutsche Wetterdienst warnt in Schleswig-Holstein und Mecklenburg-Vorpommern vor Gewittern mit Niederschlagsmengen von 40 Litern pro Quadratmeter und Hagel sowie Windböen um 70 Kilometer in der Stunde. In der Nacht letzte Schauer oder Gewitter, häufig trocken, Tiefstwerte 18 bis 12 Grad. Morgen freundlich bei Höchstwerten von 22 Grad in Boltenhagen bis 30 Grad in Stadthagen. Am Mittwoch viel Sonne, 22 bis 31 Grad und am Donnerstag zeitweise heiter, einige Schauer, 24 bis 31 Grad. Es ist jetzt 17.05 Uhr.
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1: Um 18 Uhr mit Katja Kindermann. VW-Chef Oliver Blume hat erstmals direkt zu Sparplänen des Konzerns Stellung genommen. Im Internet des Autobaus stellte er den Abbau von weiteren 50.000 Stellen in Aussicht. Aus Hannover Bertil Starke.
2: VW-Konzernchef Blume hat sich vor allem zu den Kosten beim Wolfsburger Autobauer geäußert. Die seien noch immer 20% höher als bei vergleichbaren Unternehmen. Und das muss sich aus seiner Sicht ändern. Blume rechnet vor, dass rund 50.000 Stellen reduziert werden müssten, um die Kosten auf ein wettbewerbsfähiges Niveau zu senken. Es handelt sich also im Moment um eine eher theoretische Zahl, denn wo genau Beschäftigte ihre Jobs verlieren könnten, das lässt Blume offen. Dafür äußerte er sich erstmals öffentlich zu den VW-Fabriken in Deutschland mit einer ungewissen Zukunft. Konkret handelt es sich da um die Standorte Hannover, Emden, Zwickau sowie Audi in Neckarsulm. Für diese Fabriken existiere noch keine Belegung, wenn die bisher laufende Fahrzeugproduktion auslaufe, so Blume. Das heißt, momentan gibt es für diese Werke Anfang der 2030er Jahre keine Produkte, die dort gefertigt werden.
1: Die USA wollen im Persischen Golf erneut alle Schiffe blockieren, die iranische Häfen anfahren oder verlassen. Das kündigte US-Präsident Trump auf seiner Plattform Truth Social an. Die USA würden künftig für andere Länder und deren Schiffen einen ungehinderten Zugang zu der Meerenge sicherstellen. Die Straße von Hormus sei offen und bleibe offen, so Trump. Aus Gründen der Gerechtigkeit würden die USA jedoch künftig Geld für eine sichere Durchfahrt verlangen, und zwar 20% des Wertes der beförderten Fracht. In Paris haben die Gespräche der sogenannten Koalition der Willigen begonnen. Das Treffen von westlichen Unterstützerländern der Ukraine wird geleitet von Frankreichs Präsident Macron, dem britischen Premier Starmer und Bundeskanzler Merz. Aus Paris, Kai Rienecker.
3: Der ukrainische Präsident Selenskyj traf schon etwas vor den Mitgliedern der Koalition der Willigen ein. Selenskyj will den europäischen Verbündeten ein neues Programm zur Raketenabwehr vorstellen. Ansonsten geht es bei dem Treffen der Koalition der Willigen vor allem um ein Signal der Einheit und Entschlossenheit gegenüber Russland. In einer programmatischen Rede im Vorfeld des französischen Nationalfeiertages sagte Präsident Macron, Europa sende die Botschaft aus, dass es Frieden wolle, aber auch bereit sei zu kämpfen, um Freiheit und Recht zu verteidigen, notfalls um den Preis des Blutes, so der französische Präsident.
1: Die Erhöhung der Tabaksteuer wird offenbar stärker ausfallen als zunächst geplant. Laut einem Papier des Bundesfinanzministeriums für die schwarz-rote Koalition soll der Preis für eine Packung mit 20 Zigaretten bis 2030 auf fast 12 Euro steigen. Wie die Bundesregierung das begründet, erläutert Berlin-Korrespondent Jakob Mayer.
4: Die Bundesregierung begründet die Maßnahme mit dem Gesundheitsschutz. Der soll durch den Aufschlag bei der Tabaksteuer gestärkt werden, heißt es. Die Erhöhung stehe im Einklang mit dem Ziel der Bundesregierung, die Raucherquote von Jugendlichen und Erwachsenen zu senken. Und wenn durch eine höhere Tabaksteuer mehr Geld an den Staat fließt, dann hilft das, Haushaltslöcher zu stopfen oder, wie es in der Koalition heißt, den Haushalt zu konsolidieren. Das wiederum sei notwendig, damit der Bund künftig noch Handlungsspielräume hat, denn da klaffen Milliardenlücken. Zum Beispiel, weil der Bund Ende vergangener Woche den Ländern bei der Reform der gesetzlichen Krankenversicherung finanzielle Zugeständnisse gemacht hat. Kanzleramtsminister Thorsten Frey hat im Zusammenhang mit der geplanten Erhöhung der Tabaksteuer auf Veränderungen zugunsten der Krankenhäuser und der stationären Versorgung verwiesen.
1: Ob es einen zusätzlichen Militärhafen in Bremerhaven geben soll, wird voraussichtlich in 2 bis 3 Monaten entschieden. Das hat Verteidigungsminister Boris Pistorius bei seinem Besuch in der Marineoperationsschule Bremerhaven angekündigt. Aus Bremerhaven, Katharina Spätmann.
5: Pistorius blieb allerdings vage, als er gefragt wurde, wie Bremerhavens Chancen stehen, Standort eines zusätzlichen Militärhafens zu werden. Er gebe dazu keine Wasserstandsmeldungen, sagte der SPD-Politiker auf der Pressekonferenz. Hinsichtlich der 1,35 Milliarden Euro für den Hafen in Bremerhaven aus dem Verteidigungsministerium sagte Pistorius, die Planungen hätten begonnen. Das sei ein wichtiges Signal an die NATO, an die USA und alle alliierten Streitkräfte. Der Bund hatte die Investition im November vergangenen Jahres bekannt gegeben.
1: Das waren die Nachrichten. Das Wetter in Norddeutschland. Teils heiter, teils Schauer und teilweise kräftige Gewitter. 20 bis 30 Grad. Der Deutsche Wetterdienst warnt in Schleswig-Holstein und Mecklenburg-Vorpommern vor Gewittern mit Niederschlagsmengen von 40 Litern pro Quadratmeter und Hagel sowie Windböen um 70 Kilometer in der Stunde. In der Nacht letzte Schauer oder Gewitter, häufig trocken. Tiefstwerte 18 bis 12 Grad. Morgen freundlich bei Höchstwerten von 22 Grad in Boltenhagen bis 30 Grad in Stadthagen. Am Mittwoch viel Sonne bei 22 bis 31 Grad und am Donnerstag zeitweise heiter, einige Schauer, 24 bis 31 Grad. Es ist jetzt 18.05 Uhr.
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1: Um 19 Uhr mit Katja Kindermann. VW-Vorstandschef Blume hat erstmals seit Wochen schriftlich Stellung zu seinem Sparkurs genommen. Er reagiert damit auf den Druck der Gewerkschaften und des Betriebsrates. Aus Hannover, Torben Hildebrandt.
2: Die Kosten bei VW seien weiter zu hoch, schreibt Blume. Sie lägen 20% höher als bei vergleichbaren Unternehmen. Um das reinzuholen, müssten rechnerisch 50.000 Stellen zusätzlich abgebaut werden, so Blume. Dieses Ziel sei aber noch nicht fix. Und wenn sich auf andere Weise Kosten einsparen ließen, könne der Stellenabbau auch geringer ausfallen. Bei VW läuft bereits ein Sparprogramm im Umfang von 50.000 Stellen. Die von Blume genannten weiteren 50.000 Arbeitsplätze kämen also obendrauf. Damit bestätigt der Konzernchef das, was seit Wochen durch die Medien geistert.
1: Die USA wollen im Persischen Golf erneut alle Schiffe blockieren, die iranische Häfen anfahren oder verlassen. Das kündigte US-Präsident Trump auf seiner Plattform Truth Social an. Die USA würden künftig für andere Länder und deren Schiffe einen ungehinderten Zugang zu der Meerenge sicherstellen. Die Straße von Hormuz sei offen und bleibe offen, so Trump. Aus Gründen der Gerechtigkeit würden die USA jedoch künftig Geld für eine sichere Durchfahrt verlangen. Und zwar 20% des Wertes der beförderten Fracht. In der Europäischen Union gibt es laut der EU-Außenbeauftragten Kallas weiter keine Einigung auf Einfuhrverbote für Waren aus israelischen Siedlungen im Westjordanland. Deutschland und andere Staaten stellten auf einem EU-Außenministertreffen klar, dass sie solche Sanktionen derzeit ablehnen. Aus Brüssel, Thomas Spickhofen.
3: Die Kommission hatte Vorschläge von einem vollständigen Handelsembargo bis hin zu Zöllen vorgelegt. Die Botschafter bei der EU sind nun beauftragt, die Arbeit an dem Katalog voranzutreiben. Dem müssten die Ministerinnen und Minister dann noch zustimmen. Die Maßnahmen richteten sich nicht gegen Israel, erklärte Kallas, sondern gegen die illegalen Siedlungen, die eine Zwei-Staaten-Lösung unterliefen. Alle 27 EU-Mitglieder seien sich darin einig, dass die israelischen Siedlungen nach internationalem Recht illegal sind.
1: Die Bundesregierung will die Tabaksteuer erhöhen, und zwar stärker als bisher geplant. So steht es in einer sogenannten Formulierungshilfe des Bundesfinanzministeriums. Ziel sind Mehreinnahmen in Milliardenhöhe. Außerdem soll der Gesundheitsschutz gestärkt werden. Bis 2030 soll der Preis für eine Packung Zigaretten schrittweise steigen. Von aktuell rund 8 auf fast 12 Euro. Das waren die Nachrichten. Das Wetter in Norddeutschland. Für den Abend warnt der Deutsche Wetterdienst vor allem entlang der Elbe vor heftigen Gewittern mit 40 Litern Regen pro Quadratmeter in kurzer Zeit und Hagel. Nachts nach letzten Schauern häufig trocken, Tiefstwerte 18 bis 12 Grad. Morgen freundlich bei 22 Grad an der Ostsee bis 30 Grad in Südniedersachsen. Und am Mittwoch viel Sonne, die Temperaturen liegen dann bei 22 bis 31 Grad. Die Zeit, es ist 19.03 Uhr.
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1: Um 20 Uhr mit Katja Kindermann. VW-Chef Oliver Blume hat im Intranet des Autobauers erstmals direkt zu Sparplänen des Konzerns Stellung genommen. Dabei stellte er den Abbau von zusätzlichen 50.000 Stellen in Aussicht. Aus Hannover, Bertil Starke.
2: VW-Konzernchef Blume hat sich vor allem zu den Kosten beim Wolfsburger Autobauer geäußert. Die seien noch immer 20% höher als bei vergleichbaren Unternehmen. Und das muss sich aus seiner Sicht ändern. Blume rechnet vor, dass rund 50.000 Stellen reduziert werden müssten, um die Kosten auf ein wettbewerbsfähiges Niveau zu senken. Es handelt sich also im Moment um eine eher theoretische Zahl, denn wo genau Beschäftigte ihre Jobs verlieren könnten, das lässt Blume offen.
1: Die USA wollen im Persischen Golf erneut alle Schiffe blockieren, die iranische Häfen anfahren oder verlassen. Das kündigte US-Präsident Trump auf seiner Plattform Truth Social an. Die USA würden künftig für andere Länder und deren Schiffe einen ungehinderten Zugang zu der Meerenge sicherstellen. Die Straße von Hormuz sei offen und bleibe offen, so Trump. Aus Gründen der Gerechtigkeit würden die USA jedoch künftig Geld für eine sichere Durchfahrt verlangen. Und zwar 20% des Wertes der beförderten Fracht. Frankreich, Deutschland und die Ukraine und mehrere weitere europäische Länder haben sich zu einer Koalition zur Raketenabwehr zusammengeschlossen. Man wolle eine gemeinsame Fähigkeit gegen ballistische Raketen in Europa aufbauen, hieß es. Aus Paris, Kai Rienecker.
3: Das System einer gemeinsamen Raketenabwehr solle alle bestehenden Systeme ergänzen und eine industrielle Basis schaffen. Dazu habe sich eine Koalition aus 9 europäischen Ländern gebildet, darunter Deutschland, Frankreich und Großbritannien. Gemeinsam mit der Ukraine solle ein solches System aufgebaut werden. Das Treffen zur Raketenabwehr fand am Rande des Gipfels der Koalition der Willigen statt. Vertreter von insgesamt 37 Staaten wollen in Paris ein Zeichen der Unterstützung für die Ukraine setzen.
1: Im Müritz-Nationalpark bei Waren in Mecklenburg-Vorpommern ist ein Waldbrand ausgebrochen. Weil sich das Feuer wegen Trockenheit und Wind weiter ausbreitet, hat die Polizei damit begonnen, die Ortschaft Granzin zu evakuieren. Der Landkreis hat mehrere Löschzüge aus der Umgebung alarmiert. Außerdem wurde Unterstützung aus anderen Landkreisen angefordert. Erschwert werden die Löscharbeiten durch alte Munition im Boden. Das waren die Nachrichten. Das Wetter in Norddeutschland. Für den Abend warnt der Deutsche Wetterdienst vor allem entlang der Elbe vor heftigen Gewittern mit 40 Litern Regen pro Quadratmeter. In kurzer Zeit und Hagel. Nachts nach letzten Schauern häufig trocken. Tiefstwerte liegen dann bei 18 bis 12 Grad. Morgen freundlich bei Höchstwerten von 22 Grad an der Ostsee bis 30 Grad in Südniedersachsen. Am Mittwoch viel Sonne. Die Temperaturen liegen dann bei 22 bis 31 Grad. Und am Donnerstag ebenfalls wieder einige Schauer, hier die Temperaturen 24 bis 31 Grad. Es ist jetzt 20.03 Uhr.
0: 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Seit 1999 sichert das Londoner Label Strut die Musikarchive Afrikas. Erzählt aber auch die Geschichten der New Yorker Disco-Szene der 70er, von Post-Punk aus der Schweiz, vergessenen Funk-Bands oder Legenden wie Sun Ra und Mulatu Astatke. Mit Nubian Twist und Flock liefert Strut aber auch aktuelle Jazz-Durchstarter von der britischen Insel. Darum bis 23 Uhr hier im Nachtclub ein Special über das vor 25 Jahren von Quinton Scott gegründete Plattenlabel Strut Records. Am Mikrofon ist Olaf Maikopf. Begonnen hat es Strut mit einer Compilation namens Paradise Garage, benannt nach der gleichnamigen New Yorker Disco, die ab den späten 70ern bis Ende der 80er das Mekka für alle Tanzwütigen war. Einer der Titel, die damals dort rauf und runter lief, war Iruku von Michael Jacksons Bruder Jermaine Jackson, hier allerdings im Live-Remix.

0: Jermaine Jacksons Iruku im Live-Remix von 1979. Von dem im Jahr 2000 auf Strut Records veröffentlichten Compilation-Album Paradise Garage. Es war das allererste Album, das auf Quinton Scotts Label erschien. Quinton erinnert sich.
1: I started Strut back in 1999, so it was a long time ago.
2: Das ist lange her. Ich gründete das Label 1999. Letztes Jahr feierten wir also unser 25-jähriges Jubiläum. Damals, zu Beginn, war eine großartige Zeit für Compilations in diesem Bereich von Soul, Jazz und Tanzmusik. Wir dachten allerdings, dass man noch tiefer in die Art und Weise, Compilations zu machen, eintauchen könnte als bisher. Ich fand, man könnte mehr von den jeweiligen Hintergrundgeschichten erzählen. Am Anfang wollten wir uns nur auf die Clubkultur in New York konzentrieren, die zu dieser Zeit sehr groß war, sich dabei aber tiefer in diese Szenen begeben von beispielsweise des Clubs Paradise Garage oder von Leuten wie Grandmaster Flash, dem Hip-Hop-DJ, der das Scratchen auf eine rhythmische Art und Weise erfunden hat. Er war ja einer der Ecksteine des frühen Hip-Hop. Also fingen wir an, ein Label zu designen, das interessante Compilations kreiert, aber auch mit den Künstlern Tourneen veranstaltet, wollten also einfach Dinge anders machen. Wurden damit Teil einer kleinen Gruppe an Labels wie Soul, Jazz oder BBE, die anders arbeiten wollten.
1: We were part of that group of compilation companies that were really trying to do something a bit different.
0: Quinton Scott, der Gründer von Strut Records, der auch heute noch erfolgreich die Geschicke des Labels leitet. Das Interview für dieses Special führte übrigens im Rahmen einer Arbeit für sein Gymnasium mein 16-jähriger Neffe Tiberius Hepp. Da sich Tibby und Quinton dabei so gut verstanden und das Interview so erfreulich verlief, entschloss ich mich, es für dieses Special über Strut Records zu verwenden. Wenn man sich in den Katalog von Strut reinhört, entdeckt man die große Vielfalt, die Quinton Scott seit Beginn dort veröffentlicht hat. Dabei vergisst man vielleicht, dass es damals noch kein so großes Internet gab, also verfügbare Informationen nur begrenzt via Wikipedia oder Discogs-Recherchen zu finden waren. Also war es oft schwierig, an vergessene Musik heranzukommen, beziehungsweise sie überhaupt zu entdecken.
1: There were a lot of music magazines that existed in the late 90s. You know, that was it was before Spotify.
2: Zu dieser Zeit gab es vor Spotify und anderen Streamingdiensten viele Musikmagazine. Es war an der Grenze, kurz bevor das Internet sich ausbreitete. Manche dieser Magazine befassten sich intensiv mit Tanzmusik, zum Beispiel Jockey Slut, Mixed Mag oder Sleaze Nation. Von dort erhielten die Leute ihre Informationen, auch über die Clubgeschichte von New York. In den ersten 5 Jahren von Strut probierten wir viele verschiedene Genres, um einen Unterschied in der Welt der Compilations zu schaffen. Wir machten Alben über die Paradise Garage, arbeiteten auch mit The Wild Bunch. Wir machten ein Album über Library Music, welche für Produktionsstätten wie TV, Radio oder Film kreiert wurde. Wir starteten eine Wiederbelebung afrikanischer Musik, die zu dieser Zeit kaum gehört wurde. In den frühen 2000ern begannen DJs, einige unbekannte Gruppen aus Nigeria und Ghana zu entdecken. Also produzierten wir Compilations mit nigerianischer Musik, arbeiteten dafür mit Schallplattensammlern zusammen, um seltene Tracks zu finden, was auch sehr gut klappte. Es war eine sehr diverse Zeit. Viele verschiedene Musikrichtungen wurden wiederentdeckt und verbreitet. Uns gelang es zum richtigen Zeitpunkt, diese Musik zu sammeln und der Öffentlichkeit in Form von CDs und LPs zugänglich zu machen.
1: No.

0: Offo the Black Company. Musik aus Nigeria von 1972. Hier vom Sampler Nigeria 70. Den brachte Strutt 2001 heraus. Das Album war das Ergebnis einer großen Teamleistung, an der außer Quinton Scott, der Sammler Duncan Brooker, Coyote Samuel von Ecostar, die Radioproduzentin Sue Bowerman und der DJ John Armstrong beteiligt waren. Für viele westliche Hörer war es der erste tiefe Einblick in die bis dahin selten zu hörenden nigerianischen Grooves der 1970er Jahre. So machte Nigeria 70 mit unglaublichen Künstlern wie William Onyeyabor oder Liadu Sisters bekannt.
1: Hier gibt es verschiedene nigerianische Musikrichtungen zu hören. Einige Leute kannten schon Afrobeat, aber wir wollten noch ausführlicher in die Materie eindringen. Also unternahmen wir damals eine dreiwöchige Reise nach Lagos, um die Künstler zu interviewen und die verschiedenen Szenen aus den gesammelten Eindrücken zusammenzusetzen. Dieses Projekt liegt mir noch immer sehr am Herzen, auch weil viele der Künstler, mit denen wir damals zusammengearbeitet haben, inzwischen verstorben sind. Also erzählt das Album ihre Geschichten, hält sie lebendig. Für mich ist das Wichtigste bei diesem Label, den Künstlern eine Stimme zu geben und ihre Musik fortzuführen. Für mich ist das eine sehr wichtige Arbeit. Und das Projekt war ein großer Erfolg. Es ist definitiv mein Lieblingsalbum. Denn es bietet die Möglichkeit, die Vielfalt dieser Musik zu entdecken. Es gibt Juju, Highlife oder Palm Wine Music. Und mit dieser Compilation wollten wir einen Einblick verschaffen in die Szene dort. Aber wir achteten auch darauf, dass diese Songs angenehm zu hören sind und auch für DJs gut spielbar sind. Ich finde, auf diesem Album kann jeder etwas finden.
2: Yeah, you can dip in, listen to one or two tracks, or you can listen to the whole thing and generally you find something that's, you know, that's good in there, hopefully.

0: Sian Bucknor and His Revolution mit La La La aus dem Jahr 1970. Ebenfalls von der 2001 auf Strut Records erschienenen Compilation Nigeria 70. Da die derart erfolgreich und inzwischen auch vergriffen war, wurde sie im vergangenen Jahr noch einmal auf grünem Vinyl wiederveröffentlicht. Irgendwann begann Quinton Scott of Strut, aber auch komplette Studio- oder Live-Alben von Solomusikern und Bands zu veröffentlichen. Darunter auch von welchen, die bereits auf Strut Compilations vertreten waren. Künstler wie Pat Thomas, Ibu Taylor oder Mulatu Astatke. Außerdem nahm Scott nun neue junge Künstler, die ihm aufgefallen waren, unter Vertrag. Wie das kanadische Soul Jazz Orchestra oder die Bands Nubian Twist aus Leeds und Flock aus London. So etablierte sich Strut als eine Bastion des guten Geschmacks. Ganz gleich, welchem Genre es seine Ohren zuwendet, um übersehene Musik von gestern und auch heute ins Rampenlicht zu bringen. Darum hat man bei Veröffentlichung von Strut immer das Gefühl, die Vergangenheit mit einem zeitgenössischen Anspruch vermittelt zu bekommen.
1: Ich würde sagen, Musik hat einfach einen Effekt auf dein Unterbewusstsein, der unbeschreiblich ist und etwas in dir auslöst. Bei einem Sänger kann es seine Stimme sein, aber man kann nicht genau beschreiben, warum man eben etwas Bestimmtes fühlt beim Hören. Auch stellt man sich die Frage, wie spielbar die Musik ist und wer sie im Radio spielen würde. Welche Altersgruppe würde die Musik hören? Man analysiert direkt und denkt dann auch von einer geschäftlichen Perspektive aus nach. Man muss überlegen, wie die Musik des Künstlers verbreitet werden kann. Wir als Label, welches zu K7 gehört, müssen beim Künstler sehr groß denken. Und wir können eigentlich keine Künstler unter Vertrag nehmen, die sich eher schlecht verkaufen werden. Man überlegt sich, was man aus dem Potenzial des Künstlers machen kann. Und man analysiert, wie erfolgreich man mit einem Künstler zusammenarbeiten kann.
0: Recht erfolgreich läuft es für Strut auch mit der Band Nubian Twist, einem neunköpfigen Powerhouse. Auf ihrem aktuellen Album Find Your Flame bieten sie eine berauschende, sonnendurchtränkte Erkundung von Afrobeat, Neo-Soul, Jazz, Hip-Hop, Broken Beat und Highlife. Auch Gäste sind so einige dabei, unter anderem Nile Rodgers von Chic und Fela Kutis Sohn Sean Kuti. Hier gleich bei Lights Out der unverkennbare Gitarrenstil von Nile Rodgers, der nahtlos zwischen Disco, Jazz und Afrobeat Sounds hin und her pendelt. Dazu die unbeschwerte Instrumentierung, die hymnischen Bläser und die neue Leadsängerin Aziza Jaye. Das alles sorgt für 4 Minuten energiegeladene, virtuose Freude.

0: Die Pianistin und Sängerin Patrice Rushen mit ihrem globalen Monsterhit Forget Me Nuts von 1982. Ab 2019 kümmerte sich Strutt ausführlich um Rushens Funk-Soul-Alben der Jahre 1978 bis 1984, die zu der Zeit auf Elektra Records veröffentlicht wurden. Und stellen sie so einem heutigen Publikum vor. Die Aufnahmen entstanden damals in einer Zeit, in der Elektra nach anspruchsvoller Tanzmusik strebte, da viele Jazzkünstler ihre eigenen Arrangements von Disco und Boogie schufen. Für Patrice Rushen stellte das einen Fortschritt dar, da sie damals begann, den Klang ebenso zu erforschen wie das Songwriting. Ich suchte nach verschiedenen Möglichkeiten, mit den Sounds auf meinen Platten zu experimentieren. Synthesizer erweiterten diese Palette, die uns nun zur Verfügung stand, sagte sie einmal in einem Interview über ihren Wandel von der Jazzpianistin zur Disco-Musikerin. Allerdings wurde sie von Elektra erst einmal ausgebremst. Denn als Patrice Rushen das Album Straight from the Heart bei denen ablieferte, sagte die A&R-Abteilung, uns gefällt hier gar nichts. Patrice war schnell klar, dass sie keine Unterstützung für die Werbung bekommen würde. Also engagierte sie kurz entschlossen selbst eine Promotion-Firma, um die Single Forget Me Nuts zu bewerben. Das zahlte sich dann auch aus. Forget Me Nuts erreichte im März 1982 Platz 2 der Billboard Dance Charts. Und das Album wurde zu Patrices weltweiten Verkaufsschlager während ihrer Zeit bei Elektra und brachte ihr auch eine Grammy-Nominierung ein. Aber zurück zu Quinton Scott und Strutt Records. Wie kam es überhaupt zu dem Namen Strutt, was ja so viel wie stolzieren oder sich brüsten bedeuten kann?
1: Damals habe ich mir einen Namen überlegt, der irgendwie nach den 70ern klang. Etwas funky, ein bisschen James Brown. Mein erster Name war Wawa. Allerdings erfuhr ich später, dass zur gleichen Zeit ein Label mit genau diesem Namen bereits existierte. Wawa 45. Also musste ich den Namen ändern und kam auf Strutt. Ein Begriff, der einen selbstbewussten, einen funky, etwas außergewöhnlichen Gang beschreibt. Wir haben dafür ein sehr gutes Logo gestaltet, so im damaligen Ministry of Sound-Stil, und das ist bis heute nicht veraltet.

0: Nach den Ausflügen in seltene Tropen und Inselsounds mit der Sofrito-Serie und den Alben Haiti Direct und Calypso 70 erschien 2016 bei Strut Soul Sock Sega. Eine Compilation, die die unglaublichen Sega-Sounds erforscht, die in den 1970er Jahren auf Mauritius entstanden. Davon war das eben die Titelnummer von Till L'Afrique. Zu der Zeit, als das Album erschien, also in den späten 2010er Jahren, war Strut sehr gut aufgestellt, galt als Qualitätslabel und konnte so mit seinen Compilations und Künstleralben kontinuierlich Erfolge feiern. Das sah allerdings in den frühen 2000er Jahren ganz anders aus. Denn als Strut gerade einmal 4 Jahre existierte, kam 2003 der große Einbruch. Quinton Scott war plötzlich und unerwartet mit seinem Label am Ende.
1: Wir mussten das Label 2003 schließen, da unser Vertrieb pleite gegangen war, allerdings unseren kompletten Bestand an CDs und LPs behalten hatte. Die Schließung passierte zu einem schlechten Zeitpunkt, da wir gerade dabei waren zu expandieren und kurz davor eine große Menge an Geld an Jazzy B von Soul to Soul gezahlt hatten. Geplant war, dass er eine Compilation für uns machen sollte, die unser größtes Projekt bis dahin geworden wäre. Da wir aber wegen der Pleite des Vertriebs nun kein weiteres Geld mehr zur Verfügung hatten, waren unsere Hände gebunden und wir konnten es nicht durchziehen und mussten notgedrungen schließen. Zu dieser Zeit arbeitete ich in einem Art Center in London und buchte viele Songs aus dem Musikgenre Grime. Da das Art Center in Ost-London lag, war die lokale Szene sehr auf dieses Genre konzentriert, als Beispiel Wiley und viele andere. Diese Zeit war ziemlich abenteuerlich und ich habe gute 5 Jahre dort verbracht, bis ich ein Angebot von K7 aus Berlin bekam, Strut neu zu starten. Seitdem arbeiten wir sehr gut zusammen.
0: Doch das Musikbusiness hatte sich in den 5 Jahren verändert. Man musste sich nun mit neuen Gegebenheiten beschäftigen und damit arbeiten.
2: Yeah, I think it was just at the time when streaming was starting to explode and the internet.
1: Damals begannen gerade die ersten Streaming-Dienste. Und als ich dann zurückkehrte, war alles ganz anders. Ich musste mich sehr schnell über die neuesten technischen Entwicklungen und die neue Art und Weise, Musik zu konsumieren, weiterbilden. Natürlich habe ich mich immer schon ein wenig mit dieser Thematik beschäftigt, aber durch diesen Neuanfang musste ich nun Strut anpassen. Dabei war es sehr hilfreich, dass K7 schon damals eine große digitale Abteilung hatten. Allerdings konnte man 2007 immer noch 10-mal so viele CDs verkaufen wie heutzutage. Trotzdem waren wir zu Beginn vorsichtig und veröffentlichten zunächst Alben, die wir schon vor der Schließung produziert hatten. Mit der Zeit wuchsen wir weiter und durch die Diversifikation des Musikmarktes konnten wir in neue Genres eintauchen. Diese Entwicklung, dass wir so verschiedene Musik produzieren konnten, war die wohl größte Veränderung. Man konnte auf einmal Seeger Music aus Mauritius, westafrikanische Musik, Post-Punk und Jazz produzieren. Das macht das Strut zu einem sehr vielseitig aufgestellten Label.
2: Be much more wide-ranging and think quite differently in terms of what we could release.
0: Eine der ersten neuen Veröffentlichungen nach der erzwungenen Pause von Strut Records war das Album Going Places von Kid Creole, eine Art Best-of seiner Jahre 1974 bis 83. Später brachte Strut dann I Wake Up Screaming mit neuen Aufnahmen von Kid Creole and the Coconuts heraus. Hier präsentiert sich August Darnell und seine Coconuts in Hochform mit einer für ihn gewohnten Mischung aus tropischen Geschichten und ansteckenden Dance-Tracks. Produziert vom New Yorker DJ Brandon Green. Zu den Highlights gehört I Do Believe.

0: I think the nicest person I worked with over the years is a guy, a pop star from the 80s, Kid Creole.
1: Mein Lieblingskünstler ist wohl Kid Creole, ein etwas älterer Künstler, welcher in den 70ern sehr erfolgreich war. Ich arbeitete mit ihm zusammen in einer sehr schwierigen Zeit, da ich einen Todesfall in meiner Familie hatte. Er heiterte mich immer auf und motivierte mich. Ursprünglich war er Lehrer und wusste sehr viel über das Leben. Und mit ihm zu arbeiten war für mich ein Privileg, da er mich auch als Person verbessert hat. Ich bin durch ihn und andere Künstler geduldiger geworden und vielleicht so ein positiverer Mensch geworden.
2: Seit 2016 ist der kalifornische Saxophonist und Bandleader Idris Akamur Teil der Strutt-Familie. 1972 hatte er die legendäre Spiritual Jazz Band The Pyramids gegründet und drei heute als Original sehr gesuchte Platten veröffentlicht. Dann arbeitete er lange Zeit als Solist. Aber als nachgewachsene Jazzfans seine Aufnahmen aus den 70ern wiederentdeckten, reformierte Idris, von deren Interesse angespornt, die Pyramids fast in der Originalbesetzung und veröffentlicht seither auf Strutt Records deren neue Musik. Jetzt kam zum Record Store Day Artistic Being heraus. Auf dieser besonderen Aufnahme sind der gefeierte Schauspieler, Aktivist und Autor Danny Glover aus San Francisco und die bekannte Bühnenschauspielerin Rodessa Jones zu hören. Dazu Idris Akamur.
3: When I reformed the Pyramids in 2007,
2: als ich 2007 The Pyramids reformierte und 2010 begann, wieder durch Europa zu touren, wurde mein musikalisches Vermächtnis von kreativen und vorausschauenden europäischen Independent-Labels angenommen. Quinton Scott und Strutt Records sind ein solches visionäres Unternehmen. Einzigartig an der Beziehung zu Quinton ist, dass er von Anfang an meinen Wunsch verstand und unterstützte, dass ich mein Komponieren und die Veröffentlichung vollständig kontrollieren möchte. Also habe ich nun ein musikalisches Zuhause für meine Musik und befinde mich hier in der illustren Gesellschaft der legendären südafrikanischen Sängerin Miriam Makeba und der berühmten Pianistin Patrice Rushen, deren Kataloge ja ebenfalls von Strutt K7 verwaltet werden. Meine neue Platte Artistic Being ist anders als alle anderen Alben, die ich bisher aufgenommen habe, und veranschaulicht meine theatralische Erfahrung in der Arbeit mit Schauspielern in einem musikalischen Kontext. Die Aufnahme vereint gesprochene Erzählungen mit komponierten und improvisierten Arrangements, wodurch einzigartige und spontane Klangwelten entstehen.

0: Idris Akamur von seinem neuen Projekt Artistic Being, letzten Freitag von Strut zum Record Store Day veröffentlicht. Ebenfalls zum Record Store Day erschien gerade auf Strut das sehr exklusive, umfangreiche Boxset Nuit de la Fondation Magé von Sun Ra.
1: So I'm dealing with organization called Inner INA in Paris who have the rights to all of the music.
2: Die Urheberrechte für diese Musik hat eine Organisation in Paris. Also musste ich bei denen die Rechte für die Musik erwerben. Außerdem sammelte ich noch Dinge wie Fotos und andere schriftliche Dokumente aus dieser Zeit. Auch arbeitete ich viel mit Mastering-Ingenieuren zusammen, die der Musik den nötigen Feinschliff gaben, der vor der Veröffentlichung nötig ist. Also, mein Alltag variiert häufig. Oft jongliere ich mit mehreren Aspekten gleichzeitig.
0: Diese Aufnahmen von Sun Ra und seinem Orchestra sind legendär in seinem umfangreichen Kanon. An zwei Abenden im August 1970 waren dies die ersten Konzerte, die Sun Ra und das Orchestra außerhalb Nordamerikas spielten. Und sie waren Teil einer hochkarätigen Festivalbesetzung, neben Albert Ayler, Cecil Taylor und Lamonte Young. Ursprünglich wurden die Konzerte 1971 auf zwei Alben veröffentlicht. Zum Record Store Day 2025 erschienen sie nun von Strut neu aufgelegt in einer atemberaubenden erweiterten 6-LP-Vinylbox. Das Set ist in einer festen Kartonbox untergebracht und enthält einen Nachdruck des ursprünglichen Festivalprogramms, ein 12-seitiges übergroßes Booklet mit verschiedenen Liner Notes sowie Fotos, die Sun Ra und sein Orchestra auf dem Festival in der Nähe von Nizza zeigen. Hier ein Ausschnitt, das Stück Love in Outer Space.

Sun Ra mit Love in Outer Space von dem gerade erschienenen Boxset Nuit de la Fondation Magé. Ganz frisch brachte Strutt gerade eine Single von Matthew Herbert mit der jungen Schlagzeugerin und Sängerin Momoko Jill heraus, die Quinton Scott erst kürzlich entdeckt hat. Das zum Abschluss des Nachtclub-Special über das Londoner Label Strutt folgende Someone Like You ist ein Vorgeschmack auf deren Ende Juni bei Strutt erscheinendes Album Clay. Doch zuvor bedanke ich mich noch beim Chef des Labels Strutt, Quinton Scott, und dem auf Strutt veröffentlichenden Musiker Idris Akamur und sage Tschüss bis zu meinen Soul Voices am 30. Mai. Am Mikrofon war Olaf Maikopf.

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1: Um 21 Uhr mit Katja Kindermann. US-Präsident Trump hat erneut eine Blockade gegen den Iran in der Straße von Hormus angekündigt. Kein Schiff, das künftig den Iran ansteuert oder von dort kommt, dürfe die Meeresstraße passieren, teilte Trump im Internet mit. Aus Washington, Carsten Kühntop.
2: Allen anderen Schiffen gestatte man die Durchfahrt. Allerdings sei eine sogenannte Entschädigung an die USA zu zahlen, und zwar in

0: Höhe von 20% des Wertes der Fracht. Begründung, dieser Teil der Welt sei instabil und Amerika müsse für seine Anstrengungen dort für Sicherheit zu sorgen entschädigt werden. Faktisch kündigte Trump damit an, für die Meerenge eine Maut zu verhängen. Wann der Präsident mit dem Eintreiben von Maut beginnen will und genau wie das ablaufen soll, teilte er nicht mit.
1: Frankreich, Deutschland, die Ukraine und mehrere weitere europäische Länder haben sich zu einer Koalition zur Raketenabwehr zusammengeschlossen. Man wolle eine gemeinsame Fähigkeit gegen ballistische Raketen in Europa aufbauen, hieß es. Aus Paris, Kai Rienecker.
2: Das System einer gemeinsamen Raketenabwehr solle alle bestehenden Systeme ergänzen und eine industrielle Basis schaffen. Dazu habe sich eine Koalition aus 9 europäischen Ländern gebildet, darunter Deutschland, Frankreich und Großbritannien. Gemeinsam mit der Ukraine solle ein solches System aufgebaut werden. Das Treffen zur Raketenabwehr fand am Rande des Gipfels der Koalition der Willigen statt. Vertreter von insgesamt 37 Staaten wollen in Paris ein Zeichen der Unterstützung für die Ukraine setzen.
1: Bei Volkswagen hat Konzernchef Blume zum ersten Mal konkrete Zahlen zu seinen Sparplänen genannt. Er bestätigte im VW-Intranet, dass bis zu 50.000 zusätzliche Stellen abgebaut werden könnten, falls die Arbeitskosten nicht deutlich sinken. Diese Zahl ergibt sich laut Blume, wenn die Kosten auf ein wettbewerbsfähiges Niveau gesenkt werden sollen. Die Kosten lägen bei VW noch um 20% über dem Durchschnitt anderer Konzerne. Im Müritz-Nationalpark bei Waren in Mecklenburg-Vorpommern ist ein Waldbrand ausgebrochen. Wegen Trockenheit und Wind breiten sich die Flammen immer weiter aus. Zwei Orte wurden nach Angaben des Landkreises schon evakuiert, Granzin und Granziner Mühle. Auch die Bewohner des Dorfes Krinke sollen den Ort verlassen. Der Landkreis hat mehrere Löschzüge aus der Umgebung alarmiert. Außerdem wurde Unterstützung aus anderen Landkreisen angefordert. Erschwert werden die Löscharbeiten durch alte Munition im Boden. Das waren die Nachrichten. Das Wetter in Norddeutschland. Für den Abend warnt der Deutsche Wetterdienst in Teilen Niedersachsen vor heftigen Gewittern mit 40 Litern Regen pro Quadratmeter in kurzer Zeit mit Hagel. Nachts nach letzten Schauern häufig trocken, die Tiefstwerte 18 bis 12 Grad. Morgen freundlich bei Höchstwerten von 22 Grad an der Ostsee bis 30 Grad in Südniedersachsen. Am Mittwoch viel Sonne bei 22 bis 31 Grad und am Donnerstag einige Schauer. Es ist jetzt 21.03 Uhr.
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4: 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In dieser Stunde mit Harald Mönkedijk mit einem Nachtclub-Special über einen Mann, den man als einen der wichtigsten Architekten der Pop- und Rockmusik der letzten Jahrzehnte bezeichnen kann. Denn nicht nur entwickelte der Kanadier Daniel Lanois, auch gemeinsam mit seinem Freund und Förderer Brian Eno, immer wieder vielschichtige Klangkonzepte von zeitloser Qualität. Auch das künstlerische Bewusstsein von Lanois als Musiker ist auf eine individuelle und intensive Art überzeugend und immer wieder inspiriert. Daniel Lanois war einige Tage in Hamburg. Auch wir hatten die Gelegenheit, ihn zu treffen für ein Interview. Einige Auszüge daraus in der nächsten Stunde. In einem punktuellen Streifzug durch die Musik, verbunden mit einigen Ansichten und Haltungen aus dem Munde des Künstlers, der seine Karriere als Sänger und Songwriter im Jahr 1989 begann, mit einem Album namens Acadie.

The Maker, Daniel Lanois aus seinem ersten Soloalbum Acadie. Ein Albumtitel, der die franco-kanadische Herkunft von Lanois reflektiert. Eine Musik, die bis heute einiges von dem transportiert, was dem Künstler wichtig ist. Intensive Atmosphären mit Ambient-Anteilen, eine analoge Anmutung, immer wieder verbunden mit Rhythmus und Groove, sowie einer Intensität, die von großer Musik- und Klangpassion kündet. Elemente, die sich durch das komplette Soloschaffen von Lanois ziehen, bis heute.

Heavy Son Daniel Lanois mit dem Titelsong seines vorletzten Albums, das sich besonders um Einflüsse aus Gospelmusik kümmert. Lanois bleibt inspiriert von alter Musik und alter Tradition. Studieren kann man das auch im Film Here Is What Is, einer sehr schönen Doku über Lanois, der darin im Jahr 2007 Einblicke in seine Studioarbeit liefert. Der Film beginnt mit dem Klavierspiel eines Mannes, der ebenfalls kanadische Musikgeschichte schrieb, als Teil von The Band, Garth Hudson.

0: das Klavierspiel des genialischen Keyboarders Garth Hudson von The Band. Als Teil dieser Gruppe schrieb er Rockgeschichte. Heute ist er 85 Jahre alt. Neben Gitarrist Robbie Robertson der einzige noch lebende Musiker von The Band. Garth Hudson lebt heute in einem Seniorenheim in Upstate New York, sagt Daniel Lenoir. Er spielt jeden Tag Klavier, so schön wie immer, doch er ist nicht mehr mobil. Er ist ein brillanter Kopf und er war Kirchenorganist als junger Typ.
1: Garth is in a home now in upstate New York and he's playing piano every day because they have a piano at the home. I'm told he's playing beautifully as he always has. He's just not as mobile as he used to be. But a brilliant mind. He comes from my neck of the woods in Canada. And speaking of church, he was the church organist. And so he had a fantastic repertoire even as a youngster.
0: Musik aus der Kirche spielte früh eine Rolle im kreativen Leben von Lenoir, schon in seinem ersten eigenen Studio zu Hause in Hamilton, Ontario, nahm er viele Gospelgruppen auf. Und wenngleich er selbst nicht religiös ist, ist die Intensität von Gospelstimmen bis heute eine immense Inspiration für ihn. Auch bei Mitstreitern wie Drummer Brian Blade hat Lenoir ähnliche Prägungen entdeckt. Es gibt in der Kirche eine Gemeinde und es gibt Gesang, sagt Lenoir. Es ist kein schlechter Ort, um mit der Musik anzufangen.
1: It's interesting how much music has come from church in America. And so Jermaine Holmes, who I'm currently working with, comes from church. Brian Blade comes from church. I served at the altar. I sang at church. Venite adoremus, and so on. Because church has congregation and singing. It's not a bad place to start from.

0: Eines der bekanntesten Lenoir-Projekte ist das Album Oh Mercy von Bob Dylan, von diesem ausführlich beleuchtet in seinem autobiografischen Buch Chronicles. Wenn du mit erleuchteten Künstlern im Raum bist, Leuten wie Bob Dylan, sagt Lenoir, dann überträgt sich das irgendwann auf dich. Eine besondere Rolle spielt Drummer Brian Blade im Universum von Lenoir. Eine tiefe Seele, ein Ausnahmetyp, der den Musiker und Produzenten immer wieder inspiriert. Eine besondere Beziehung, menschlich wie auch in der Zusammenarbeit.
1: He is such a deep soul and a great spirit. So the by proximity, just being with him, it made it so that my mind went to a different place, and the alignment that I had with him certainly made its way into the music. So these are the mysterious parts of it all. And what's wonderful about collaboration, I may be thinking that I'm going to do a specific thing in the studio on a given day, and by the end of the day, I realize that Brian had quite an effect on me, and we did something entirely

0: Stimme von Trixie Whitley, das Schlagzeug von Brian Blade. Black Dub hieß das Projekt, ersonnen von Daniel Lanois, der jetzt zum ersten Mal ein Album als Pianist gemacht hat. 3 Klaviere hat Lanois in seinem Studio in Toronto, alle 100 Jahre alt. Einen Flügel und 2 herkömmliche Klaviere, alle Steinways. Man hat sie für die Aufnahmen zum neuen Album Player Piano präpariert.
1: I was able to keep creating in my studio and it was nice for me to be able to get familiar with the 88 keys on a piano and to study the harmonic structure of it all and to have an understanding of the support role of harmony to melody. Mm-hmm. And it has really improved me as a singer, as a builder of music, to have a better understanding of the center and how you frame the center. These are things that never go out of fashion. As a record maker, we keep learning new ways of serving what the center might be. In the case of a piano record, as I made, it doesn't have lyrics, and so the center is all about melody and serving the melody.
0: Player Piano ist ein Projekt, mit dem Lanois recht gut durch die Pandemie gekommen ist, zu Hause in seinem Studio mit dem Co-Produzenten und Mitstreiter Wayne Lorenz. Lanois studierte Harmonien und das Verhältnis von Melodie und Harmonie als Pianist, wie er sagt. Ein besseres Verständnis des Instruments Klavier war das Resultat. Und hier geht es jetzt zentral um Melodien, auch solche improvisierte Art.

0: Lenoir arbeitet auch mit Samples, die er selbst produziert und dann als Teil des atmosphärischen Anteils einer Aufnahme in einem performativen Mix ausgestaltet. Aber diese Dinge gibt man als Kreativer nicht unbedingt preis, sagt der Klangästhet aus Kanada. Und am Ende zählt sowieso die Emotion. Das ist das Wichtigste. Als Recordmaker habe ich viele Werkzeuge, aber letztendlich wollen wir die Hörer inspirieren, an einen besonderen Ort führen. Und das Ego lassen wir dabei außen vor.
1: That's really what's most important. And you know, as a record maker, I have a lot of skill, a lot of technique in my toolbox. But that's not so important. It's a means to an end, really. And ultimately, we want something that will spark the imagination and a listener and transport a listener to a special place. Because at a certain point, we have to stand away from ourselves and allow the work to live on and inspire people. And so that's where we leave the ego hanging at the door.

0: Schon früh arbeitete Daniel Lanois mit seinem Freund und Förderer Brian Eno an heute legendären Ambient-Produktionen. Mit dem Trompeter John Hassell, dem Pianisten Harold Budd, neben all den großen Namen von U2 bis Neil Young. Die beiden Alben mit Bob Dylan nehmen sicherlich einen bedeutenden Platz im Oeuvre des Produzenten Lanois ein. Und das Dylan'sche Konzept Time Out of Mind, Zeit als gegenstandsloser Faktor, ist weitergültig. Dylan arbeitete zwar im Rahmen einer Form, sagt Lanois, einer bluesbetonten Form in diesem Fall, doch es galt, sie zu transzendieren, an einen Ort der Zeitlosigkeit zu gelangen, einer Art Stillstand der Zeit, wo man sich in den eigenen Gedanken und Vorstellungen verlieren kann. Musik als Ort jenseits des Alltags.
1: Well, it gets said that time should be out of mind. Form is only ever a form and we need to expand beyond it. And isn't it nice if you can get away from schedule and from time as we know it, and to be transported to a place where time stands still, and you can lose yourself in your own thoughts and imagination. Music can take a listener to that place where they can forget about their usual responsibilities and schedule, and then that's a wonderful thing.

0: Daniel Lanois aus seinem Album Shine von 2003 mit dem Song Fire. Für sein aktuelles Pianoalbum ging Lanois auf Reisen in seinem Inneren. Inspiriert von den Romanen der chilenischen Autorin Isabel Allende ging es zum Beispiel an exotische Orte wie Mexiko oder Kuba in der Hoffnung, dass auch die Hörerschaft Ähnliches für sich erlebt, ohne dabei die eigene Wohnung oder sogar das eigene Bett verlassen zu müssen.
1: Well, if I can bring myself to an exotic place while I'm making this music, then perhaps the listener will embark on the same journey. By train, by canoe, or even by just staying in bed and closing your eyes.

0: Man kann Player Piano von Daniel Lanois wie ein Folk-Piano-Album hören. Die Melodien sind einfach, die Harmonien ebenso. Lanois ist kein Virtuose als Pianist, aber er ist ein inspirierter Musiker, der nicht müde wird, neue Intensität in die Welt zu bringen in seiner Musik. Wir verändern uns als Menschen auch in der Zusammenarbeit, sagt er. Man lernt so dazu, in der Hoffnung, ein besserer Mensch zu werden, jeden Tag. Selbst wenn man nur beiläufig etwas hört, was einem gefällt und dann auf neue Ideen bringt.
1: We hope that we become better people with values, but we hope to also become better people within the art form that we choose to operate by. And so the every day is a learning day for me. Even if I'm just walking around and I hear a little bit of music coming out of a car, I might hear a groove that it just passes by for a few seconds and I think, oh, that was an interesting beat, and I'll keep humming it in my head and I may write a song from that.

0: Doch, es hat auch einen Preis. Man muss Opfer bringen und das ist die Kehrseite der Medaille und all der Hingabe an das eigene Metier. Daniel Lenoir hat Opfer gebracht. Nach seiner Einschätzung, er hat keine große Familie, aber einen Sohn und er wird bald Großvater werden.
1: I'm glad you mentioned sacrifices, because sacrifices are there. It's always a little brother to commitment. And if you commit 100% in a certain direction, then you're not going to get a chance to do the other things. But c'est la vie. That's the way it goes, you know. I don't have a big family, and maybe if I'd chosen to have babies when I was 18, then I'd have a bigger family now. But I do have a son, and I'm going to be a grandfather in a month. So I'll let you know how it goes.
0: Wir haben als Recordmaker eine Verpflichtung, zur Seele dessen vorzubringen, was wir tun möchten, und darauf reagieren Menschen. Hat es Soul, bringt es etwas zum Schwingen in dir. Darum geht es, und es hat sich nie geändert.
1: Let's put it this way. As record makers, we have a responsibility to get to the soul of what it is that we choose to do. And we hope to get there. And I think that's what people respond to ultimately. Mm-hmm. Does it have soul? Mm-hmm. Does it come from a deep place? Yeah. Does it resonate? Does it resonate without the artist around? And so all that has never changed.
0: Und so ist Daniel Lenoir weiter das, was er immer war, ein Mann auf der Mission, die Welt zu bereichern mit Schönheit und mit einer Musik, die sich nicht darauf beschränken möchte, nur zu unterhalten. Egal, ob er singt oder sein Lieblingsinstrument Pedal Steel spielt, egal, ob er produziert und gestaltet oder das Klavier jetzt für sich entdeckt. Es ist immer interessant, was Lenoir als besessener Kreativer anbietet und in die Welt bringt. Ein Glückspilz, der sich auch jenseits der 70 noch jeden Tag freut, das zu tun, was er tut.
1: I'm very lucky. I wake up every morning excited about what it is that I do.
0: Das war ein Nachtclub-Special über Daniel Lenoir. Mein Name ist Harald Mönkedijk. Ich danke für das Interesse, sage ciao, bis zum nächsten Mal.

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1: Um 22 Uhr mit Katja Kindermann. US-Präsident Trump hat erneut eine Blockade gegen den Iran in der Straße von Hormus angekündigt. Kein Schiff, das künftig den Iran ansteuert oder von dort kommt, dürfe die Meeresstraße passieren, teilte Trump im Internet mit. Aus Washington, Carsten Kühntop.
2: Allen anderen Schiffen gestatte man die Durchfahrt, allerdings sei eine sogenannte Entschädigung an die USA zu zahlen, und zwar in Höhe von 20% des Wertes der Fracht. Begründung: dieser Teil der Welt sei instabil und Amerika müsse für seine Anstrengungen, dort für Sicherheit zu sorgen, entschädigt werden. Schließlich sei man als Wächter der Straße von Hormus bekannt. Faktisch kündigte Trump damit an, für die Meerenge eine Maut zu verhängen. Bis zum Kriegsbeginn Ende Februar war die Meerenge jahrzehntelang frei befahrbar.
1: Die europäische Schutztruppe für die Ukraine soll in den kommenden Monaten erstmals gemeinsame Manöver abhalten. Diese sollten in den Nachbarstaaten der Ukraine stattfinden, sagte Frank

0: Reichspräsident Macron nach Beratungen der sogenannten Koalition der Willigen. Aus Paris Kai Rienecker.
1: Bei den Manövern geht es um eine bereits bei früheren Treffen beschlossene multinationale Truppe unter der Führung von Frankreich und Großbritannien. Diese soll einen Waffenstillstand oder ein Friedensabkommen in der Ukraine absichern, vorausgesetzt es kommt dazu. Darüber hinaus hat sich eine Gruppe von europäischen Ländern entschieden, mit der Ukraine ein gemeinsames System einer ballistischen Raketenabwehr aufzubauen, darunter auch Deutschland. Diese gemeinsame Architektur der Luftabwehr solle der Ukraine, aber auch Europa insgesamt helfen, sich zu verteidigen.
0: Ungarns Parlament hat dafür gestimmt, das Grundgesetz zu ändern. Wichtigster Punkt ist die Absetzung von Staatspräsident Sulyok. Die neue Regierung betrachtet den 70-Jährigen als Marionette des abgewählten Ministerpräsidenten Orbán. Sein Nachfolger Modyar hatte nach seiner Wahl im Mai angekündigt, Gefolgsleute der alten Regierung zu beseitigen. Demokratieaktivisten sehen das Vorgehen kritisch. Eine schwere Gewitterfront mit Starkregen, Hagel und Sturmböen ist über weite Teile Westmecklenburgs hinweggezogen. In Hagenow stand das Wasser im Bereich eines Süßwarenherstellers zeitweise hüfthoch. Auch in Wittenburg liefen mehrere Straßen bis zu 20 Zentimeter mit Wasser voll. Nach Angaben der Stadt führten verstopfte Abläufe dazu, dass Regen- und Hagelwasser in Häuser eindrangen. Verletzte gibt es bislang nicht. Aus Zarrentin wurden Hagelkörner mit einem Durchmesser von 10 bis 15 Zentimetern gemeldet. Das waren die Nachrichten. Das Wetter in Deutschland. Nachts häufig trocken, im Süden und Südwesten gebietsweise Schauer und Gewitter. Tiefstwerte 22 bis 12 Grad. Morgen oft freundlich, im Süden und in den Mittelgebirgen teils kräftige Schauer und Gewitter. Höchstwerte 23 Grad an den Küsten bis 36 Grad im Markgräflerland. Am Mittwoch viel Sonne, im Süden teils Schauer und einzelne starke Gewitter, 23 bis 33 Grad. Es ist jetzt 22.03 Uhr.
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3: Hallo zum Nachtclub, am Mikrofon ist Matthias Böhm, heute mit Musik von Christoph Lauer, Fabian Dudek und Horse Lords.

Wir mögen die Vorstellung von Kunst als Werkzeug, um Perspektiven zu verändern, Ideen drehen zu können und sie aus neuen Blickwinkeln zu sehen, hören oder fühlen. Dies waren Horse Lords mit After the Sky von ihrem neuen Album Demand to be Taken to Heaven Alive. Eine schöne Forderung, deren Umsetzung der Band ein bisschen Improvisationskunst über die Musik hinaus abverlangte, denn das Quartett, das ursprünglich 2010 in Baltimore gegründet wurde, lebt mittlerweile auf zwei Kontinenten. Schlagzeuger Sam Haberman weiter in Baltimore, die drei anderen Mitglieder Owen Gardner Gitarre, Max Albacher Bass und Andrew Bernstein Altsaxophon und Percussion, aber in Deutschland. Die drei trafen sich in Berlin, Haberman arbeitete weiter in Baltimore und sie luden sich zudem einige Gäste ein, die Bassklarinettistin Madison Greenstone, den Posaunisten Weston Olenke und zwei Sängerinnen Nina Guhr und Evelyn Saylor. Sie alle sind jetzt zu hören auf dem neuen Album Demand to be Taken to Heaven Alive. Hier ist ein weiteres Stück daraus, A City Yet to Come, Horse Lords.

Against Fabian Dudek mit seinem Projekt Recent. Recent heißt in diesem Fall die Band und auch das Album. Entstanden live beim ersten gemeinsamen Auftritt der Band im Sommer 2023 im Yucky in Köln, der Heimatstadt von Fabian Dudek. 2 Tage Proben, keine gewachsene Bandhistorie, dafür maximale Präsenz. Fabian Dudek sagt dazu, live hat die Musik mehr Energie, mehr Risiko, mehr Spannung. Im Studio denkt man oft, ich darf keinen Fehler machen. Live passiert alles gleichzeitig, mit Publikum, mit Adrenalin. Außerdem arbeite ich stark im Moment, daher der Name Recent. Das ist Fluch und Segen zugleich. Ich sehe meine Konzerte eher als Werkstatt. Man zeigt den aktuellen Stand. Nichts ist endgültig. Das Ergebnis sagt, diese Arbeitsweise funktioniert wunderbar. Hören wir ein weiteres Beispiel. Fabian Dudek mit seiner Band Recent. Dies ist Buy More.

Ein weiterer deutscher Musiker, Christoph Lauer, seit den 70er Jahren aktiv, unter anderem mit Carla Bley, dem United Jazz and Rock Ensemble, Volker Kriegel und seiner Band, dem HR Jazz Ensemble und seit den 90er Jahren in der NDR Big Band. Außerdem hat er zusammengearbeitet mit Joachim Kühn und Mangelsdorf Dauner, etliche Auszeichnungen für seine Arbeit bekommen und nun hat er ein ganz besonderes Projekt verwirklicht. Odyssey Sonorum heißt das, Live-Solo-Aufnahmen. Nachdem er also in allen möglichen Bandformationen vom Duo bis zur Big Band gearbeitet hat, gibt es seit 2019 in Zusammenarbeit mit der Jazz-Initiative Frankfurt eine Konzertreihe, bei der Christoph Lauer in der alten Nikolaikirche in Frankfurt auftritt, ganz allein, nur mit zwei Saxophonen und schaut, was der Moment an Musik aus ihm hervorbringt. Für dieses Album, Odyssey Sonorum, hat er drei Stücke aus dem Jahr 2025 ausgesucht. Wir haben gerade gehört Pianus Pinea und die Konzertreihe geht weiter. Man sieht ihn in Frankfurt in der alten Nikolaikirche bei der Improvisation am 13.07., am 10.08., am 14.09. und am 12.10. Und nun kehren wir nochmal zurück zu Horse Lords, die wir eingangs gehört haben und die ebenfalls live auf Tour sind. Am 6.8. zu sehen in Haldern beim Haldern Pop Festival, am 7.11. in Hamburg auf der MS Stubnitz und am 18.11. in Berlin im Silent Green. Dann natürlich mit Musik ihres sehr spannenden Albums Demand to be Taken to Heaven Alive, dessen Titeltrack wir hier als letztes Stück dieser Stunde des Nachtclubs auf NDR Blue jetzt hören. Ich verabschiede mich schon mal. Am Mikrofon war Matthias Böhm. Ich wünsche noch einen schönen Abend und sag Bye-bye.

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1: Um 23 Uhr mit Katja Kindermann. Die europäische Schutztruppe für die Ukraine soll in den kommenden Monaten erstmals gemeinsame Manöver abhalten. Diese sollten in den Nachbarstaaten der Ukraine stattfinden, sagte Frankreichs Präsident Macron nach Beratungen der sogenannten Koalition der Willigen. Aus Paris Kai Rienecker.
2: Bei den Manövern geht es um eine bereits bei früheren Treffen beschlossene multinationale Truppe unter der Führung von Frankreich und Großbritannien. Diese soll einen Waffenstillstand oder ein Friedensabkommen in der Ukraine absichern, vorausgesetzt es kommt dazu. Darüber hinaus hat sich eine Gruppe von europäischen Ländern entschieden, mit der Ukraine ein gemeinsames System einer ballistischen Raketenabwehr aufzubauen, darunter auch Deutschland. Diese gemeinsame Architektur der Luftabwehr solle der Ukraine, aber auch Europa insgesamt helfen, sich zu verteidigen.
1: US-Präsident Trump hat erneut eine Blockade gegen den Iran in der Straße von Hormus angekündigt. Kein Schiff, das künftig den Iran ansteuert oder von dort kommt, dürfe die Meeresstraße passieren, teilte Trump im Internet mit. Aus Washington, Carsten Kühntop.
3: Allen anderen Schiffen gestatte man die Durchfahrt, allerdings sei eine sogenannte Entschädigung an die USA zu zahlen, und zwar in Höhe von 20% des Wertes der Fracht. Begründung: dieser Teil der Welt sei instabil und Amerika müsse für seine Anstrengungen, dort für Sicherheit zu sorgen, entschädigt werden. Schließlich sei man als Wächter der Straße von Hormus bekannt. Faktisch kündigte Trump damit an, für die Meerenge eine Maut zu verhängen. Bis zum Kriegsbeginn Ende Februar war die Meerenge jahrzehntelang frei befahrbar.
1: Ungarns Parlament hat dafür gestimmt, das Grundgesetz zu ändern. Wichtigster Punkt ist die Absetzung von Staatspräsident Sulyok.

0: Die neue Regierung betrachtet den 70-Jährigen als Marionette des abgewählten Ministerpräsidenten Orban. Sein Nachfolger Modior hatte nach seiner Wahl im Mai angekündigt, Gefolgsleute der alten Regierung zu beseitigen. Demokratieaktivisten sehen das Vorgehen kritisch. Eine schwere Gewitterfront mit Starkregen, Hagel und Sturmböen ist über weite Teile Westmecklenburgs hinweggezogen. In Hagenow stand das Wasser im Bereich eines Süßwarenherstellers zeitweise hüfthoch. Auch in Wittenburg liefen mehrere Straßen bis zu 20 Zentimeter mit Wasser voll. Nach Angaben der Stadt führten verstopfte Abläufe dazu, dass Regen- und Hagelwasser in Häuser eindrang. Verletzte gibt es bislang nicht. Aus Zarrentin wurden Hagelkörner mit einem Durchmesser von 10 bis 15 Zentimetern gemeldet. Das waren die Nachrichten. Das Wetter in Deutschland. Nachts häufig trocken, im Süden und Südwesten gebietsweise Schauer und Gewitter. Tiefstwerte 22 bis 12 Grad. Morgen oft freundlich, im Süden und in den Mittelgebirgen teils kräftige Schauer und Gewitter. Höchstwerte 23 Grad an den Küsten bis 36 Grad im Marktgräflerland. Am Mittwoch viel Sonne, im Süden teils Schauer und einzelne starke Gewitter. 23 bis 33 Grad. Es ist jetzt 23.03 Uhr.
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2: Musik aus Frankreich im Nachtclub. Ich bin Uli Patzwal und das hier war so ein ganz kleiner Sommerhit 2025.

0: So, es gibt von diesem netten Popsong aus dem Hochsommer 2025 jetzt ein Remake mit ungefähr dem zehnfachen Bass, den zehnfachen Bässen und einem, pardon, ziemlich einfältigen Party-Video. So, dass ich mir gedacht habe, spielst du endlich mal das Original. Und das ist von Joe LaPanique, so ihr Künstlername. Ziemlich originelle, finde ich, ziemlich vielseitige, vielgesichtige junge Musikerin, auch DJ aus Südfrankreich, aus Montpellier, die zum ersten Mal sowas wie Interviews vor 2 Jahren gegeben hat beim Pariser Rock en Seine Festival und die erstmal an Angèle erinnert in ihrer Unbekümmertheit, aber die dann plötzlich auch so nachdenkliche Sätze in diese Interviews und in ihre Texte einbaut, wie vielleicht Pom, die Sängerin Pom. Alle diese Sängerinnen, Musikerinnen sind Generation X, also so um 2000 geboren und darüber natürlich genauso verschieden wie jede andere Generation davor und danach. 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Hier ist noch eine, nochmal das X, aber minimal jünger, vielleicht so die kleine X-Schwester. Und aus der Schweiz, aus dem Kanton Vaud, Marie J.
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Marie J. aus der romanischen Schweiz und ihr böser Text auf diese Boom Boom Barbie, die mit 15, mit 17 schon so genau weiß, wohin die Reise geht, welche Männer, welche Freunde sie wann tauschen muss, um weiter nach vorn zu kommen. Total diszipliniert, total fokussiert und der sie, also die Sängerin, in der letzten Strophe dann zuruft, so hart zu dir, so ausdauernd bist du und weißt eigentlich gar nicht, mit welchem Ziel. Marie J., ihren richtigen Namen weiß ich, Marie Jalut, gerade ist ihre zweite EP erschienen, mit dem hübschen Titel Le Rose C'est Has Been, Rosa war gestern, die zweite EP, die einfach gut ist, finde ich, weil sie so vielseitig ist. Hier ist daraus Jolie Désastre. Da geht's nicht um die anderen, wie bei Boom Boom Barbie. Da geht's um sie selbst, um ihre eigene Liebe, die sie immer geheim gehalten hat. Bis jetzt. Text. 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

Adriana Fette, das ist Camille Jembe aus Belgien, aus der Vorstadt von Brüssel. Dritte junge Stimme hier in Reihe. Ich habe die Sängerin im Winter schon vorgestellt, da noch vor allem mit ihrem oder rund um ihren Hit, kleinen Hit im letzten Sommer namens Coup de Soleil, Sonnenbrand, sehr eingängiger Popsong. Im Mai jetzt, 2026, ist ihr erstes Album erschienen. Und das zeigt, dass sie mehr kann als eingängige Popsongs oder dass ihr Universum einfach größer ist. Jeune et laide heißt das Album, jung und hässlich. Ob dieser Titel jetzt so ihre Gegenwart spiegelt, darüber kann man reden oder schon nachdenken, aber sie kommt daher, aus der bunten und immer wieder benachteiligten und auch verrufenen Gemeinde Molenbeek, gleich westlich neben Brüssel, neben Downtown sozusagen. Verrufen vor allem, weil die Pariser Attentate 2015 hier geplant worden waren. Und seitdem kämpft die Gemeinde um ihr Bild. Sie ist natürlich sehr viel mehr. Sie ist erstmal immer wieder einfach schön, mit dem Kanal am Rand, mit den Altbauten, mit guten Clubs auch, mit jungen Leuten. Es gibt wichtige Brüsseler Museen hier, es ist kulturell viel los. Es ist sicher ein Viertel, das für junge Leute wie Camille Jembe eine Heimat sein kann. Und trotzdem singt sie auch, neues Album Jeune et Laide, ein trauriges Lied über einen Abschied und Abflug aus ihrem anderen Heimatland, aus Kongo. Da kommt der Vater her. Hier ist ihr Vol 170-197, Flug 170-197.

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Camille Yembe mit ihrem neuen Album übrigens zu sehen und zu hören auf den belgischen Francofolie, auf dem Festival Francofolie in Spa am 26. Juli. Später noch mehr zu den französischen Francofolie. So geht weiter mit der nächsten Neuerscheinung. Jetzt am 5. Juni ist das Album Ewiges Licht, Lux Eterna, von William Scheller erschienen. Zugegeben, es ist nicht zum ersten Mal erschienen. Hört man auch gleich mehr zu der Geschichte.

Die Ouvertüre ist das von Lux Aeterna. Ja, jetzt gerade neu erschienen, diese Messe von William Scheller. Aber das ist natürlich alt, das ist erstmals 1972 erschienen. Es spielt das Orchester der Pariser Oper, es singt der Rundfunkchor von Radio France und das Ganze war der sehr ambitionierte Versuch des Popmusikers William Scheller, mal seinen klassischen Interessen, seinem Musikstudium auch gerecht zu werden. Er hat damals ganz viel Engagement und Enthusiasmus in dieses Projekt gesteckt, im Grunde vor der Zeit, die noch gar nicht so richtig reif war für solche Crossover-Geschichten. Das war ja nicht mal Musical, das war eigentlich noch revolutionärer als zum Beispiel Hair. Und William Scheller hat dann auch gerade mal 2000 Exemplare von dem Album verkauft. Das Lustige, in Japan wurde da Kult draus. Erschien das später sehr früh als CD, ist das bis heute ein Begriff für die Fans und es liegt sicher auch an diesem fernöstlichen Erfolg, dass Lux Aeterna jetzt nochmal in Frankreich die zweite Chance bekommt. Der Komponist hatte Hits, der Halbamerikaner William Scheller war eine Größe im französischen Pop, im Chanson. Immer wieder hat er auch selbst gesungen mit seiner Voix blanche, mit seiner hohen, eigentlich leisen Stimme. Und einer seiner größten, also Hits, war diese, wie ich finde, sehr anrührende Feststellung. Warum sehen die Leute, die sich lieben, immer ein bisschen gleich, ein bisschen ähnlich aus? Der gleiche Blick, zwei Menschen und der eine Wunsch, der sie verbindet. Ihr eines Glück. Und dann singt der Sänger seinen Wunsch. Ich wäre so gern ein glücklicher Mensch. Je voudrais être un homme heureux. William Scheller.

Es sind keine Tränen mehr. Ich habe seit 3 Jahren nicht geweint. Es ist der Regen in meinem Kopf. Pluie dans ma tête. Regen in meinem Kopf. So beschreibt Félix Radu seine Melancholie. Félix Radu aus Namur in Belgien, als 16-Jähriger schon auf den Bühnen seiner Stadt, mit 20 dann in Paris. Mit 23 wird da sein Theaterstück Rose et Massimo gespielt. 5 Jahre später spielt er diesen Massimo auf dem Off-Festival in Avignon selbst und wird da zum besten Schauspieler gewählt. Und jetzt mit 30 hat er also auf einmal einen Haufen Lieder, Chansons, ein Album aus dem letzten Herbst. Es heißt Infini plus 3, unendlich plus 3. Und er ist in diesem Sommer unterwegs, um es sozusagen zu verteidigen. Und damit auch auf den Francofolie von La Rochelle in diesem Juli. Also nach den belgischen, jetzt die französischen Francofolie. Das Festival läuft seit Freitag. Morgen am 14. Juli, am Nationalfeiertag, ist wie üblich schon der letzte Tag. Wir bleiben ein bisschen bei diesem so besonderen Festival. Ich kenne kein anderes mit so einer glücklichen Synthese aus Stadt und Spektakel. Und hier ist ein Künstler, ein Musiker, der genau wie Félix Radu vor Ideen nur so sprudelte, der auch ganz jung ganz viel Aufmerksamkeit bekommen hat, auch für seine Melancholie und Zartheit. Er war zuletzt vor 2 Jahren in La Rochelle. Die Rede ist von Timothée Dupéré, aka Tim Dupp, aus der Pariser Vorstadt. Hier ist aus seinem ersten Album 2018 Mortel Habanera.

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Wir sind gerade beim großen Sommerfestival auf den Francofolies in La Rochelle am Atlantik, das seit dem 10. Juli läuft und das ein für Frankreich sehr hellsichtiges Talenteformat entwickelt hat. Le Chantier Franco heißt das. Die Francofolie-Baustelle, die nicht an Künstlerinnen und Künstler rangeht, die allerersten Schritte gehen, sondern an diejenigen, die schon unterwegs sind sozusagen, die sich schon entschieden haben für den Beruf, den man auch Talent unterstellt, aber die vielleicht nicht die besten Arrangements haben oder deren Instrumentierung nicht zu den Liedern passen. Mit denen wird eine Woche hart gearbeitet und dann kriegen sie einen prominenten Auftritt auf dem Festival. Es sind immer so ein Dutzend Musikerinnen und Musiker. Ich habe das Unternehmen im letzten Jahr ausführlich vorgestellt. Hier ist einer von den Kandidatinnen und Kandidaten in diesem Jahr. Teddy Bear aka Jules Cinta aus einer sizilianischen Einwandererfamilie und sein Lied über das rosa Paar Schuhe. Chaussures rose.

0: Over a Million. Das ist Morgan Ambeau aus der Auvergne, ihre neue EP To Take a Rest in a Cage. Ich hätte diese Platte sowieso vorgestellt, aber jetzt kann ich es im Zusammenhang mit dem oder mit einem Thema dieser Sendung tun. Auch Morgan Ambeau ist nämlich gerade auf den Francofolies in La Rochelle dabei. Und zwar bei einem Konzert unter dem erstaunlichen Segel French Stories from Nashville. Mit nach und miteinander 5 Künstlerinnen und Künstlern, zum Teil aus den USA, zum Teil aus Frankreich, die mal gemeinsam ausloten, wie viel Country denn vielleicht im Chanson steckt. Und schon in der Ankündigung heißt es dazu, dieses Konzert ist eine staubige Straße, die in Texas beginnt und in der Auvergne endet. Zitat Ende. Also die Auvergne, aus der eben Morgan Ambeau kommt, aus diesem Stück Zentralfrankreich, gebirgig, mit seinem etwas hinterwäldlerischen Ruf und mit einem Musiker, der die anderen ein bisschen überstrahlt hat in den letzten Jahrzehnten und bei dem Morgan Ambeau auch immer wieder mit im Studio und auf der Bühne stand. Jean-Louis Murat. Vor 3 Jahren überraschend gestorben. Ich habe gerade in der letzten Sendung an ihn erinnert. Murat, der war natürlich nicht in erster Linie Country-Musiker, genauso wenig wie Morgan Ambeau, aber genau wie sie hatte er eine Schwäche auch für diese Musik. Vor allem so um die Jahrtausendwende, als er in den USA war und sogar die Band Calexico, und zwar bevor die bekannt wurden, auf seinem Album Miss Tango dabei hatte. Viva Calexico, Titel aus diesem Album.
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Das ist für Sie, für Morgan Nambeau und überhaupt in Frankreich ein Ausflug, eine Ausnahme. Nicht so in der französischsprachigen Musik in Kanada, in Quebec und nicht nur in Quebec. Jede und jeder macht das halt ab und zu. Auch mal irgendwie bisschen Prärie-Musik, eine Country-Ballade zwischendurch. Hier ist in diesem Sinne zum Schluss und mit großer Leichtigkeit, finde ich, Alexandrine Larsson und ihr Sans Fièvre. 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Wir hören uns in 4 Wochen und Salut, sagt Uli Patzwal.

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1: Um 0 Uhr mit Milat Kupay. Die europäische Schutztruppe für die Ukraine soll in den kommenden Monaten erstmals gemeinsame Manöver abhalten. Diese sollten in den Nachbarstaaten der Ukraine stattfinden, sagte Frankreichs Präsident Macron nach Beratungen der sogenannten Koalition der Willigen. Aus Paris, Kai Rienecker.
2: Bei den Manövern geht es um eine bereits bei früheren Treffen beschlossene multinationale Truppe unter der Führung von Frankreich und Großbritannien. Diese soll einen Waffenstillstand oder ein Friedensabkommen in der Ukraine absichern, vorausgesetzt es kommt dazu. Darüber hinaus hat sich eine Gruppe von europäischen Ländern entschieden, mit der Ukraine ein gemeinsames System einer ballistischen Raketenabwehr aufzubauen, darunter auch Deutschland. Diese gemeinsame Architektur der Luftabwehr solle der Ukraine, aber auch Europa insgesamt helfen, sich zu verteidigen.
1: Die USA haben nach eigenen Angaben erneut iranische Ziele angegriffen. Gegen 23 Uhr deutscher Zeit hätten die Streitkräfte die dritte Nacht in Folge Angriffe gestartet, teilte das zuständige Regionalkommando des US-Militärs mit. Damit schränke man die Fähigkeit des Iran, Attacken auf unschuldige Zivilisten und die Handelsschifffahrt auszuüben, weiter ein, hieß es weiter. Die USA haben in den vergangenen Tagen wiederholt iranische Ziele angegriffen und begründeten das mit Attacken des Iran auf Schiffe in der Straße von Hormus. Der Iran verübte wiederum Vergeltungsangriffe etwa auf US-Ziele in den Golfstaaten. Ungarns Parlament hat dafür gestimmt, das Grundgesetz zu ändern. Wichtigster Punkt ist die Absetzung von Staatspräsident Sulyok. Die neue Regierung betrachtet den 70-Jährigen als Marionette des abgewählten Ministerpräsidenten Orban. Sein Nachfolger Motyar hatte nach seiner Wahl im Mai angekündigt, Gefolgsleute der alten Regierung zu beseitigen. Demokratieaktivisten sehen das Vorgehen kritisch. Eine schwere Gewitterfront mit Starkregen, Hagel und Sturmböen ist über den Südwesten von Mecklenburg-Vorpommern gezogen. In Hagenow stand das Wasser im Bereich eines Süßwarenherstellers zeitweise hüfthoch. Aus Zarentin wurden Hagelkörner mit einem Durchmesser von 10 bis 15 Zentimetern gemeldet. Aus Schwerin Mirko Bock.
3: In Wittenburg hat das Wasser zeitweise etwa 10 bis 20 Zentimeter hoch gestanden, so Bürgermeister Greger. Durch den Regen und Hagel seien Abläufe verstopft worden,

0: Viele Keller seien mit Wasser vollgelaufen, so Kräger weiter. Auch auf den Straßen hat sich das Wasser gesammelt und teilweise für Verkehrseinschränkungen gesorgt. Die Feuerwehrleitstelle war durch die Anzahl der Einsätze zeitweise schwer zu erreichen. Inzwischen werden die Notrufe weniger. Laut Leitstelle sind keine Menschen verletzt worden.
1: Das waren die Nachrichten. Das Wetter in Deutschland. Meist trocken, im Süden und Südwesten gebietsweise Schauer und Gewitter, Tiefstwerte 22 bis 12 Grad, tagsüber oft freundlich 23 bis 36 Grad. Es ist 0:03 Uhr.
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1: Um 1 Uhr mit Milat Kupay. Die Lage im Konflikt zwischen den USA und dem Iran spitzt sich wieder zu. Nun hat das US-Militär eine weitere Angriffswelle begonnen. Aus der Nachrichtenredaktion Johanna Schultheiß.
2: Die erneuten Angriffe auf iranische Ziele haben dem zuständigen US-Regionalkommando zufolge am späten Montagabend deutscher Zeit begonnen. In der Erklärung hieß es, die Angriffe würden den iranischen Streitkräften hohe Kosten auferlegen und ihre Fähigkeiten schwächen, unschuldige Zivilisten und die Handelsschifffahrt in der Straße von Hormus anzugreifen. Die USA wollen außerdem die Blockade iranischer Häfen wieder aufnehmen. Zudem sollen auf alle Güter, die durch die Straße von Hormus transportiert werden, Abgaben von 20% fällig werden.
1: Die geplante internationale Schutztruppe für die Ukraine soll demnächst erstmals Militärmanöver abhalten. Die von Frankreich und Großbritannien initiierte Truppe soll einen möglichen Waffenstillstand absichern, sollte sich Russland dazu bereit erklären. Frankreichs Präsident Macron sagte bei einem Treffen der sogenannten Koalition der Willigen in Paris, die Manöver seien in den Nachbarstaaten der Ukraine geplant. Konkrete Länder nannte er nicht. Im Rahmen des Pariser Treffens kündigten außerdem 9 Unterstützerstaaten an, mit der Ukraine eine gemeinsame europäische Raketenabwehr aufzubauen. Ungarns Parlament hat dafür gestimmt, das Grundgesetz zu ändern. Wichtigster Punkt ist die Absetzung von Staatspräsident Sulyok. Die neue Regierung betrachtet den 70-Jährigen als Marionette des abgewählten Ministerpräsidenten Orbán. Sein Nachfolger Motyar hatte nach seiner Wahl im Mai angekündigt, Gefolgsleute der alten Regierung zu beseitigen. Demokratieaktivisten sehen das Vorgehen kritisch. Eine schwere Gewitterfront mit Starkregen, Hagel und Sturmböen ist über den Südwesten von Mecklenburg-Vorpommern gezogen. In Hagenow stand das Wasser im Bereich eines Süßwarenherstellers zeitweise hüfthoch. Aus Zarentin wurden Hagelkörner mit einem Durchmesser von 10 bis 15 Zentimetern gemeldet. Aus Schwerin Mirko Bock.
3: In Wittenburg hat das Wasser zeitweise etwa 10 bis 20 Zentimeter hoch gestanden, so Bürgermeister Greger. Durch den Regen und Hagel seien Abläufe verstopft worden, viele Keller seien mit Wasser vollgelaufen, so Greger weiter. Auch auf den Straßen hat sich das Wasser gesammelt und teilweise für Verkehrseinschränkungen gesorgt. Die Feuerwehrleitstelle war durch die Anzahl der Einsätze zeitweise schwer zu erreichen. Inzwischen werden die Notrufe weniger. Laut Leitstelle sind keine Menschen verletzt worden.
1: Das waren die Nachrichten. Das Wetter in Deutschland. Meist trocken, im Süden und Südwesten gebietsweise Schauer und Gewitter, Tiefstwerte 22 bis 12 Grad. Tagsüber oft freundlich, im Süden und in den Mittelgebirgen teils kräftige Schauer und Gewitter, Höchstwerte 23 Grad an den Küsten bis 36 Grad im Markgräfler Land. Und die Zeit, es ist 1.03 Uhr.
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1: Um 2 Uhr mit Milad Kupay. Die Lage im Konflikt zwischen den USA und dem Iran spitzt sich wieder zu. Nun hat das US-Militär eine weitere Angriffswelle begonnen. Aus der Nachrichtenredaktion Johanna Schultheiß.
2: Die erneuten Angriffe auf iranische Ziele haben dem zuständigen US-Regionalkommando zufolge am späten Montagabend deutscher Zeit begonnen. In der Erklärung hieß es, die Angriffe würden den iranischen Streitkräften hohe Kosten auferlegen und ihre Fähigkeiten schwächen, unschuldige Zivilisten und die Handelsschifffahrt in der Straße von Hormus anzugreifen. Die USA wollen außerdem die Blockade iranischer Häfen wieder aufnehmen. Zudem sollen auf alle Güter, die durch die Straße von Hormus transportiert werden, Abgaben von 20% fällig werden.
1: Russland hat die ukrainische Hauptstadt Kiew erneut mit ballistischen Raketen angegriffen. Das bestätigte Bürgermeister Klitschko im Online-Dienst Telegram. Im Stadtzentrum waren zahlreiche Explosionen zu hören. Behördenangaben zufolge brachen in mindestens 2 Stadtteilen Brände aus. Kurz zuvor hatten in Paris mehrere Mitgliedstaaten der sogenannten Koalition der Willigen eine Initiative ins Leben gerufen, die die ukrainische Flugabwehr stärken soll. Die Zahl der jungen Männer, die den Kriegsdienst verweigern wollen, nimmt zu. Nach einem Bericht des Redaktionsnetzwerks Deutschland gab es im ersten Halbjahr 2026 bereits mehr als 5.800 entsprechende Anträge. Aus der Nachrichtenredaktion Peter Eichenberg.
3: Die Zahl in der ersten Jahreshälfte habe damit deutlich höher gelegen als im gesamten Jahr 2011, als die Wehrpflicht ausgesetzt wurde, berichtet das Netzwerk und beruft sich dabei auf das zuständige Bundesamt. Ursache ist vermutlich die angespannte Sicherheitslage und das neue Wehrdienstgesetz, das zum Jahresbeginn in Kraft trat. Seitdem werden alle 18-jährigen Männer verpflichtend gemustert. So sollen Freiwillige für den Ausbau der Bundeswehr rekrutiert werden. Gelingt das nicht, ist auch eine Rückkehr zur Wehrpflicht im Gespräch.
1: Die Kosten für Bewohner in Pflegeheimen sind weiter gestiegen. Anfang Juli lag der Eigenanteil für das erste Jahr im Heim im bundesweiten Schnitt bei mehr als 3.360 Euro pro Monat. Das hat eine Auswertung des Verbands der Ersatzkassen ergeben. Das waren knapp 120 Euro mehr als zu Jahresbeginn und fast 260 Euro mehr als Mitte vergangenen Jahres. Regional gibt es erhebliche Unterschiede. Im Ländervergleich am teuersten war die Pflege in Bremen mit durchschnittlich rund 3.760 Euro pro Monat. Das waren die Nachrichten. Das Wetter in Deutschland. Meist ist es trocken, im Süden und Südwesten gebietsweise Schauer und Gewitter, Tiefstwerte 22 bis 12 Grad. Tagsüber oft freundlich, im Süden und in den Mittelgebirgen teils kräftige Schauer und Gewitter, Höchstwerte 23 bis 36 Grad. Und die Zeit, es ist 2.03 Uhr.
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